0: Hier ist die Popnacht.
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0: Wir rasen zurück an diesem 16.09. Was war denn da so los auf diesem Planeten? Yvonne aus Düren, guten Morgen.
2: Guten Morgen.
0: Und du freust dich schon, mit dem Papa geht's heute in ein Musical nach Düsseldorf, ne? Romeo und Julia.
2: Genau.
0: Schön. Hast du das Buch gelesen oder Filme gesehen oder irgendwas gehört davon schon vorher?
2: Ich habe eine Shakespeare-Hörspiel gehört und ein Buch gelesen über Romeo und Julia.
0: Aber du kennst ja auch, Handlung ist sowieso schon drin bei dir und dann freust du dich auf jeden Fall drauf, denke ich mal. Ne?
2: Freue ich mich sehr drauf.
0: Ein super Ereignis. Und dann nimmst du jetzt noch einen schönen Preis hier mit, einen Pop-Nacht. Package, falls du die beiden Fragen beantworten kannst. Heute vor 29 Jahren, als ich noch nicht auf der Welt war, da gab es den Start der Google-Suchmaschine. Also Google ging online. Und was war denn das Erste, was einer der Chefs von Google eingetippt hat? Also Namen war das. Das ist ein befreundeter Professor gewesen, ein Name einer der Stanford-Universität, und den haben sie da eingetippt und wollten mal gucken, was da rauskommt. Das war ein voller Erfolg, aber welcher Name war das? War das A, Miley Cyrus, B, Gerhard Casper oder C, Udo Leindenberg, der amerikanische Bruder eines deutschen Rockstars?
2: Das war B.
0: Gerhard Casper war es, jawohl, ne, der also dadurch eine Bedeutung bekam. Wir haben ihn aber auch schon wieder vergessen, aber das war zumindest das Erste, was man tatsächlich da eintippte. 48 Jahre ist es her. Da hat man begonnen, in Großbritannien einen Film zu drehen, der sehr kultig wurde. Eine Komikertruppe war das und das war die Musik dazu.
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0: Wie heißt denn dieser Film, der vor 48 Jahren gedreht wurde? War das Ein Toter spielt Klavier, Pulp Fiction oder Das Leben des Brian?
2: Pulp Fiction.
0: Nochmal nachdenken, das ist ganz gut. And all together.
2: Dann war es Das Leben des Brian.
0: Da-dam. Badam, badam, badam. Es ist Das Leben des Brian. Jawohl. Ich habe das andere gar nicht gehört, was du gesagt hast. Also insofern hast du das Pop-Nacht-Package gewonnen, Yvonne. Dann viel Spaß heute Abend im Musical.
2: Danke, danke.
4: Oh,

Shag, the B-52s hier in der Popnacht. 2.23 Uhr auf der B27 Balingen Richtung Tübingen. Da gibt es Behinderungen zwischen Tübingen, deren Dingen und deren Dingen wegen eines Polizeieinsatzes. Der Hit hier ist neu von Sienna Spiro, Great Expectation in der Popnacht.

ist She. Neuer Hit von Sienna Spyro, Great Expectation in der Popnacht. 2.26 Uhr, da kommt noch eine Gefahrenstelle von der A21, Bagde Heide in Richtung Kiel. Ein Metallteil liegt zwischen Bad Oldesloe Süd und Bad Oldesloe Nord, da gehört es nicht hin. Jetzt in der Popnacht, Portugal the Man, Philipp.

0: Kenya Grace und Strangers. Es ist 2.31 Uhr.
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3: Heute Vormittag überwiegen die Wolken und vereinzelt fällt leichter Regen. Ab dem Mittag setzt sich von der Mosel dann immer öfter die Sonne durch und es bleibt trocken. Mit Höchstwerten von 18 Grad im Hochwald bis 22 Grad an Saar und Mosel wird es kühler als zuletzt. Der Wind weht mäßig aus West bis Nordwest, im Hochwald mit starken Böen.
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4: A620 Saar-Luisa-Brücken zwischen Wilhelm-Heinrich-Brücke und Saarbrücken-Bismarck-Brücke. In beiden Richtungen jeweils von 20 Uhr bis 5 Uhr. Behinderungen durch eine Nachtbaustelle bis Donnerstag. Landkreis Neunkirchen. Die B41 ist in Höhe Ottweiler zwischen Bliesstraße und Martin-Luther-Straße wegen einer Baustelle gesperrt bis 19. September. Geblitzt wird unter anderem in Saarbrücken in der Paul-Marien-Straße, in Diefeln in der Düppenweiler-Straße und auf der A620 Saarbrücken Richtung Saarlouis in Höhe Wattgassen.
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0: Und die am meisten unterschätzte Höchsttemperatur heute in Gerstengrund. Das ist in Thüringen im Wartburgkreis. Da bekommen wir heute 20 Grad. Hier ist die Popnacht. Mein Name Ben Sträubel.

0: Es ist 2.36 Uhr. Vorsicht in beiden Richtungen auf der A7 Hannover, Hamburg. Da gefährdet Aquaplaning die Fahrt zwischen Soltau, Ost und Schneverdingen. Ist das nicht schöne Great Big World? Say something in der Popnacht.
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0: Bowser.
1: Magnetic in der Popnacht.
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3: Ah, wer steckt denn hier im Leierkasten drin und hat heute Geburtstag? Diese

Falls ihr eine Idee habt, 07221 2011, wer hat da heute Geburtstag? Wer steckt da im Leierkasten fest?

0: Dasher und Austin in der Popnacht.
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0: Ein Künstler, der heute Geburtstag feiert, der steckt hier im Leierkasten fest mit einem seiner Songs. Wer ist denn das? René aus Oelsnitz im Vogtland. Guten Morgen, René.
3: Guten Morgen, Freddy.
0: Den hast du rausgehört.

0: Anthony feiert heute Geburtstag und du bekommst ein Popnacht-Package. Kannst du ihm ja als Geburtstagsgeschenk weitergeben, aber du bist unterwegs gerade. Wohin mit deinem LKW?
1: Scholtenbübach-Parkeck nach Wörth am Rhein.
0: Aha, und in Wörth am Rhein, da werden dann Flaschenrohlinge verarbeitet. Das ist witzig. Ich wusste, das ist geil. Du kannst es mal erklären. Du hast also Rohlinge für Plastikflaschen geladen. Die sind, wie sehen die aus, wenn sie im rohligen Zustand sind? Plastikflaschen.
1: Soll ich das jetzt wirklich sagen?
0: Ja, wie sie aussehen.
1: Wie kleine Dildos.
0: Ah, wie Dildos sehen.
1: Okay, wie kleine Dildos,
0: und, ja. Und was passiert dann damit, dass sie groß werden?
1: Die kommen in eine Form. Die werden dann mit heißer Luft aufgeblasen, dass die Flasche entsteht. Und in der Flasche dann kommt das Mineralwasser oder irgendwelches Softdrinks rein. Keine Ahnung. Also Getränke.
0: Okay, könnte man das zu Hause auch mit einem Föhn machen, sowas?
1: Müsste ich mal ausprobieren, aber eher nicht.
0: Ja, kannst du mal so einen ganz mit nach Hause nehmen, dann machst du ein paar Experimente, was da rauskommt, wenn du einen Föhn dran hältst, aber wahrscheinlich schmilzt das alles und der Föhn geht kaputt und das Haus steht in Brand.
1: Ich könnte dir auch ein paar schicken und du probierst es mal aus.
0: Ja,
1: und
0: also ich möchte dazu jetzt nichts sagen, wenn zufällig einer hier rumliegt, würde ich es ausprobieren hier in dieser Show tatsächlich. aber nicht, dass du mir irgendwas anderes schickst und ich versuche ein Dildo aufzublasen. Ja, dann sägen sie an meinem Stuhl. So, ich wünsche dir eine gute Fahrt, dann bring mal die Flaschenrohlinge dahin, dass wir auch Mineralwasser aus Plastikflaschen genießen können, weiter, wer es mag. Und ich schicke dir was zu, ja? Ciao, René.
1: Vielen Dank, Benni. Tschüss, schöne Nacht noch.

Daylight in Your Eyes. 2.57 Uhr ist es auf der A44. Bitte aufpassen, da liegen Gegenstände. A44 Aachen in Richtung, was haben wir denn da? Köln, Gegenstände auf der Fahrbahn. Und A9 Halle-Leipzig in Richtung Nürnberg. Dort steht ein defektes Fahrzeug auf dem Rastplatz.

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1: Um 3 Uhr mit Christine Beit. Bundeskanzler Merz hat seine Reise zur UN-Vollversammlung in New York in der kommenden Woche abgesagt. Aus Regierungskreisen heißt es, seine Anwesenheit in Berlin sei erforderlich. Hauptstadtkorrespondent Dietrich Kallmeurer berichtet.
2: Der CDU-Chef steht nach dem Wahldebakel seiner Partei in Sachsen-Anhalt unter Druck. In der Partei wird vereinzelt über einen Wechsel an der Spitze diskutiert. Am Sonntag wird zudem in Mecklenburg-Vorpommern und Berlin gewählt. Noch am Wahlabend will Merz mit dem CDU-Präsidium über die Ergebnisse beraten. Für die folgenden Tage sind weitere Sitzungen der Parteigremien geplant. Deutschland wird bei der UNO nun von Außenminister Johann Wadephul vertreten, heißt es weiter. Die Generaldebatte der Vollversammlung gilt als wichtigstes jährliches Treffen der Vereinten Nationen.
1: Die Diskussion über die hohen Spritpreise nimmt nach der Ankündigung von Entlastungen wieder Fahrt auf. Bundeskanzler Merz hatte gesagt, die Regierung werde bald Vorschläge vorlegen. Umweltminister Schneider sprach nun im Ersten von einer möglichen Senkung der Mehrwertsteuer auf Benzin und Diesel. Wie das Redaktionsnetzwerk Deutschland berichtet, fordern die Grünen eine Energiepauschale von bis zu 250 Euro pro Kopf. Diese sollte aus übermäßigen Milliardengewinnen fossiler Konzerne finanziert werden. Aus Kreisen des Wirtschaftsministeriums hieß es, man halte eine Übergewinnsteuer für problematisch. US-Präsident Trump hat die sofortige Schließung des Kennedy Centers in Washington angekündigt. Grund seien dringend notwendige Renovierungsarbeiten in der Kultureinrichtung. Washington-Korrespondent Samuel Jakisch.
3: Die Arbeiten, so Trump weiter, könnten allerdings erst beginnen, wenn sein Name wieder an der Fassade des Gebäudes angebracht werde. Das hatte ein Bundesrichter zuvor erneut untersagt. Der Streit läuft bereits seit Trumps Amtsantritt. Ende vergangenen Jahres hatte der von ihm eingesetzte Vorstand das Haus in Trump Kennedy Center umbenannt. Ticketverkäufe und Spenden brachen daraufhin ein. Schon im August hatte das oberste Kuratorium für eine 2-jährige Schließung und die Rückkehr von Trumps Namen gestimmt. Im Mai dieses Jahres erklärte ein Gericht die Umbenennung für rechtswidrig. Allein der US-Kongress dürfe den Namen ändern. Daraufhin wurde der Schriftzug zuletzt wieder entfernt.
1: Die deutschen Volleyballer haben bei der EM in Rumänien ihre erste Niederlage kassiert. Die DVV-Auswahl verlor am Abend 0:3 gegen Frankreich und zieht damit als Gruppenzweiter ins Achtelfinale ein. Dort trifft Deutschland am Wochenende auf die Ukraine oder Bulgarien. Das Wetter für Deutschland. Heute Nacht mal klar, mal bewölkt. Im Norden und Westen stellenweise Schauer oder Gewitter. Tagsüber anfangs im Südosten noch sonnige Phasen, dann teils intensive Regenfälle und einzelne Gewitter. Nach Nordwesten hin ein Mix aus Sonne und dunklen Quellwolken mit Schauern oder Gewittern. Dazu maximal 18 bis 26 Grad. Die Zeit, es ist 3:03 Uhr.
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5: A620 Saar-Louis-Saarbrücken zwischen Wilhelm-Heinrich-Brücke und Saarbrücken-Bismarck-Brücke in beiden Richtungen jeweils von 20 Uhr bis 5 Uhr. Behinderungen durch eine Nachtbaustelle bis Donnerstag. Landkreis Neunkirchen. Die B41 ist in Höhe Ottweiler zwischen Bliesstraße und Martin-Luther-Straße wegen einer Baustelle gesperrt bis 19. September. Geblitzt wird unter anderem in Saarbrücken in der Paul-Marien-Straße, in Diefeln in der Düppenweiler-Straße und auf der A620 Saarbrücken Richtung Saar-Louis in Höhe Wattgassen.
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7: 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Ach, gleich gibt's ein Rätsel. Unser Bäckermeister ist ja immer noch im Urlaub und ich werde mal testen, ob ihr Lyrics-Checker seid, wenn ich also einen auf Englisch im Original gesungenen Song auf Deutsch zitiere. Ob ihr schnell draufkommt, welcher Titel dahinter steckt. Ein Geburtstagskind, nämlich Katie Melua, hat das gesungen. Und ja, das ist das, was ich euch schon mal als Hilfestellung gebe. Seid ihr Lyrics-Checker in 7 Minuten.
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2: Das dürft ihr gleich mal lösen, denn heute hat Katie Melua Geburtstag. Ein Hit von Katie Melua in Deutsch werde ich ihn vortragen mit meinen schönsten deutschen Worten. Sie feiert heute den 42. Geburtstag. Ich lasse den Flügel mal zur Feier reinschieben. Und das ist der Text. 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Wie konnte ich mich in meiner Liebe zu dir so irren? Jetzt weiß ich, wie dicht Wahnsinn und deine Gegenwart beieinander liegen. Ja, welcher Song ist das? Im Original auf Englisch gesungen von Katie Melua, die heute Geburtstag feiert. Wer es weiß, 07221 20.

0: ready, somber hier in der Popnacht.
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0: Zum 42. Geburtstag von Katie Melua. Heute ein Song von Katie Melua. Mit den deutschen Zeilen werde ich euch jetzt nochmal konfrontieren. Ich glaube, mit beiden Beinen im Leben zu stehen und spüre doch schon den Abgrund unter mir. Jetzt weiß ich, wie dicht Wahnsinn und deine Gegenwart beieinander liegen. Welcher Song ist denn das? Gabriele aus Dischingen, guten Morgen.
2: Guten Morgen, hallo.
0: Was hast du denn erkannt?
2: Ja, das ist The Closest Thing to Crazy.
0: Jawohl, das werden wir gleich in der Übersetzung hören. In den Lyrics, Katie Melua hat ja viele schöne Songs gemacht und das war so einer ihrer ersten. Du bist auch kreativ, du nähst Kleider,
2: ja,
0: die du selbst trägst.
2: Klamotten, oder? Klamotten für oder? Mich.
0: Nur für dich, also nicht für andere, das ist nicht kommerziell. Und was war das am meisten besondere Teil, das du für dich...
2: Ja, ein ganz schönes Sommerkleid aus olivgrünem Leinen mit lachsfarbenen Blumen und
0: ja,
2: doch ganz außergewöhnlicher Schnitt.
0: Toll, wenn du damit dann auftrittst, sprechen dich auch die Leute an und fragen auch mal,
2: ja,
0: welcher Designer ist denn das gewesen und
2: ja,
0: so. Und dann sagst du stolz, das habe ich selbst gemacht.
2: Genau.
0: Und wie viele Menschen haben schon gesagt oder gefragt, kannst du mir das auch nähen?
2: Nö.
0: Das machen sie nicht.
2: Nee, weil die Sachen sind zu verrückt.
0: Ja.
2: Die will kein anderer tragen.
0: Ach so, in Dischingen bist du so ein bisschen bekannt dafür. Du hast auf der Tür trittst, dann sage ich ja das.
2: Ja,
0: die
2: ja,
0: crazy
2: ja,
0: Gabriele.
2: Schon.
0: Ja, aber ich meine,
2: man erzählt mir, dass ich früher in Stöckelschuhen die Straße gekehrt habe. Dann sage ich immer, na und, aber ich habe sie gekehrt.
0: Ja, in was hast du gesagt? In Unterwäsche und Stöckelschuhen. Ja, aber immer, du hast sie gekehrt, jawohl. Und das ist
2: genau.
0: Ich finde das, warum denn nicht? Warum soll man in Stöckelschuhen in Dischingen keine Straße kehren dürfen? Also ich meine, da sind wir nicht so verkrampft, sind wir natürlich nicht.
2: Nö, wenn man aus Stuttgart kommt, dann kann man das...
0: Ja, ich komme aus dem Westerwald, da würde man auch gucken natürlich.
2: Ach, tatsächlich
0: ja,
2: aus dem Westerwald.
0: Kleines Dorf, Knusperhäuschen, Gnome und so weiter, dann haben die Leute auch geguckt. Ja, aber wir hatten keine Stöckelschuhe, konnten uns das gar nicht leisten. Wir waren in der Zweit-Drittverwertung von Klamotten und Schuhen. Alles, was übrig blieb irgendwo, bei Generationen aus Nachbarorten. Liebe Gabriele, ich wünsche dir eine tolle, kreative Nacht, eine weitere.
2: Nee, schön. Ich danke dir,
0: und
2: ja.
0: Wir hören uns mal die Übersetzung an von Katie Meluas.
2: Okay,
0: Closest
2: tolle, schöne Sendung.
0: Ciao, ciao.
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0: Never gonna not dance again, Pink.
1: What is that?
0: Ja, es ist eine Minute vor halb vier. Vorsicht, auf der A4, Olpe Richtung Köln, da liegt ein Tier auf der Fahrbahn zwischen Engelskirchen und Overath.

0: 3.32 Uhr.
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2: Heute Vormittag überwiegen die Wolken und vereinzelt fällt leichter Regen. Ab dem Mittag setzt sich von der Mosel dann immer öfter die Sonne durch und es bleibt trocken. Mit Höchstwerten von 18 Grad im Hochwald bis 22 Grad an Saar und Mosel wird es kühler als zuletzt. Der Wind weht mäßig aus West bis Nordwest, im Hochwald mit starken Böen.
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3: A620 Saar-Louis-Saarbrücken zwischen Völklingen und Saarbrücken-Gersweiler in beiden Richtungen Baustelle. Die linke Spur ist jeweils gesperrt. A620 Saar-Louis-Saarbrücken zwischen Wilhelm-Heinrich-Brücke und Saarbrücken-Bismarck-Brücke in beiden Richtungen jeweils von 20 Uhr bis 5 Uhr. Behinderungen durch eine Nachtbaustelle bis Donnerstag. Landkreis Neunkirchen. Die B41 ist in Höhe Ottweiler zwischen Bliesstraße und Martin-Luther-Straße wegen einer Baustelle gesperrt bis 19. September. Geblitzt wird unter anderem in Saarbrücken in der Paul-Marien-Straße, in Diefeln in der Düppenweiler-Straße und auf der A620 Saarbrücken Richtung Saar-Louis in Höhe Wattgassen.
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4: Ja, die am meisten unterschätzte Höchsttemperatur heute in Deutschland. In Hallenberg in Nordrhein-Westfalen im Hochsauerlandkreis, da werden es 23 Grad. Hier ist die Popnacht. Mein Name Ben Sträuble, das ist Nico Santos. Why don't you stay?

0: Bittersweet Symphony. Ich meine, hier in dieser Show, da haben schon sehr viele Menschen Karriere gemacht oder zumindest eine begonnen, auch eine beerdigt. Ja, das geht alles in dieser Popnacht. Andi, der ist in Banner-Eickel zu Hause, der hat schon Pizza ausgefahren, der ist Taxi gefahren, der hat vielen Menschen Freude bereitet und jetzt möchte er auch ein großer Sänger und Komponist werden. Vielleicht ist er es ja auch schon, also zumindest macht er so den einen oder anderen Song zu Hause. Hallo Andi, guten Morgen.
1: Ja, einen wunderschönen guten Morgen.
0: Und grüß dich, Benny Bär. Machst das wie? Mit KI oder was?
1: Ja, richtig. Mhm. Also zum einen schreibe ich, darf ich sagen oder nicht?
0: Du schreibst Metal. Was schreibst du? Ich hab's nicht verstanden. Für?
1: Ich habe die eine KI auf der einen Seite.
0: Ja.
1: Der formuliert den Text dann nochmal genau richtig, weil der macht dann so mit Refrain und so. Chorus. Und, hast du nicht gesehen? Dann habe ich natürlich die andere Seite.
0: Ja.
1: Die macht mir dann aus dem die Musik, aber mit meinem eigenen Text.
0: Das heißt, also eigentlich musst du weder texten können, noch musst du ein Musikinstrument beherrschen. Du lässt alles, die zwei KIs für dich arbeiten.
1: Also Texten muss ich schon können.
0: Ja, hast du einen schönen Text, den du gerade mal vortragen kannst, dass ich eine Vorstellung habe, um was es da so geht? So eine Zeile vielleicht aus dem Song, so ein Refrain zum Beispiel von deinem aktuellen Hit, den du gestaltet hast.
1: Ja, ich guck mal, ob ich den jetzt so schnell finde.
0: Ja, so schnell, ich meine, so viele Hits werden es doch nicht sein. Der aktuelle, den du...
1: Ja, was heißt aktuell? Ich meine, ich habe da mal irgendwie was...
0: Und so weiter, ne? Und so weiter.
1: Für euch gemacht, weißt du?
0: Achso, ich habe gar nicht mitbekommen, dass hier schon Nummer 1 von dir war. Aber sag doch mal, jetzt liest doch mal so eine Zeile vor, sodass ich einen Eindruck bekomme von deiner Kreativität. Weil ich möchte teilhaben, ja? Ich möchte auch was lernen. Ich möchte von deiner Energie angesteckt werden. Ganz Deutschland möchte von dir vielleicht was lernen. Nichts gefunden gerade?
1: Ja, doch. Zum Beispiel ein Refrain. Hey, hey, Vicky, hey, hey, Vicky. Siegel fest an Segel an, ist ja klar. Aber.
0: Aber das gibt's doch schon. Andi, wenn das dir die KI vorgeschlagen hat, dann würde ich sie urheberrechtlich verklagen. Also du musst noch mal ran, Andi, du musst noch mal ran. Aber sehr, bleibe kreativ. Doch.

Tracy Abrams und Hit the Wall. Oh, da trommelt was Kultisches. Das drängt sich mir in die Ohren. Final Countdown. Vorsicht bitte, aber noch auf der A3 Frankfurt Richtung Würzburg. Da liegt ein Plastikteil zwischen Bessemer Walterschaff und Weibersbrunn. Und eine Leitbarke auf der A4 Erfurt Richtung Kirchheimer Dreieck. Zwischen Bad Hersfeld und Kirchheimer Dreieck. Und ein brennender PKW auf der A46 Wuppertal in Richtung Düsseldorf. Da besonders aufpassen im Dreieck Düsseldorf Süd. In der Überleitung zur A59 Richtung Köln. Brennender PKW.

Da in der Popnacht, da ist ja heute was los hier, was da alles auf den Straßen liegt. Ein Metallrohr auf der Autobahn, na, da gehört es nicht hin, auf der A7 Hannover in Richtung Hamburg, in Höhe Galstorf, ein Metallrohr auf der Fahrbahn. Oh, da hat jemand Geburtstag. Ein Happy Birthday to you, Happy Birthday, liebe Pia. Pia feiert in Emden ihren 28. Geburtstag, hat sich gestritten mit Partner Olli, der ist nach Hause in Richtung Wiesmoor gefahren. Zu Mama. Eigentlich sollte er ein bisschen aufräumen helfen noch. Also ich meine, wenn, vielleicht hört das ja jetzt hier. Dann dreht er um, weil die beiden haben nämlich einen Lieblingssong von den Sisters. Der ist Tipico Romantico, den höre ich sogar gerne und auch ein bisschen lauter gleich. Land of a Thousand Words. Und gleich kommt Hilfe beim Aufräumen, Pia.

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1: Um 4 Uhr mit Christine Beidt. Die Diskussion über die hohen Spritpreise nimmt nach der Ankündigung von Entlastungen wieder Fahrt auf. Bundeskanzler Merz hatte gesagt, die Regierung werde bald Vorschläge vorlegen. Worüber jetzt diskutiert wird, berichtet Markus Weber aus der Nachrichtenredaktion.
2: Umweltminister Schneider geht davon aus, dass die Mehrwertsteuer auf Benzin und Diesel gesenkt wird. Das hat der SPD-Politiker am Abend in der Talksendung Maischberger im Ersten gesagt. Die Grünen verlangen eine sozial gestaffelte Energiepauschale von bis zu 250 Euro pro Person. So steht es in einem Aktionsplan, aus dem das Redaktionsnetzwerk Deutschland zitiert. Und der Bundesverband der Verbraucherzentralen fordert gezielte Hilfen für bedürftige Haushalte, statt sich nur auf die Spritpreise zu fokussieren. Notwendig seien Entlastungen für die Menschen, die die hohen Energiekosten kaum noch stemmen könnten.
1: Kanzler Merz hat seine Teilnahme an der Generaldebatte der UN-Vollversammlung in New York in der nächsten Woche abgesagt. Seine Anwesenheit in Berlin sei erforderlich, hieß es aus Regierungskreisen. Am Sonntag finden in Mecklenburg-Vorpommern und Berlin Landtagswahlen statt. Merz steht seit dem schlechten Abschneiden seiner CDU in Sachsen-Anhalt unter Druck. Deutschland und die USA wollen ihre Zusammenarbeit bei Rüstungsprojekten deutlich ausbauen. Verteidigungsminister Pistorius und sein US-Amtskollege Hegseth haben deshalb in Washington eine Absichtserklärung unterschrieben. USA-Korrespondentin Christina Nagel berichtet.
3: Der Bedarf an Rüstungsgütern ist hoch, die Produktionskapazitäten aber sind beschränkt. Aus Sicht von Verteidigungsminister Boris Pistorius macht es deshalb Sinn, stärker als bisher zusammenzuarbeiten. Vor allem bei der Herstellung hochmoderner Waffensysteme und entsprechender Munition. Schon jetzt gibt es gemeinsame Projekte. Im nordrhein-westfälischen Weeze werden unter anderem Teile für den Kampfjet F-35 gebaut. Im bayerischen Schrobenhausen soll künftig Munition für das Patriot-Flugabwehrsystem hergestellt werden.
1: In Deutschland hat es während der Sommerreisewelle etwas mehr Staus gegeben als im vergangenen Jahr. Aber die Dauer der einzelnen Staus war im Durchschnitt etwas kürzer. Das ist die Bilanz des ADAC. Demnach zählte der Automobilclub während der gesamten Ferien knapp 130.000 Staus, ein Plus von gut 8%. Die Staudauer habe aber nur um 1% zugenommen, auf gut 124.000 Stunden. Hauptgrund für die Staus seien Baustellen gewesen. Das Wetter für Deutschland. In den frühen Morgenstunden mal klar, mal bewölkt, im Norden und Westen örtlich Schauer oder Gewitter. Tagsüber anfangs im Südosten noch sonnige Phasen, dann teilweise intensive Regenfälle. Nach Nordwesten hin ein Mix aus Sonne und dunklen Quellwolken mit Schauern oder Gewittern, dazu bis 26 Grad. Die Zeit, es ist 4.03 Uhr.
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5: A620 Saarlouisa-Brücken zwischen Wilhelm-Heinrich-Brücke und Saarbrücken-Bismarck-Brücke. In beiden Richtungen jeweils von 20 Uhr bis 5 Uhr. Behinderungen durch eine Nachtbaustelle bis Donnerstag. Landkreis Neunkirchen auf der B41 zwischen Ottweiler und Neunkirchen Behinderungen an einer Baustelle bis Donnerstag. Geblitzt wird unter anderem in Saarbrücken in der Paul-Marien-Straße, in Diefeln in der Düppenweiler Straße und auf der A620 Saarbrücken Richtung Saarlouis in Höhe Wattgassen.
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6: Mit Ben Streubel, da habe ich noch ein PPPPP, ein fantastisch perfekt poliertes Popnacht-Package. Ein letztes habe ich am Boden eben noch gekniet und habe ein Adressfeld aufgeklebt. Da würde ich dann doch sehr gerne euren Namen reinschreiben und eure Adresse. Wer mitspielen möchte, 07221 2011, gleich geht es um 2 Hits in einer Sekunde. Beide sind Nummer 1 Hits des heutigen 16.09. in der Musikgeschichte. Erkennt ihr beide, verdient ihr euch den Preis.
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0: Morgen ist die Popnacht.
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0: Zur Lösung dieser Aufgabe benötigt ihr, naja, ich würde mal sagen, so 37,5% Hirnleistung, eine gewisse schnelle Auffassungsgabe

0: Und eine Entspanntheit, die man um 4.11 Uhr einfach mal voraussetzen darf. Zwei Songs, die heute Geburtstag feiern, die Nummer 1 Hits waren auf diesem Planeten, rauschen jetzt an euch vorbei. Also welche sind denn das?
1: Yo,
0: 07-221-2011 für ein Popnacht-Package. 07-221-2011, welche beiden Songs waren das?
2: Oh.

nach diesem kultischen Song von Gary Moore mit der Gitarre aus der Cloud. Lösen wir unser Rätsel auf. Vorsicht noch auf der A2 Dortmund Richtung Oberhausen im Dreieck Bottrop in der Überleitung zur A31 Richtung Gronau. Eine ungesicherte Unfallstelle

0: Gary Moore aus der Cloud in die Popnacht.
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0: Und da muss doch möglich sein, das zu lösen. Ja. Welche beiden Songs waren denn das? Matthias aus Mannheim. Guten Morgen.
2: Guten Morgen, Ben.
0: Ja, du hast die Lösung als erster gehabt.
2: Das erste war ja einfach Spice Girls von Wannabe.
0: Das zweite war noch einfacher.
2: Nee, das zweite war schon was für Kenner.
0: Ja, ja.
2: Flowride von Whistle.
0: Flowrider mit Whistle.
2: Flowrider.
0: Whistle Baby, jawoll. Und schon bekommst du ein Popnacht-Package. Du räumst deine Wohnung auf, die ist nicht so groß.
2: Ach,
0: 34 Quadratmeter hast du geschrieben, das kriegt man
2: genau.
0: Hin. Wer kommt denn zu Besuch?
2: Ja, mein bester Schulfreund.
0: Und wann war das letzte Mal bei dir?
2: Bitte?
0: Wie sah es denn zuletzt aus bei dir vor dem Aufräumen? Würdest du dich als Messi bezeichnen?
2: Messi eigentlich nicht, sondern eher als Sammler.
0: Aha, und was sammelst du da alles?
2: Alles mögliche, Schallplatten, CDs, Geschirr, das noch von meiner Mutter übrig ist.
0: Aha.
2: Und was so alles geht. Was 34 Quadratmeter muss man halt so ein bisschen Platzmanagement hinkriegen.
0: Das heißt, es kann sein, dass ein Geschirr von der Mama liegt irgendwo dann noch neben dem Bett, unterm Bett oder so.
2: Nee, das Geschirr von der Mama ist jetzt schon, ist jetzt schon,
0: ist jetzt schon
2: eingeräumt.
0: Das ist schön.
2: Vorher natürlich abgewaschen.
0: Mhm. Ach so, ach auch noch.
2: Ja, selbstverständlich, wenn schon, dann richtig.
0: Wenn man Besuch bekommt, dann sollte man auch mal vorher mal kurz abwaschen, ne?
2: Genau, richtig.
0: Ja, mit dem Finger. So machen die jetzt immer in Teeküchen. Ich beobachte das immer, deswegen nehme ich keine Tassen aus irgendwelchen so Teeküchen in Firmen oder auch bei uns, ja, weil ich immer die Angst habe, dass jemand, also ich habe es doch schon mal gesehen bei jemandem, kaltes Wasser
2: natürlich.
0: Und dann einfach mit dem rechten Zeigefinger so ein bisschen rumgerührt.
2: Heißes Wasser, rechter Zeigefinger.
0: Ja,
2: das ist cool, guter Tipp.
0: Nee, ist kein guter Tipp, das ist ein schlechter Tipp, aber ich habe es beobachtet.
2: Ja gut,
0: du machst das ja ordentlich. Ich wünsche dir eine gute Nacht, viel Spaß mit deinem Kumpel später.
2: Ja, danke schön.
0: Und ich schicke dir einen Preis. Ciao, Matthias.
2: Das ist prima. Ciao.

Wood, englische Newcomerin, gerade zu einigen exklusiven Konzerten in Deutschland unterwegs. Roses in the Dark, diesen neuen Hit haben wir eben gerade gehört in der Popnacht. Und das ist der Adam Lambert. Machst du auch nichts falsch. 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

0: 9:31 Uhr.
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2: Heute Vormittag überwiegen die Wolken und vereinzelt fällt leichter Regen. Ab dem Mittag setzt sich von der Mosel dann immer öfter die Sonne durch und es bleibt trocken. Mit Höchstwerten von 18 Grad im Hochwald bis 22 Grad an Saar und Mosel wird es kühler als zuletzt. Der Wind weht mäßig aus West bis Nordwest, im Hochwald mit starken Böen.
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3: A620 Saarlouis-Saarbrücken zwischen Völklingen und Saarbrücken-Gersweiler in beiden Richtungen Baustelle. Die linke Spur ist jeweils gesperrt. A620 Saarlouis-Saarbrücken zwischen Wilhelm-Heinrich-Brücke und Saarbrücken-Bismarck-Brücke in beiden Richtungen jeweils von 20 Uhr bis 5 Uhr. Behinderungen durch eine Nachtbaustelle bis Donnerstag. Landkreis Neunkirchen auf der B41 zwischen Ottweiler und Neunkirchen Behinderungen an einer Baustelle bis Donnerstag. Geblitzt wird unter anderem in Saarbrücken in der Paul-Marien-Straße, in Diefeln in der Düppenweiler-Straße und auf der A620 Saarbrücken Richtung Saarlouis in Höhe Wattgassen.
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0: Und die am meisten unterschätzte Höchsttemperatur heute in Klappholz in Schleswig-Holstein bekommen wir 18 Grad. Die Popnacht ist hier. Ich bin Ben Streubel.

0: Happy Birthday, Hoopy Birthday, alles Birthday für Trixi in Friedrichshafen. Also alles Gute zum Geburtstag, meine liebe Trixi. Hier ist die Popnacht.
1: Herzlichen Dank.
0: Ja, siehst du, ist es eine Überraschung jetzt gewesen, dass ich durchgeklingelt
1: Super.
0: Habe heute?
1: Ja, ganz toll, das freut mich.
0: Wer hat denn jetzt an dich gedacht, was glaubst du, aus deinem Umfeld? Wer war es? Wer hat hier geschrieben, ungefähr 44 WhatsApps? Wem traust du es zu?
1: 44?
0: Ja, wem traust du das zu?
1: Meinem Sohn.
0: Deinem Sohn? Tja, ja. Wie heißt denn dein Sohn?
1: Christian.
0: Nein, der ist es nicht gewesen, nicht der Christian, nee.
1: Okay.
0: Wer könnte es denn noch sein? Hm. Also, du kommst wirklich nicht auf deinen Schatzi-Batzi-Topsi-Opsi-Mopsi?
1: Ja, auf den wäre ich schon gekommen, aber das, weil der ja mit mir zusammen wohnt, da ich denke, nee, der kann es nicht sein.
0: Naja, nur weil er mit dir zusammen wohnt, oder wie? Benimmst du dich so daneben? Also, Micha heißt er, ne?
1: Ja, so, genau, Micha heißt
0: so,
1: er, ja.
0: Da, der hat so viele WhatsApps geschrieben und fährt mit dir nämlich gleich, in 20 Minuten geht's los, da fahrt ihr von Friedrichshafen in einen Vergnügungspark.
1: Ach, genau, ja, jawohl.
0: Und da wird er mit dir ein Überraschungspaket abfeiern. Ein großes Feuerwerk der Gefühle wird es da geben. Ne?
1: Siehst du? Schauen wir mal.
0: Siehst du, hast du gar nicht gewusst und bist nur, nee. Hast ihm nicht zugetraut, dass er sowas Überraschendes
1: nee. Für
0: Aber siehst du, jetzt wird das für ein noch schönerer Tag werden, natürlich für euch zwei.
1: Genau, ne? Herzlichen Dank, ja.
0: Gut, also dann ist er jetzt wo, im Badezimmer oder wo befindet er sich?
1: Auf der Toilette.
0: Ach so, naja, gut. hat er gar nicht mitbekommen, dass ich seinem Wunsch jetzt nachgekommen bin.
1: Doch, er hat schon mitbekommen. Ich hab's ihm schon gesagt, ja. Ja, ja.
0: Also dann, Lieblingshit kommt hinterher. Gute Zeit, gute Fahrt, schöne Feier.
1: Super, tschüss. Danke.

0: Um 4.46 Uhr sind immer noch viele Zeitungsausträgerinnen und Zeitungsausträger unterwegs. Unter anderem der Kurt aus Böhl-Iggelheim. Guten Morgen, Kurt.
1: Guten Morgen, Benni.
0: Du brauchst Kaffee, hast du geschrieben. Ich kann dir natürlich einen vermitteln, wenn du mir sagst, genau wo du bist, in Böhl-Iggelheim. Da gibt es schöne Kirchen. Ich gebe, glaube ich, auch einen Wasserturm. So, das war es aber auch, oder?
1: Ja, gibt es einen Wasserturm. Also, hier sind unser drei Wahrzeichen.
0: Und wo bist du?
1: Wo ich jetzt gerade stehe. Ich stehe jetzt genau auf unserem Kampenschattendorf Kerbeplatz. Und zwar vor einem Kriegsdenkmal.
0: Aha, also vom Krieg her. Kirmesplatz.
1: Kirmesplatz,
0: ja. Okay.
1: Und zwar ist das Denkmal, ist da, das steht drauf, aus dem Jahre 1870 bis 1871.
0: Ja, aber da möchtest du, an der Stelle möchtest du jetzt einen Kaffee vorbeigebracht haben. Darum geht's ja, wenn du mir das ganze Denkmal vorliest, das hilft ja nichts.
1: Den kannst du mir bringen.
0: Ja, so, also wer jetzt da in der Nähe so einen netten Zeitungsausdruck, der Kurt, der am Verzweifeln ist, ja, der also schon Denkmäler vorliest, dann gerne mal da einen Kaffee vorbeibringen. Oder wo ist die nächste Straße, in der du dann mit deinen Zeitungen aufschlägst, wird sein?
1: Das ist dann die Schulstraße.
0: Siehst du.
1: Und also, dann habe ich Feierabend, dann geht's nach Hause, dann höre ich deinen Freund,
0: ja,
1: den IT, nach Hause telefonieren.
0: Genau, ja, aber so weit ist es noch nicht. Du, ich bin ja noch 12 Minuten da, mach dir mal keine Gedanken. Lieber Kurt, ich drücke dir die Daumen, dass es jemand gehört hat mit dem Kaffee und auf dem Kirmesplatz vom Denkmal und eine gute Zeit, ja? Tschüss,
1: ja, und für euch auch, ne? Tschüss.
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Dieser Hit hier ist neu von Mark Amber in der Popnacht, heißt The Proof. Haben wir jetzt Spaß mit? Ich bewege schon den rechten Fuß. Habt ihr noch was für die letzte Amtshandlung? Schickt eine WhatsApp 07221 2011.

0: die Purple Disco Machine. Oh, ist ja schon 4 vor 5, da muss ich aber schnell zusammenpacken. Schuhe habe ich schon angezogen, Notaustaste abgeklemmt, Antennenleistung hochgefahren auf volle Suppe, Lichtstimmung auf OP. Letzte Amtshandlung für Gina und Guido, die leben in Duisburg und die haben für ihre Katzen ein 25 Quadratmeter Katzenhaus heute Nacht gebaut für den Garten. Die haben nämlich 7 Katzen und die brauchen auch ein bisschen Platz und die wollen sie mal langsam aus der Wohnung raus haben. Da würden sie diesen Song gerne nochmal hören als Motivation. Und KI, was machst du?
1: Nach Hause.
0: Okay, ich komme mit. Ne? Das war die Popnacht. Mein Name ist Ben Sträuble. Schönes Leben in Deutschland.

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1: Um 5 Uhr mit Christine Beith. Bundeskanzler Merz hat seine Reise zur UN-Vollversammlung in New York in der kommenden Woche abgesagt. Aus Regierungskreisen heißt es, seine Anwesenheit in Berlin sei erforderlich. Hauptstadtkorrespondent Dietrich Karl-Meurer berichtet.
2: Der CDU-Chef steht nach dem Wahldebakel seiner Partei in Sachsen-Anhalt unter Druck. In der Partei wird vereinzelt über einen Wechsel an der Spitze diskutiert. Am Sonntag wird zudem in Mecklenburg-Vorpommern und Berlin gewählt. Noch am Wahlabend will Merz mit dem CDU-Präsidium über die Ergebnisse beraten. Für die folgenden Tage sind weitere Sitzungen der Parteigremien geplant. Deutschland wird bei der UNO nun von Außenminister Johann Wadephul vertreten, heißt es weiter. Die Generaldebatte der Vollversammlung gilt als wichtigstes jährliches Treffen der Vereinten Nationen.
1: Die Diskussion über die hohen Spritpreise nimmt nach der Ankündigung von Entlastungen wieder Fahrt auf. Bundeskanzler Merz hatte gesagt, die Regierung werde bald Vorschläge vorlegen. Umweltminister Schneider sprach nun im Ersten von einer möglichen Senkung der Mehrwertsteuer auf Benzin und Diesel. Wie das Redaktionsnetzwerk Deutschland berichtet, fordern die Grünen eine Energiepauschale von bis zu 250 Euro pro Kopf. Diese sollte aus übermäßigen Milliardengewinnen fossiler Konzerne finanziert werden. Eine Drohne, die ein NATO-Kampfjet gestern über Litauen abgeschossen hatte, ist mit Sprengstoff bestückt gewesen. Das hat Verteidigungsminister Kaunas mitgeteilt. Demnach haben Spezialkräfte die Sprengladung entschärft. Die Drohne werde weiter untersucht. Angaben zu ihrer Herkunft machte Kaunas nicht. US-Präsident Trump hat die sofortige Schließung des Kennedy Centers in Washington angekündigt. Grund sind demnach dringend notwendige Renovierungsarbeiten in der Kultureinrichtung. Aus Washington berichtet Samuel Jakisch.
3: Die Arbeiten, so Trump weiter, könnten allerdings erst beginnen, wenn sein Name wieder an der Fassade des Gebäudes angebracht werde. Das hatte ein Bundesrichter zuvor erneut untersagt. Der Streit läuft bereits seit Trumps Amtsantritt. Ende vergangenen Jahres hatte der von ihm eingesetzte Vorstand das Haus in Trump Kennedy Center umbenannt. Ticketverkäufe und Spenden brachen daraufhin ein. Schon im August hatte das oberste Kuratorium für eine zweijährige Schließung und die Rückkehr von Trumps Namen gestimmt. Im Mai dieses Jahres erklärte ein Gericht die Umbenennung für rechtswidrig. Allein der US-Kongress dürfe den Namen ändern. Daraufhin wurde der Schriftzug zuletzt wieder entfernt.
1: Das waren die Nachrichten mit Christine Beith.
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5: Eine fast schon laue Sommernacht liegt hinter uns. Heute ist es nicht mehr ganz so warm wie gestern, aber die 22 Grad, die schaffen wir noch. Heute Morgen noch ein bisschen duster mit Wolken und ab und zu auch ein paar Schauern. Im Laufe des Tages gibt es dann aber mehr Sonne und es wird zunehmend freundlicher.
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5: 3 nach 5, guten Morgen, soweit alles frei auf den Straßen. Wenn ihr irgendwas entdeckt habt, sagt's gerne, immer kostenlos. Unter der 0800 700 8000, kommt gut durch.
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5: Mit Marc-André Krupa, da ist auch schon wieder Mittwoch. Guten Morgen.
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0: 3 Minuten 46, Cha-Cha-Cha-Kurs mit Marc Anthony. Schönen guten Morgen mit eurer SR1 Morning Show. Heißt es eigentlich mit der SR1 Morning Show oder für oder wegen der SR1 Morning Show?
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2: Eine präzise Sprache ist wichtig und hilft im Leben. Beispiel, der Handy-Akku ist alle. Teenager sagen in so einer Situation ganz klar sowas wie:
3: Oh nee, Akku alle. Mama, wo ist Ladegerät?
2: Juristen würden den gleichen Sachverhalt ganz anders formulieren. Ungefähr:
4: Es ist festzustellen, dass der Energiespeicher des elektronischen Geräts des Mandanten zum aktuellen Zeitpunkt einen Mangel an gespeicherter elektrischer Energie aufweist. Der Mandant ersucht seine Erziehungsberechtigte um unverzügliche Mitteilung des Standortes einer Ladevorrichtung, um den eingeschränkten Handlungsspielraum zeitnah wieder vollumfänglich ausweiten zu können.
2: Kann man so sagen? Es ist eben nur deutlich schwerer zu verstehen als:
3: Oh nee, Akku alle! Mama, wo ist Ladegerät?
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Adele habt ihr da gerade gehört mit Oh My God in eurer SR1 Morning Show und wir haben noch ganz viel gute Musik bis halb. Wir starten jetzt erstmal mit 17 Grad entspannt in Berus, 15 Grad sind es im Löstertal und 15 Grad auch in Burbach, also doch noch relativ mild. Wird heute nicht mehr so heiß wie gestern, aber immerhin die 22 Grad schaffen wir auf jeden Fall. Heute Morgen noch so ein bisschen bewölkt und auch ein bisschen Regen ist mit dabei, aber im Laufe des Tages wird es immer freundlicher und schöner. Das sind doch Aussichten, oder? Guten Morgen.

0: Schön, dass ihr bei uns seid. Die SR1 Morning Show begleitet euch auch an diesem frühen Mittwoch und gleich nach halb stehen wir erstmal ganz entspannt auf. Käffchen, Frühstück, was auch immer ihr gerade macht, dazu Leonie und Jeezy Rock'n'Roll. Jetzt gibt's die Infos um 5:30 alles, was wichtig ist im Saarland, in Deutschland und der Welt. Mehr Zusammenarbeit bei Rüstungsprojekten. Verteidigungsminister Pistorius und sein US-Amtskollege Hegseth unterzeichnen in Washington eine Absichtserklärung. Diese zielt darauf ab, den Bedarf an Waffen, Munition und Ausrüstung im NATO-Bündnis verstärkt auch aus deutscher Produktion zu decken. Maßnahmen gegen hohe Spritpreise. Darum soll es heute auch beim Treffen des Bundeskabinetts gehen. Die SPD fordert einen Preisdeckel für Kraftstoffe oder eine sogenannte Übergewinnsteuer. Saarbahnstreik. Die Lokführergewerkschaft GDL hat seit 3 Uhr ihre Mitglieder zu erneuten Arbeitsniederlegungen aufgefordert. Die Saarbahn bietet nach wie vor ihr Ersatzkonzept mit Bussen und eingeschränktem Bahnverkehr an. Neues Polizeigesetz für das Saarland. Darüber wird heute im Landtag diskutiert. Der Gesetzentwurf von Innenminister Joost sieht vor, Polizisten mehr Rechte einzuräumen, beispielsweise bei der Überwachung von Wohnungen. Mehr Infos gibt's auch in einer halben Stunde bei uns in den Nachrichten und natürlich für euch auch jederzeit in der ARD Sounds App bei SR1.
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0: Ja, das ist heute Morgen noch so ein bisschen trüb und teilweise auch bewölkt und es kann auch mal regnen, aber im Laufe des Tages wird es dann immer freundlicher, da setzt sich die Sonne durch und so bis 22 Grad sind auch heute wieder drin.
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0: Da ist soweit alles frei auf den Straßen, aber es blitzt in Saarlouis in der Metzerstraße.
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0: Mit mir Marc-André Krupa. Durch diese Stunde begleite ich euch noch ganz entspannt. Da kommen wir jetzt erstmal ein bisschen klar, gemütlich. Und dann geht's hier los mit Sombra, Undressed und Leonie.
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0: Guten Morgen.
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Guten Morgen mit dem S1 Verkehrsservice. Vorsicht bitte zwischen Orscholz und Oberleuken. Da ist eine ungesicherte Unfallstelle und da sind Rehe auf der Fahrbahn. Guten Morgen. Startet gut durch hier am Mittwoch. Ich war

0: Einen schönen frühen guten Morgen mit der SR1 Morning Show. 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
0: Und jetzt einen schönen guten Morgen mit der besten Musik fürs Saarland von Shakira. Hilf mir.

Der Mittwochmorgen im Saarland. 5.50 Uhr, ihr hört die SR1 Morning Show. Wir haben eine fast schon laue Sommernacht, die hinter uns liegt. Heute starten wir auch relativ mild mit 15 Grad in Burbach, 15 sind es im Löstertal und 17 Grad jetzt schon bei euch in Berus. Es wird heute nicht ganz so warm wie gestern, mit bis zu 22 Grad sind wir dabei. Heute Morgen auch noch so ein bisschen bewölkt und auch noch mal der ein oder andere Schauer ist möglich. Aber im Laufe des Tages kommt dann immer mehr die Sonne raus und es wird richtig schön und freundlich. Startet gut rein mit der besten Musik fürs Saarland von Michael Patrick Kelly.

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2: Streit über angekündigte Spritpreisentlastungen. Mehr KI bei Polizeiermittlungen im Saarland. Und das Wetter erst bewölkt, dann aufgelockerter bei bis zu 23 Grad. 6 Uhr. Wegen der immer höheren Spritpreise hat Kanzler Merz Entlastungen angekündigt, aber dazu gestern noch keine Details genannt. Seitdem wird darüber heftig diskutiert. Bundesumweltminister Schneider von der SPD geht davon aus, dass die Bundesregierung die Mehrwertsteuer auf Benzin und Diesel senken wird. Seine Parteigenossin, Saarministerpräsidentin Rehlinger, hat im SR-Interview ihre Forderungen zusammengefasst.
3: Das Saarland hat bereits im Bundesrat mehrmals gefordert, dass wir einen Deckel einführen, so wie ihn bereits aus Luxemburg kennen. Das ist jedes Mal abgelehnt worden, insbesondere von Frau Reiche. Auch die Übergewinnsteuer wäre eine gute Möglichkeit, nicht gutes Steuergeld ausgeben zu müssen, sondern dort einzubremsen, wo es offensichtlich möglich ist. Denn dort, wo Gewinne momentan auf dem Rücken von Autofahrerinnen und Autofahrer übermäßige Gewinne machen, ich finde, da kann man vor allem etwas abgreifen. Da muss man gar nicht zu den Steuergeldern greifen.
2: Die Union ist allerdings strikt gegen eine Übergewinnsteuer. Deutschland und die USA wollen bei Rüstungsprojekten enger zusammenarbeiten. Dazu haben Verteidigungsminister Pistorius und sein Amtskollege Hegseth in Washington eine Absichtserklärung unterschrieben. Die zielt darauf ab, den Bedarf an Waffen, Munition und Ausrüstung in der NATO verstärkt auch aus deutscher Produktion zu decken. Pistorius verweist dabei auf schon bestehende Projekte, beispielsweise in Nordrhein-Westfalen und Bayern. Die Drohne, die über Litauen abgeschossen worden ist, war mit Sprengstoff bestückt. Laut Verteidigungsministerium des baltischen Staates haben Spezialkräfte die Sprengladung entschärfen können. Vorletzte Nacht hatten italienische NATO-Kampfjets das Fluggerät über ländlichem Gebiet vom Himmel geholt. Verletzte oder Schäden gab es nicht. Über Herkunft und Typ dieser Drohne ist noch nichts bekannt. Nach ersten Erkenntnissen kam sie vom Nachbarland Belarus. Während der Sommerreisezeit hat es in Deutschland mehr Verkehrsprobleme gegeben als vor einem Jahr. Das zeigen Daten des ADAC. Der Automobilclub zählte über den gesamten Ferienzeitraum fast 129.000 Staus, ein Plus von gut 8%. Allerdings waren diese Staus im Schnitt kürzer und die gesamte Dauer nahm deshalb nur geringfügig zu. Häufigste Ursache für den Stillstand auf den Straßen waren Baustellen. Mehr Befugnisse für die Polizei. Unter anderem darum geht's heute im saarländischen Landtag. Nach dem neuen Polizeigesetz sollen die Ermittler unter anderem künstliche Intelligenz einsetzen können. Auch ist mehr Personal vorgesehen. SR-Reporter Felix Jakobs.
4: Man wolle der Polizei das nötige Handwerkszeug geben, um auf moderne Bedrohungen zu reagieren, so Innenminister Joost. Vorab für Aufsehen gesorgt hat die im Gesetzesentwurf enthaltene Möglichkeit, Veranstalter an den Mehrkosten von Fußballspielen, die ein besonderes Risikopotenzial bergen, zu beteiligen. Ein weiterer Punkt auf der Tagesordnung ist das saarländische Kita-Gesetz. Darin soll die bereits beschlossene Beitragsfreiheit ab 2027 dauerhaft verankert werden. Umstritten ist dabei vor allem das Vorhaben, die Schließtage zu begrenzen. Kita-Träger und Verbände rechnen mit einem höheren Personalbedarf und steigenden Kosten.
2: Bei der Saarbahn wird heute wieder gestreikt. Wie die Lokführergewerkschaft GDL sagte, hat der Streik um 3 Uhr früh begonnen und soll mindestens 24 Stunden lang dauern. Es ist schon der 34. Streik in diesem Tarifkonflikt. Nach Angaben der Saarbahn fahren wieder zusätzliche Busse und einige Züge als Ersatz. Bei einem Frontalzusammenstoß zwischen Greimerath in Rheinland-Pfalz und der Grenze zum Saarland sind 3 Menschen schwer verletzt worden. Wie die Polizei mitteilte, geriet eine Frau aus dem Kreis Merzig gestern Abend mit ihrem Auto aus noch unklarer Ursache ins Schleudern. Anschließend prallte sie mit einem entgegenkommenden Wagen zusammen. Die Frau und das Ehepaar aus dem zweiten Auto kamen schwer verletzt ins Krankenhaus. Den Schaden schätzt die Polizei auf einen unteren 5-stelligen Betrag. Und das waren die Nachrichten mit Christian Koch. 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
6: Wir starten mild in diesen Mittwoch bei Temperaturen von 16 Grad in Völklingen. 18 Grad meldet uns Saarlouis. So viel mehr kommt aber heute gar nicht dazu. 18 bis 22 Grad, das sind die Höchstwerte. Heute Morgen zieht noch leichter Regen durch. Einzelne Schauer sind möglich. Ab dem Mittag wird es aber trocken und wieder sonniger.
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1: Guten Morgen, es ist 6.04 Uhr und soweit habt ihr freie Fahrt bisher. Es blitzt aber in Saarlouis in der Metzerstraße.
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0: SR1, die Morning Show mit Kerstin Mark und Marc-André Krupper. Ja,
6: guten Morgen an alle Frühaufsteher.
1: Mit jeder Menge guter Musik starten wir den frühen Mittwoch. Gute Laune von Olli Mörs und jetzt The Voice, Teddy Swims für euch.
6: Guten Morgen.

0: Happy Mittwoch, Freunde, mit der SR1 Morning Show.
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0: Und jetzt startet gut rein in den Mittwoch. Mit der besten Musik fürs Saarland von Kamera.

0: Ganz smooth und ganz entspannt geht's durch den Mittwochmorgen mit SR1.
1: So, wir hören mal ganz schnell den Hotness-Faktor in der SR1 Morning Show.
0: Du weißt schon, dass ich dir gegenüberstehe, ne? Weißt das schon, oder?
1: Sorry, aber muss ich erst mal kurz hinten anstellen. Harry Styles kommt nach Deutschland. 2 Open-Air-Konzerte gibt er in Berlin nächstes Jahr im Juli. Der offizielle Vorverkauf startet heute um 9 Uhr. Das ist der exklusive Morningshow-Tipp für euch heute.
0: Und noch einen obendrauf. Karten gibt es jenseits der 100 Euro, also schon ganz schön teuer. Aber Harry Styles bietet wohl die Unpredictable Fun Tickets an. Die gibt es angeblich für 20 Euro. Nur wisst ihr da halt nicht, wo ihr sitzt oder wo ihr steht. Ne?
1: Also hinter dem Pfosten oder einem 2 Meter Security-Schrank oder aber Backstage direkt neben Harry Styles.
0: Ganz ehrlich, wer weiß das schon bei dem Typen, ne?

0: Harry Styles nächstes Jahr auch live in Deutschland zu sehen. Vorsicht bitte auf der A8 Saar Louis Richtung Pirmasens. In der Auffahrt Steinrausch sind Wildschweine auf der Fahrbahn.
1: Auf geht's in den Mittwoch mit der S1 Morning Show. Guten Morgen.

0: Berner und Marv. So kann es weitergehen.
1: Das machen wir doch auch, oder?
0: Sicher machen wir das.
1: Sabrina Carpenter mit ihrem Espresso servieren wir euch gleich nach halb hier bei uns.
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9: 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Kurz nach halb sieben, guten Morgen.
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13: Guten Morgen. Rehlinger für Spritpreisdeckel. Die Saarministerpräsidentin von der SPD sagte im SR-Interview, dass Bundeswirtschaftsministerin Reicher von der CDU entsprechende Vorstöße aus dem Saarland immer wieder zurückgewiesen hat. Rehlinger bezeichnet auch eine Übergewinnsteuer für Mineralölkonzerne als mögliche Reaktion auf die hohen Spritpreise. Mehr Zusammenarbeit bei Rüstungsprojekten. Verteidigungsminister Pistorius und sein US-Amtskollege Hegseth haben dazu eine entsprechende Absichtserklärung unterschrieben. Die zielt darauf ab, den Bedarf an Waffen, Munition und Ausrüstung im NATO-Bündnis verstärkt aus deutscher Produktion zu decken. Beratungen über Kita-Gesetz. Im saarländischen Landtag soll heute Vormittag unter anderem die bereits beschlossene Beitragsfreiheit ab 2027 dauerhaft verankert werden. Auch ein neues Polizeigesetz mit mehr Befugnissen für die Ermittler im Saarland wird Thema sein. Und wieder Saarbahnstreik. Laut Gewerkschaft GDL hat der Streik um 3 heute früh begonnen und soll mindestens 24 Stunden dauern. Es ist der 34. Streik im laufenden Tarifkonflikt. Nach Angaben der Saarbahn greift wieder das Ersatzkonzept. 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
9: SR1 Wetter. 14 Grad aktuell in Neunkirchen, 15 Grad meldet uns Perl. Thermometer geht noch nach oben, aber nicht mehr so dolle wie zum Beispiel gestern. Heute gibt es 18 Grad maximal im Nordsaarland bis 22 Grad an Saar und Mosel. Heute Morgen ist es noch bewölkt, es kann so ein paar Tropfen geben, viel wird es aber nicht. Im Laufe des Tages kommt dann die Sonne wieder zu uns.
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14: Die haben wir in den letzten Tagen, glaube ich, öfter schon mal gesehen. Auf der A8 Saarlouis Richtung Pirmasens sind Wildschweine auf der Fahrbahn. In der Auffahrt Saarlouis Steinrausch flitzen die rum. Dann gibt es einen Blitzer, der steht in Saarlouis in der Metzer Straße. 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
14: Guten Morgen zusammen.
1: Na dann starten wir mal in diesen Mittwoch. Schön, dass ihr dabei seid. Guten Morgen.

0: mit Taylor Swift durch den frühen Mittwochmorgen. 6.39 Uhr haben wir es. Und Vorsicht bitte auf der A1 Saarbrücken Richtung Trier. Zwischen Saarbrücken von der Heid und Neuhaus ist ein langsam fahrendes Fahrzeug. Und zwischen Saarwellingen und Schwarzenholz, da liegt eine Matratze auf der Fahrbahn.
1: Schönen guten Morgen mit der S1 Morning Show. Eins ist uns allen klar, ohne Waschmaschine gibt es keine saubere Wäsche.
0: Und ohne Kaffeemaschine gibt es kein leckeres Lebenselixier. Das ist ja mal klar, ne?
1: Das ist total klar, da sind wir uns wahrscheinlich alle einig. Aber da gibt es ja noch so andere wichtige Geräte im Haushalt. Und unsere Frage heute Morgen an euch, auf welches Gerät könnt ihr niemals zu Hause verzichten?
2: Ich muss staubsaugen. Das ist mein Hobby.
3: Ein Nasstrockensauger erleichtert unheimlich den Haushalt.
4: Wahrscheinlich der Herd, weil ich gerne koche.
5: Ich glaube Staubsauger. Staubsaugen ist schon wichtig, vor allem wenn man ein größeres Haus oder so hat.
6: Oh, Sandwichmaker, das ist ein gutes Ding.
0: Sandwichmaker. Ich brauche nichts, aber Sandwichmaker. Da habe ich mein Leben im Griff.
1: Ohne den kann ich nicht leben, genau. Als Mama kann ich sagen, da gibt es so viele Haushaltsgeräte, die einfach unerlässlich sind. Ne? Waschmaschine ist klar, ne? Trockner auch, damit das Lieblingsshirt schnell wieder im Schrank hängt. Staubsauger für die ganzen Krümel, die die Kinder täglich machen. Heißluftfritteuse, um schnell die Brötchen wieder wie neu aussehen zu lassen.
0: Kerstin, wir haben das verstanden. Du kannst dich nicht festlegen. Für dich sind alle unerlässlich. Okay.
1: Also, ich wäre vollkommen aufgeschmissen. Ich hätte keine Zeit mehr zum Arbeiten.
0: Nicht lustig, dass da auch Heißluftfritteuse bei dir quasi auf einer Stufe
1: mit
0: so Waschmaschine und Trockner oder so stehen.
1: Ah, welcome to my life. Schönen guten Morgen zusammen, die S1 Morning Show.

0: bringt ein bisschen Sommer in diesen dunklen Mittwochmorgen. Alvaro Soler mit La Cintura. Und Vorsicht bitte, da hat es den nächsten Wildunfall gegeben zwischen Niederbexbach und der Altstadt. Ein Wildunfall, fahrt dort bitte besonders vorsichtig.
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2: Und der Altstadt vor allem. Du meinst natürlich den Ort Altstadt. Ich weiß ja, was du schon wieder denkst am Mittwochmorgen.
0: Es ist einfach Mittwochmorgen.
2: Hast noch 2 Tage Zeit, um an die Altstadt zu denken. Ja, heute Morgen ist es bestimmt total kalt, dachte ich mir so, als ich so vor die Tür gegangen bin.
0: Und dann?
2: Weil gestern war ja so der letzte heiße Tag, haben wir die ganze Zeit gesagt. Aber ist überhaupt nicht so, ne? Ich habe die Softshelljacke angezogen, um dann draußen festzustellen, brauche ich gar nicht. Ist wirklich noch super mild heute Morgen, Tim Stäger vom SR1 Wetterteam.
3: Der Morgen ist lau und mit 16 bis 17 Grad, vielleicht sogar um die 18 aktuell noch. Die Höchstwerte werden aber mit 20 bis 22, vielleicht 23 Grad auch nicht sehr viel ansteigen. Ist aber auch noch nicht so richtig herbstlich. Freitag kann es stellenweise ein bisschen regnen, aber großer Regen würde ich das auch nicht nennen.
2: Ja, nutzen wir die trockenen Tage, das Schmuddelwetter kommt irgendwann ganz bestimmt von allein.
0: Guten Morgen zusammen. Nico Santos, All Time High in der besten Musik fürs Saarland. Jetzt.

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2: Diskussion über Spritpreisentlastungen. Weiterer Streik bei der Saarbahn. Das Wetter erst noch bewölkt, dann aufgelockerter bis 23 Grad. 7 Uhr. Wegen der hohen Spritpreise hat Kanzler Merz Entlastungen angekündigt, aber dazu keine Details genannt. Seitdem wird darüber diskutiert. Bundesumweltminister Schneider von der SPD geht davon aus, dass die Bundesregierung die Mehrwertsteuer auf Benzin und Diesel senken wird. Seine Parteifreundin, Saarministerpräsidentin Rehlinger, hat im SR-Interview Forderungen nach einer Übergewinnsteuer für Mineralölkonzerne und einem Preisdeckel wie in Luxemburg bekräftigt. Bundeswirtschaftsministerin Reicher von der CDU ist für direkte Zahlungen an Geringverdiener. Und die Grünen gehen noch weiter. Die fordern eine Energiepauschale von bis zu 250 Euro für jeden. Deutschland und die USA wollen bei Rüstungsprojekten enger zusammenarbeiten. Dazu haben Verteidigungsminister Pistorius und sein Amtskollege Hegseth in Washington eine Absichtserklärung unterzeichnet. Die zielt darauf ab, den Bedarf an Waffen, Munition und Ausrüstung in der NATO stärker aus deutscher Produktion zu decken. Christina Nagel für SR Info.
3: Deutschland habe freie Kapazitäten, Fachkräfte und das Know-how. Schon jetzt gibt es gemeinsame Projekte. Im nordrhein-westfälischen Weeze werden unter anderem Teile für den Kampfjet F-35 gebaut. Im bayerischen Schrobenhausen soll künftig Munition für das Patriot-Flugabwehrsystem hergestellt werden. Pistorius hofft, dass es auch beim Marschflugkörper vom Typ Tomahawk langfristig zu einer Rüstungskooperation kommt. Die Bundesregierung hatte sich entschieden, die Marschflugkörper in den USA zu kaufen. Dass Deutschland viel Geld in Rüstung, auch in US-Produkte investiert, kommt in Washington positiv an.
2: Bundeskanzler Merz hat seine Reise zur UN-Vollversammlung in New York abgesagt. Seine Rede in der Generaldebatte war für Mittwoch geplant, 3 Tage nach den Landtagswahlen in Mecklenburg-Vorpommern und Berlin. Aus Regierungskreisen heißt es jetzt, seine Anwesenheit in Berlin sei erforderlich. Die beiden Wahlen gelten als entscheidend für die politische Zukunft des Kanzlers. Merz will deshalb schon am Wahlabend mit dem CDU-Präsidium über die Ergebnisse beraten. Bei der Staatsanwaltschaft im Saarland gibt es immer mehr offene Verfahren. Nach Angaben des Deutschen Richterbundes waren Ende Juni knapp 15.000 Fälle noch nicht abgeschlossen, rund 2.800 mehr als noch ein Jahr zuvor. Gleichzeitig gingen im ersten Halbjahr dieses Jahres etwas weniger neue Verfahren ein als noch im vergangenen Jahr. Bundesweit zählte der Richterbund erstmals mehr als 1,1 Millionen unerledigte Fälle, 13% mehr als ein Jahr zuvor. Er warnt vor einer zunehmenden Überlastung der Strafverfolgungsbehörden. Heute Abend wird in Paris der deutsch-französische Journalistenpreis verliehen. Er wurde 1983 vom SR ins Leben gerufen. Ausgezeichnet werden journalistische Arbeiten, die zum besseren Verständnis der deutsch-französischen und europäischen Beziehungen beitragen. 3 Preisträger stehen schon fest. Für den SR Henrik Lesser-Willun.
4: Der Präsident der Deutschen Bundesbank, Professor Joachim Nagel, und der ehemalige Gouverneur der Banque de France, François Villeroy de Gallo, werden unter anderem dafür geehrt, gemeinsam im Rat der Europäischen Zentralbank die Inflation in Europa bekämpft und den Euro gestärkt zu haben. Dafür erhalten sie den großen deutsch-französischen Medienpreis. Es ist das erste Mal in der Geschichte des Preises, dass dieser an 2 Notenbanker geht. Der Creator und Journalist Hugo Travers erhält den Prix Special. Auf seinen rein digitalen Kanälen, wo er Hugo Decrypt heißt, vermittelt er journalistische Inhalte auf niedrigschwellige Art und Weise und bereitet sie für eine junge Zielgruppe auf, die sich immer mehr von klassischen Nachrichtenangeboten zurückzieht.
2: Bei der Saarbahn wird heute wieder gestreikt. Wie die Gewerkschaft GDL mitteilte, hat der Streik um 3 Uhr früh begonnen und soll mindestens 24 Stunden dauern. Es ist schon der 34. Streik in diesem Tarifkonflikt. Nach Angaben der Saarbahn fahren wieder zusätzliche Busse und auch einige Züge als Ersatz. Und das waren die Nachrichten mit Christian Koch. 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
5: Wetter. Vereinzelt kann es heute Morgen ein bisschen regnen. Die Sonne zeigt sich im Laufe des Tages aber wieder öfter. Dann wird es auch meistens trocken sein. 18 Grad im Nordsaarland bis 22 Grad an Saar und Mosel. Und die nächsten Tage, die bleiben erstmal so.
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6: Einen schönen guten Morgen, 7.04 Uhr haben wir es und Vorsicht zwischen Niederbexbach und Altstadt, da hat es einen Wildunfall gegeben. Dann liegt eine Matratze auf der Fahrbahn zwischen Savellingen und Schwarzenholz und wir haben Stau an der allseits beliebten Dauerbaustelle A26 Saarlouis Richtung Saarbrücken zwischen Völklingen Ost und Gersweiler. Die neuesten Blitzer stehen am Ortsausgang von Telai Richtung Primstal, auf der A26 Saarbrücken Richtung Saarlouis, Höhe Wattgassen und dann noch in Saarlouis in der Metzerstraße. Wenn ihr mehr gesehen habt, klingelt einfach gerne durch unter der 0800 700 8000.
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5: Morgen.
6: Halbzeit bei SR1 elektrisiert, aber wir haben noch ein paar Schlüssel.
5: Einer davon passt für unseren stylischen Fiat 500e Icon. Alle, die sich in der ARD Sounds App oder auf sr1.de anmelden, sind im Lostopf. Und daraus haben wir gerade gezogen.
6: Nicole Reinhardt aus Merzig. Du bist dem Auto ein großes Stück näher, wenn du dich heute meldest.
5: Zwei Songs hat Nicole Reinhardt aus Merzig Zeit zu melden. Helft ihr, wenn ihr sie kennt, 0681 2131. Das ist die Nummer, unter der Nicole sich bitte meldet. Macht sie das nach zwei Songs noch nicht, dann ist es eure Chance. Denn dann öffnen wir die Leitung für alle.
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0: Diesen Mittwoch DJ Goja und Mi Chico in der S1 Morning Show.
1: Und jetzt hört das Saarland zu.
0: Nicole Reinhardt aus Merzig. Ob sie in der Leitung ist?
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0: Ja, es geht jetzt wieder um einen Autoschlüssel. Hoffentlich der, der in unser E-Auto passt. Tut er das, dann gehört er eben euch.
1: Kurz nach 7, die Uhrzeit der Wahrheit. Schönen guten Morgen. Wer spricht denn da?
4: Hallo, guten Morgen. Hier ist die Nicole Reinhardt aus Merzig.
0: Das klingt doch gut.
1: Super, Nicole. Ein Autoschlüssel für dich. Damit bist du schon mal in der Endrunde. Wie geht's dir heute Morgen?
4: Ja, ganz gut. Jetzt.
0: Jetzt sowieso, ne? Der Puls kann sich jetzt wieder so langsam regulieren. Du hast es geschafft. Du hast zugehört, Du hast rechtzeitig angerufen.
4: Nee, meine Kollegin hat zugehört und hat mich angerufen.
1: Nein, echt?
0: Ja, Gott sei Dank bist du ans Handy gegangen.
4: Ja.
0: Da wundert man sich erstmal, ne? Wenn dann so um kurz nach 7 plötzlich das Handy klingelt, denkt man, oh Gott,
4: ja,
0: so
4: genau.
0: Was passiert.
4: War wirklich gut.
1: Ist aber ja was passiert. Nicole, ich habe so ein bisschen das Gefühl, du hast vielleicht auch gar nicht damit gerechnet, ne? Weil man meldet sich so an, man ist dann im
4: Los. Ich habe mich auch heute Morgen tatsächlich erst angemeldet.
1: Ey, das gibt's doch nicht. Ja,
0: das haben wir gestern schon mal. Das ist total krass, ne?
1: Kann einfach passieren, dass man dann auch mal direkt dann morgens da mit der SR1 Morning Show spricht und so ein Autoschlüsselchen bald in der Hand hält.
4: Genau.
1: Ne?
0: Also Leute, meldet euch an, wann immer ihr wollt. SR1.de oder die ARD Sounds App.

0: kann jeden treffen. Nicole, jetzt hat es dich getroffen. Bald erfahren wir dann, ne, ob du dann diejenige welche ist, die dann unser E-Auto mit nach Hause nehmen darf, ja?
1: Ja, wäre cool.
2: Wir wünschen dir noch einen schönen Tag. Mach's gut, Nicole. Und für euch heißt das, die nächste Chance heute Nachmittag, kurz nach 2. Und natürlich morgen früh wieder, kurz nach 7. Bei uns in der SR1 Morning Show.
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0: Auf geht's in diesem Mittwoch. Kommt gut rein. Schönen guten Morgen.
2: Guten Morgen.

0: Guten Morgen, Johannes Oerding. Mit sanften Klängen, alles okay, in der SR1 Morning Show um 7.21 Uhr.
1: Die Sonne zeigt sich gerade noch so gut wie gar nicht. Ein paar Tropfen, die können fallen, aber im Laufe des Mittags kommt sie raus bei uns. 18 Grad im Nordsaarland und bis zu 22 Grad werden es heute an Saar und Mosel.
0: Wie oft wurde Elversberg jetzt schon mit dem kleinen gallischen Dorf verglichen? Aber der Vergleich passt. Es ist nun mal zu uns. Es wird immer weiter zur Sensation. Mhm. Die SVE zieht weiter ihre Kreise und auch die Schlagzeilen werden größer. Jetzt lesen wir, dass Bundestrainer Jürgen Klopp möglicherweise Felix Keidel von Elversberg für die Nationalmannschaft nominiert.
1: Boah, der Klopper kennt halt Qualität. Ne? Ja, ich glaube, das wird morgen total spannend, wenn er dann um 10 Uhr verkündet, wen er für die Nations League mitnimmt.
0: Ja, ich glaube, Fußballfans warten da so richtig drauf. Auf, ne? Weil Kloppo ja auch gesagt hat, ach, mal gucken, ne? Die Karten werden komplett neu gemischt, da kann jeder sein. Ich mache mir ja auch noch Hoffnung, wenn ich ehrlich bin. Ne?
1: Du machst dir auch noch was genau jetzt?
0: Weiß ich nicht, ich würde auch Wasserträger machen oder so. Na, sagen wir mal so, der Felix Keidel, der kann ja schon ein bisschen Fußball spielen, das hat er ja auch schon unter Beweis gestellt. Aber so richtig so im großen Zirkus hatte den bis dato niemand auf dem Zettel, ist auch erst 23, aber wäre schon cool, ne, für die SVE.
1: Macht einen schon so ein bisschen stolz.
0: Ja.
1: Aber du als Wasserträger würde mich auch sehr stolz machen. Ich glaube, du wärst der beste Wasserträger der Welt.
0: Ich glaube, ich wäre der beste Wasserträger aller Zeiten.
1: Da kann dir keiner was vormachen.

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1: Denkt ihr bei diesem Song von Olivia Rodrigo auch immer an Highschool? Ich habe immer so Highschool vor Augen, so diese Kids, die dann so durch die Gänge laufen und so, und dann kommt so diese Musik.
2: Ja, schon so ein bisschen. Ja, jetzt, schon, wo du es sagst.
1: Ja, ja, so.
2: Die beste Musik für Saarland in eurer SR1 Morning Show. Gracie Abrams, That's So True, gleich bei uns.
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2: Es ist 7:30.
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10: Guten Morgen. Debatte über Spritpreise. Kanzler Merz hat gestern Entlastungen angekündigt, aber keine Details genannt. Saarministerpräsidentin Rehlinger hat im SR-Interview erneut eine Übergewinnsteuer für Mineralölkonzerne und einen Preisdeckel wie in Luxemburg gefordert. Kooperationen bei Rüstungsprojekten. Verteidigungsminister Pistorius und sein US-Amtskollege Hegseth haben eine entsprechende Absichtserklärung unterschrieben. Die zielt darauf ab, den Bedarf an Waffen, Munition und Ausrüstung im NATO-Bündnis verstärkt auch aus deutscher Produktion zu decken. Offene Verfahren. Bei der Staatsanwaltschaft im Saarland waren Ende Juni knapp 15.000 Fälle noch nicht abgeschlossen. Das sind rund 2.800 mehr als noch ein Jahr zuvor. Deutschlandweit zählt der Richterbund erstmals mehr als 1,1 Millionen unerledigte Fälle, ein Plus von 13%. Und wieder Saarbahnstreik. Laut Gewerkschaft GDL hat der Streik um 3 Uhr heute früh begonnen und soll mindestens 24 Stunden dauern. Es ist der 34. Streik im Laufe einem Tarifkonflikt. Nach Angaben der Saarbahn greift erneut das Ersatzkonzept. 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
2: SR1 Wetter. 18 Grad sind es in St. Wendel, 15 Grad meldet uns Perl. Vereinzelt kann es so ein bisschen regnen heute Morgen, viel wird es aber nicht. Die Sonne zeigt sich dann ab dem Mittag wieder öfter. 18 Grad im Nordsaarland heute maximal bis 22 Grad ohne an der Saar und Mosel. Morgen dann so wie heute, Freitag sind dann öfter Schauer möglich.
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12: Guten Morgen, auf der A620 Saarlouis Richtung Saarbrücken haben wir Stau an der Dauerbaustelle zwischen Völklingen Ost und Gersweiler. Plant mal 20 Minuten mehr Zeit ein. In Dieskastel hat es einen Unfall gegeben. In der Sagemünder Straße Höhe 2 Brücker Straße kommt es da derzeit zu Behinderungen. Und die neuesten Blitzer, die stehen am Ortsausgang von Telai Richtung Primstal, auf der A620 Saarbrücken Richtung Saarlouis Höhe Wattgassen und in Saarlouis in der Metzerstraße. 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
2: Guten Morgen am Mittwoch, der Tag, an dem die Woche mal kurz innehält und durchatmet.
1: Wir haben ja auch schon gut was geschafft bekommen und ich würde sagen, den Rest packen wir auch noch, oder?
2: Auf geht's.
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0: Pink, What About Us in der SR1 Morning Show, 20 vor 8. Guten Morgen.
1: Einen wunderschönen guten Morgen. Ihr wisst, wie das ist morgens, ne? Wenn da zum Beispiel die Kaffeemaschine nicht läuft, dann kannst du den Morgen gleich einpacken, oder?
0: Geht für viele die Welt unter, ne? Wir suchen heute die absolut unverzichtbaren Haushaltsgeräte. Bei Annika aus Saarbrücken ist es die Spülmaschine.
2: Das ist für mich das größte Luxusgerät. Ich koche, ich mache, ich tue, dann stelle ich alles in die Maschine, die macht das für mich und dann ist es sauber. Der macht einfach viel für mich und wenn der ausfällt, bin ich verzweifelt.
0: Ja, da kannst du auch wirklich alles reinstellen, ne? Legosteine, Plastiktiere, Sandspielzeug, Flipflops, feste Badeschuhe.
1: Was, das machst du? Okay, okay, alles klar. Dann bin ich mal gespannt, was ihr für eine Spülmaschine habt, ob die auch noch Zeit reisen kann. Wir haben allerdings heute Morgen auch noch ganz andere Rückmeldungen bekommen bei SR1. Also da ist jetzt nicht nur die Spülmaschine ganz vorne. Norbert aus Saarbrücken sagt zum Beispiel, der hat uns geschrieben an 0681 2131, das Bügeleisen ist für mich unverzichtbar. Ich gehe einfach gerne mit gebügelter Wäsche aus dem Haus und bügeln entspannt mich.
0: Verrückt, ne? Unverzichtbares Bügeleisen. Wie willst du denn Essen kochen oder waschen, wenn du nur ein Bügeleisen hättest?
1: Sagen wir mal so, dass mit dem Essen kochen geht zumindest, weil so ein Bügeleisen ist ja irgendwie auch in der Not so ein Toaster. So ein Sandwichmaker.
0: Crispy, ja.

0: Das ist doch mal ein Motivationskick. What a feeling in eurer SR1 Morning Show. Schönen guten Morgen um 7.47 Uhr.
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2: Die ersten, ja, zarten Wolkenlücken gibt es so langsam, wie über dem Neunkircher Stummplatz oder über Losheim. Mehr dann ab dem Mittag. Bis dahin sind ein paar Tropfen möglich. Der Morgen, der ist mild, Tim Stäger vom S1-Wetterteam. Viel mehr kommt aber heute auch gar nicht mehr.
3: Kühlere Luft wird einfließen im Laufe des Tages. Man wird es merken, 20 bis 22, vielleicht 23 Grad, ist aber auch noch nicht so richtig herbstlich. Das Temperaturniveau bleibt auch bis übers Wochenende. Es bleibt auch über weite Strecken trocken. Ausnahme Freitag, da kann es ein paar Schauer geben, aber Richtung Wochenende wird es wahrscheinlich schon wieder trocken bleiben. Die Frühwerte dann zum Teil einstellig, kann sich ein bisschen Nebel bilden. Also da sind die ersten zarten Vorboten des Herbstes dann spürbar.
2: Heute in genau einer Woche ist Herbstanfang, Leute.
0: Die ersten zarten Vorboten habe ich schon im Supermarkt gesehen. Die Kürbisse liegen da überall rum schon. 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

0: 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Guten Morgen zusammen und Vorsicht bitte. Auf der A8 Saarlouis Richtung Pirmasens zwischen Nalbach und Saarwellingen. Da liegt ein angefahrenes Tier. Fahrt dort bitte besonders vorsichtig.
1: Auf geht's in diesen noch frischen Mittwoch mit Bibi Rexha, New Religion. Gleich in eurer SR1 Morning Show.
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2: Neue Erkenntnisse zu überteuerten Maskenkäufen. Spritpreis steigt auch in Luxemburg deutlich. Das Wetter nochmals bedeckt, nach und nach freundlicher bis 23 Grad. 8 Uhr. Die teuren Maskenkäufe während der Pandemiezeit beschäftigen heute den Bundesgerichtshof. Es geht um mehrere Verfahren. Unter anderem streiten Unternehmen und der Bund über die Bezahlung bestellter Ware, deren Abnahme verweigert wurde. 2020 versuchte der damalige Gesundheitsminister Spahn, möglichst viele FFP2-Masken zu einem Fixpreis zu beschaffen. Der Bund kaufte 5,7 Millionen Stück, verteilte aber nur 2 Millionen. Dass zu viel Geld für Masken ausgegeben wurde, zeigen auch neue Recherchen des SWR und des ARD-Magazins Plus Minus. Mehr von Nick Schader.
3: Laut den Recherchen ging das Bundesgesundheitsministerium im April 2020 von einem Marktpreis von rund 1,95 Euro pro Maske aus. Nahezu zeitgleich bestellte das Ministerium unter anderem beim Schweizer Unternehmen Emix 100 Millionen Masken für 5,40 Euro pro Stück. Also für fast das Dreifache des vom Ministerium selbst als marktgerecht bezeichneten Preises. Eine Vergaberechtlerin bewertete den Vorgang gegenüber der ARD als haushaltsunvergaberechtlich bedenklich. Eine Sprecherin von Jens Spahn verwies auf eine damalige Notlage in der Pandemie.
2: In Saudi-Arabien ist nach Militärangaben eine Drohne der Houthi-Miliz nahe der Stadt Mekka abgewehrt worden. Davor hatte die Behörde vor Drohnenangriffen in der für Muslime heiligen Stadt gewarnt. Das von Saudi-Arabien angeführte Militärbündnis, das im Jemen gegen die Houthis kämpft, verurteilte den Angriff. Es war die erste gemeldete Attacke der islamistischen Houthis auf Mekka seit dem Jahr 2017. Das Kennedy Center, die größte Kultureinrichtung in Washington, soll umgehend geschlossen werden. Das teilte US-Präsident Trump auf seiner Online-Plattform mit. Als Gründe nannte er Sicherheitsbedenken und dringend nötige Renovierungsarbeiten. Allerdings könnten die Arbeiten erst dann beginnen, wenn ein Berufungsgericht über die geplante Umbenennung des Centers entschieden habe. Trump hatte das Kulturzentrum in Trump Kennedy Center umbenennen lassen, doch das Vorhaben wurde mehrmals gerichtlich blockiert. Trump hatte über angebliche anti-amerikanische Propaganda in dem Zentrum geklagt und den Vorstand des Kennedy Center daraufhin mit Vertrauten besetzt. Mehr Befugnisse für die Polizei, unter anderem darum geht es heute im Saarländischen Landtag. Nach dem neuen Polizeigesetz sollen die Ermittler unter anderem künstliche Intelligenz einsetzen können. Außerdem ist mehr Personal vorgesehen. SR-Reporter Felix Jakobs.
4: Man wolle der Polizei das nötige Handwerkszeug geben, um auf moderne Bedrohungen zu reagieren, so Innenminister Joost. Vorab für Aufsehen gesorgt hat die im Gesetzesentwurf enthaltene Möglichkeit, Veranstalter an den Mehrkosten von Fußballspielen, die ein besonderes Risikopotenzial bergen, zu beteiligen. Ein weiterer Punkt auf der Tagesordnung ist das saarländische Kita-Gesetz. Darin soll die bereits beschlossene Beitragsfreiheit ab 2027 dauerhaft verankert werden. Umstritten ist dabei vor allem das Vorhaben, die Schließtage zu begrenzen. Kita-Träger und Verbände rechnen mit einem höheren Personalbedarf und steigenden Kosten.
2: Benzin ist in Luxemburg seit heute deutlich teurer. Der Preis für den Liter Super 95 ist um über 10 Cent gestiegen auf 1,90 Euro. Super 98 ist sogar fast 15 Cent teurer und kostet jetzt 2,13 Euro pro Liter. Die Preise für Diesel und Heizöl blieben unverändert. Über die deutlich höheren Spritpreise in Deutschland wird hierzulande wieder diskutiert. Gestern hatte Kanzler Merz Entlastungen angekündigt, aber noch keine Details genannt. Die Verbandsgemeinde Zweibrücken-Land bekommt einen Bürgerbus. Wie die Behörden mitteilte, soll der Elektrobus ab Oktober Menschen im ländlichen Raum unter anderem zum Einkaufen oder zu Arztterminen bringen. Mit dem Bürgerbus sollen Lücken im öffentlichen Personennahverkehr geschlossen werden. Gefahren wird der Bus von Ehrenamtlichen. 15 Menschen haben sich dafür schon gemeldet. Und das waren die Nachrichten mit Christian Koch. 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
6: Ja, im Moment ist der Himmel oft noch grau. So ein paar Tropfen können da rauskommen. Viel wird das aber heute wieder nicht. Im Gegenteil, im Laufe des Mittags wird es wieder trocken. Die Sonne, die ist immer wieder, ja auch öfter mit dabei. 18 Grad maximal im Nordsaarland. Ansonsten sind so 22 Grad drin und die nächsten Tage, die bleiben erstmal ähnlich.
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8: Guten Morgen. Es ist 8.04 Uhr auf der A8 Saarlouis Richtung Pirmasens. Da hat es einen Wildunfall gegeben zwischen Steinrausch und Nalbach. Es ist ein totes Tier auf der Fahrbahn. Außerdem haben wir Stau auf der A620 Saarlouis Richtung Saarbrücken. Zwischen Saarbrücken und Völklingen. Ein Stau an der Dauerbaustelle dauert 20 Minuten länger. Und dann Richtung Saarlouis zwischen der Westspangbrücke und Völklingen Ost ebenfalls Stau. Das dauert 15 Minuten länger für euch. Die neuesten Blitzer stehen auf der B423 zwischen Homburg und Schwarzenbach, am Ortsausgang von Telai Richtung Primstal und auf der A620 Saarbrücken Richtung Saarlouis Höhe Wattgassen.
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8: Und wir wünschen euch einen tollen Mittwoch. Hallo zusammen.
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0: Guten Morgen mit dem SR1 Verkehrsservice. Auf der A1 Saarbrücken Richtung Trier ist ein Fahrradfahrer auf der Fahrbahn. Zwischen Saarbrücken von der Heide und Riegelsberg auf der A1 ein Fahrradfahrer auf der Fahrbahn.
1: Die beste Musik für Saarland. Christoph Sarandi gehört dazu. Hier ist für euch Good Old Days in der SR1 Morning Show.
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0: 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Chris de Serandi, Good All Days in eurer SR1 Morning Show.
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0: Guten Morgen.
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0: Die richtige Dosis Britney Spears und schon ist der Mittwochmorgen ganz anderer. Ne?
1: Ja, allerspätestens jetzt ist dieser Morgen doch gerettet,
0: so,
1: oder?
0: Läuft.
1: Guten Morgen zusammen.
2: Der Zwischenruf mit Elisabeth Lang von der Evangelischen Kirche.
3: Ich bin wieder Patentante geworden. Mein großes Patenkind ist schon 5. Bei ihrer Taufe war ich noch im Studium. Jetzt stecke ich mitten im Pfarrerinnenalltag und habe selbst schon über 50 Kinder getauft. Ihnen darin die Botschaft Gottes weitergegeben: Du bist mir wichtig und ich lasse dich nicht allein. Oft gestaltet sich die Kommunikation mit Patinnen und Paten in der Vorbereitung nicht so leicht. Die Eltern wissen nicht genau, was die Paten beitragen können oder wollen. Wer die Taufkerze besorgt oder wer einen Text liest. Ich muss gestehen, es gibt Momente, da finde ich das ziemlich anstrengend und war vom fehlenden Engagement irritiert. Aber jetzt hat mir das Leben einen Spiegel vorgehalten. Denn niemand ist nur Pate eines Kindes. Paten sind gleichzeitig oft Eltern, beruflich eingespannt, familiär gefordert. Als ich selbst wieder Patentante wurde und mich um die Taufkerze kümmern sollte, war mir das wochenlang klar. Und wer musste dann am Ende 10 Euro für den Expressversand zahlen? Die gute Nachricht, es hat alles noch geklappt. Das Kind wurde getauft, ich habe Ja gesagt und die Kerze hat beim Kaffee und Kuchen wunderbar gestrahlt. Was für mich bleibt, Demut gegenüber allen, die zusätzlich zu ihrem Alltag noch eine Patenschaft übernehmen. Denn ich glaube, diese Menschen verstärken die Botschaft Gottes. Du bist mir wichtig und ich lasse dich nicht allein.
2: Das war der Zwischenruf der Evangelischen Kirche.

0: Das ist DJ Lost Frequencies aus Belgien mit The Feeling. Guten Morgen.
1: Schönen guten Morgen mit Taylor Swift, Opera Light. Bitte gleich nach halb in eurer S1 Morning Show.
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1: Halb neun, guten Morgen.
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0: Guten Morgen. BGH zu Maskenkäufen. Der Bundesgerichtshof beschäftigt sich heute mit den Maskendeals während der Pandemiezeit. Es geht um mehrere Verfahren. Unter anderem streiten Unternehmen und der Bund über die Bezahlung bestellter Masken, deren Abnahme verweigert wurde. Houthi-Drohne abgefangen. In Saudi-Arabien ist sie nach Militärangaben nahe der Stadt Mekka abgewehrt worden. Davor hatten die Behörden vor Drohnenangriffen in der für Muslime heiligen Stadt gewarnt. Es war die erste gemeldete Attacke der islamistischen Houthis auf Mekka seit fast 10 Jahren. Neues Polizeigesetz für das Saarland. Darüber wird heute im Landtag diskutiert. Der Entwurf von Innenminister Joost sieht vor, Polizisten mehr Rechte einzuräumen, beispielsweise zur Überwachung von Wohnungen. Und Frontalzusammenstoß. Bei einem Unfall zwischen Greimerath in Rheinland-Pfalz und der Grenze zum Saarland sind 3 Menschen schwer verletzt worden. Eine Frau aus dem Kreis Merzig prallte gestern Abend mit einem entgegenkommenden Auto zusammen. 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
1: SR1 Wetter. 18 Grad im Nordsaarland bis 22 Grad an der Saar und an der Mosel. So sieht das von den Temperaturen heute aus. Im Moment ist es ja noch grau. Im Laufe des Mittags wird es dann aber immer freundlicher. Und die nächsten Tage, die sind erstmal sehr ähnlich.
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14: Guten Morgen zusammen. Auf der A8 Saarlouis Richtung Pirmasens zwischen Saarlouis Steinrausch und Nalbach ist ein totes Tier auf der Fahrbahn. Da ist aktuell die rechte Spur gesperrt. Dann haben wir Stau. Auf der A620 Saarlouis Richtung Saarbrücken. Richtung Saarbrücken zwischen Völklingen und Gersweiler an der Dauerbaustelle 25 Minuten plus. Und dann Richtung Saarlouis zwischen der Westspangenbrücke und Klarental 10 Minuten plus für euch. Die neuesten Blitzer stehen in St. Wendel in der Werschweiler Straße, auf der B423 zwischen Homburg und Schwarzenbach und am Ortsausgang von Thäler Richtung Primstal.
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0: Und 2 Schmackofätzchen für die Ohren.
1: Madre Jims gehört dazu mit Esquidimam und natürlich Taylor Swift. Hier ist sie für euch mit ihrem Megasong Opelite.

0: Das klingt so hymnisch irgendwie, ne? Maître Jim's Esque du Mem hier in der SR1 Morning Show.
1: Stellt euch vor, ihr hättet nur noch ein Haushaltsgerät zur Auswahl. Welches wäre es?
0: Das unverzichtbare Gerät schlechthin. Bei Carla Krämer aus dem SR1-Team habt ihr versucht, euch auf eins festzulegen.
2: Ich muss Staubsaugen. Das ist mein Hobby.
3: Ein Nass-Trockensauger erleichtert unheimlich den Haushalt.
4: So Essen zubereiten, Backofen, Herd, Kühlschrank ist dir nicht so wichtig.
3: Doch. Ja, dann doch lieber Airfryer. Kann ich alles drin machen.
4: Und wie kühlst du dein Essen?
3: Balkon. Gute Frage, nächste Frage. Ja, eins ist schwer, ne?
4: Komm, ich lass den Kühlschrank gelten. Ja. Wir haben einen Kühlschrank, also du kannst dein Essen auf jeden Fall kühlen. Willst du lieber deinen Saugwischroboter oder lieber den Airfryer?
3: Airfryer. Pro Esse.
4: Was wär's denn bei dir?
2: Wahrscheinlich der Herd, weil ich gerne koche.
5: Gilt Staubsauger?
4: Ja.
5: Ich glaube Staubsauger.
4: Und was ist dann mit der Waschmaschine? Wie wäschst du deine Wäsche?
5: Ja, in der Hand. Wie damals. Hab ich doch damals auch so gemacht. Wasser kochen kann man auch in einem Topf. Staubsaugen ist schon wichtig.
4: Hast du noch so einen Top-Favoriten?
6: Sandwichmaker, das ist ein gutes Ding.
1: Sandwichmaker. Aber ich glaube, Kerstin, du würdest doch auch sofort deinen Airfryer nennen, wenn du nur noch ein Gerät haben dürftest.
0: Ja, also kannst du mehrere Monate ohne alles sonst mit überleben im Haushalt, ne? Mit dem kannst du sogar deine Wäsche trocknen.
1: Ja,
0: ne?
1: Natürlich, also die Wäsche trocknen, damit die schön cross wird hinterher.
0: Alles
1: ne?
0: möglich.
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0: Abschiedstournee, aber nur nach vorn, die Toten Hosen. Toller Song hier in der SR1 Morning Show.
1: Schönen guten Morgen.
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3: Eine präzise Sprache ist wichtig und hilft im Leben. Beispiel, der Handy-Akku ist alle. Teenager sagen in so einer Situation ganz klar sowas wie:
4: Oh nee, Akku alle. Mama, wo ist Ladegerät?
3: Juristen würden den gleichen Sachverhalt ganz anders formulieren. Ungefähr:
5: Es ist festzustellen, dass der Energiespeicher des elektronischen Geräts des Mandanten zum aktuellen Zeitpunkt einen Mangel an gespeicherter elektrischer Energie aufweist. Der Mandant ersucht seine Erziehungsberechtigte um unverzügliche Mitteilung des Standortes einer Ladevorrichtung, um den eingeschränkten Handlungsspielraum zeitnah wieder vollumfänglich ausweiten zu können.
3: Kann man so sagen? Es ist eben nur deutlich schwerer zu verstehen als:
4: Oh nee, Akku alle! Mama, wo ist Ladegerät?
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1: Der Bausamstart, Magnetic. Hören wir gleich hier.
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0: unser Magnetic hier in der SR1 Morning Show. Guten Morgen.
1: Guten Morgen. Es sind Wildschweine auf der Fahrbahn zwischen Steinrausch und Saarwellingen auf der A8 Saarlouis Richtung Pirmasens. Wildschweine auf der Fahrbahn. Fahrt bitte besonders vorsichtig und habt noch einen schönen Mittwoch.
0: Gleich ab 9 Verena Sierra. Wir sind Kerstin Mark und Marc-André Krupa. Bis morgen.
1: Ciao.

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2: Politik streitet über Maßnahmen gegen teuren Sprit. Klopp holt offenbar Elversberger Fußballer in die Nationalmannschaft. Das Wetter bedeckt, nach und nach freundlicher bis 23 Grad. 9 Uhr. Die hohen Spritpreise sorgen wieder für große Diskussionen. Seitdem Kanzler Merz gestern unkonkret Entlastungen angekündigt hatte, kommen von vielen Seiten Lösungsvorschläge. So hat die stellvertretende SPD-Chefin und Saarministerpräsidentin Rehlinger ihre Forderung nach einem Preisdeckel wie in Luxemburg und nach einer Übergewinnsteuer für die Konzerne wiederholt. Der Vorsitzende des christdemokratischen Arbeitnehmerflügels CDA Radke schlägt Direktzahlungen für ärmere Haushalte vor. Aus Berlin, Bianca Schwarz.
3: Auch die Grünen im Bundestag fordern eine Entlastung, eine Energiepauschale von 250 Euro pro Kopf. Gegenfinanziert werden soll diese Pauschale aus den übermäßigen Milliardengewinnen der fossilen Konzerne, so heißt es in einem Aktionsplan unter anderem der Grünen-Vorsitzenden Franziska Brandner. Skeptisch gegenüber allen bisherigen Entlastungsplänen äußert sich die Wirtschaftsweise Monika Schnitzer. Aus ihrer Sicht seien ein erneuter Tankrabatt oder pauschale Preisdeckel der Fall, Weg, weil sie das Knappheitssignal hoher Ölpreise abschwächen und den Staat viel Geld kosten können. Auch eine Übergewinnsteuer hält die Wirtschaftsweise für keinen einfachen Ausweg.
2: Bundeskanzler Merz hat seine Reise zur UN-Vollversammlung in New York abgesagt. Seine Rede in der Generaldebatte war für Mittwoch geplant, 3 Tage nach den Wahlen in Mecklenburg-Vorpommern und Berlin. Aus Regierungskreisen heißt es, seine Anwesenheit hier sei erforderlich. Die beiden Wahlen gelten als entscheidend für die politische Zukunft des Kanzlers. Merz will deshalb schon am Nacht am Wahlabend mit dem CDU-Präsidium über die Ergebnisse beraten. Bisher unbekannte E-Mails werfen weitere Fragen zur umstrittenen Maskenbeschaffung unter dem damaligen Gesundheitsminister Spahn in der Pandemiezeit auf. Das zeigen Recherchen des SWR und des ARD-Magazins Plus Minus. Danach ging das Bundesgesundheitsministerium im April 2020 von einem Marktpreis von 1,95 Euro pro Maske aus. Nahezu gleichzeitig wurden unter anderem bei dem Schweizer Unternehmen Emix 100 Millionen Masken für jeweils 5,40 Euro beschafft. Also fast das Dreifache des vom Ministerium selbst als marktgerecht bezeichneten Preises. Emix verweist auf Ermittlungen, die keine Hinweise auf Wucher oder Bestechung ergeben hätten. Der Bundesrechnungshof fordert mehr Aufklärung. Die Polizei im Saarland soll mehr Befugnisse und auch neue technische Möglichkeiten bekommen. Dazu berät der Landtag heute über eine Änderung des Polizeigesetzes. Ermittlungsdaten sollen künftig schneller mit künstlicher Intelligenz ausgewertet werden können. Außerdem sollen Veranstalter risikoreicher Fußballspiele an polizeilichen Mehrkosten beteiligt werden. Auch das saarländische Kita-Gesetz soll geändert werden. Darin soll festgeschrieben werden, dass Kindertagesstätten ab 2027 dauerhaft beitragsfrei werden. Außerdem soll die Zahl der Tage begrenzt werden, an denen Kitas geschlossen bleiben können. Die Änderung ist umstritten. Kita-Träger und Verbände rechnen dadurch mit mehr Personalbedarf und auch mit höheren Kosten. An der Mosel hat die Lese der Rieslingtrauben begonnen. Die Reben für den Federweißen und Sekt wurden nach Angaben des Bauern- und Winzerverbandes schon Ende August geerntet. Christian Altmaier.
4: Der Verband rechnet nach der langen Dürre im Sommer mit Ernteeinbußen beim Riesling. Wie groß die Ausfälle sind, bleibe abzuwarten. Das Ausmaß der Schäden werde wohl erst im Verlauf der Lese sichtbar werden, schreibt ein Sprecher des Bauernverbandes. Es könnte sein, dass vor allem jüngere Reben keine oder nur kleine Trauben ausgebildet haben. Qualitativ erwartet der Verband aber einen guten bis sehr guten Jahrgang an der Mosel.
2: SV Elversberg-Spieler Felix Keitel soll erstmals für die deutsche Fußballnationalmannschaft nominiert werden. Nach Infos der Bild will Bundestrainer Jürgen Klopp den 23-Jährigen für die nächsten Spiele in der Nations League berufen. Die offizielle Kaderbekanntgabe ist morgen Vormittag. Keitel spielt im defensiven Mittelfeld und kann auch als Rechtsverteidiger eingesetzt werden. Und das waren die Nachrichten mit Christian Koch. 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
1: SR1 Wetter. Da haben wir heute Vormittag noch ziemlich viele Wolken, aber letzte Schauer, die noch aus der Nacht so ein bisschen übrig sind, die ziehen jetzt schon mal ab. Und danach gibt es einen trockenen Sonne-Wolken-Mix, Temperaturen sehr angenehm. Wir haben so 19 Grad im Hochwald und bis etwa 23 Grad an Saar und Mosel. Und morgen dann eine trockene Mischung aus Sonne und Wolken bei Höchsttemperaturen zwischen 18 und 22 Grad.
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1: Bitte passt auf, A8 Saloy Richtung Pirmasens. Zwischen Steinrausch und Savellingen sind Wildschweine auf der Fahrbahn. A620 Saloy Richtung Saarbrücken. Wir haben Stau zwischen Völklingen und Gersweiler. Ihr braucht etwa 20 Minuten länger. Geblitzt wird in St. Wendel in der Werschweiler Straße. B423 zwischen Homburg und Schwarzenbach. Und auf der A620 Saarbrücken Richtung Saloy Hörwartgassen. Kommt gut an.
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1: Mit Verena Sierra und mit Musik jetzt gleich von Lionel Richie, All Night Long, mega schöner Song. Und Sabrina Carpenter mit Tears. Einen schönen Mittwoch.
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1: Tiffany Harris, Find Me hier auf SR1. Die Bahn fährt nicht. Soweit so normal, ja leider, ne? Aber als die Schwarzwaldbahn jetzt eine ganze Stunde lahmgelegt war und der Fahrdienstleiter partout nicht zu erreichen war, da waren sich seine Kollegen schon sicher, okay, der muss einen medizinischen Notfall haben. Also haben sie schnell die Polizei alarmiert und die kam dann und ja, was soll ich sagen, die findet den Fahrdienstleiter auf seiner Dienststelle, bewusstlos im Bett. Bewusstlos von Alkohol. Um ihn rum standen jede Menge Bierflaschen, leer natürlich, und im Geldbeutel hatte er auch noch so ein weißes Pulver. Ich muss sagen, ich wäre so gern dabei gewesen bei der Durchsage in den Zügen. Liebe Fahrgäste, wie Sie bemerkt haben, geht die Fahrt nicht weiter. Grund ist ein vollgesoffener Fahrgast.

Neck mit Laura Nonche hier bei SR1. Liebe Autofahrer, A620, Saarlouis Richtung Saarbrücken, zwischen Völklingen und Gersweiler haben wir ja den Stau. Da braucht ihr jetzt im Moment eine Viertelstunde länger, bis ihr da durch seid. Eine gute Fahrt mit SR1.

0: gleich hier auf SR1 eine super schöne Ballade. Lady Gaga und Bradley Cooper mit Shallow. Vorher aber muss Katy Perry noch ein bisschen was abbrennen. Watch it burn. Auch für euch gleich hier auf SR1.
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0: Gleich ist es 9:30.
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0: Mit Christian Koch.
2: Guten Morgen. Entlastungen wegen hoher Spritpreise. Der Vorsitzende des Arbeitnehmerflügels der CDU, Radke, schlägt Direktzahlungen für ärmere Haushalte vor. Die stellvertretende SPD-Chefin und Saarministerpräsidentin Rehlinger fordert einen Preisdeckel wie in Luxemburg und auch eine Übergewinnsteuer für die Ölkonzerne. Merz sagt Reise ab. Der Kanzler fliegt nicht nach New York zur UN-Vollversammlung. Aus Regierungskreisen heißt es, seine Anwesenheit in Berlin sei erforderlich. Dort und auch in Mecklenburg-Vorpommern stehen am Sonntag die Wahlen der Landesparlamente an. Corona-Maskendeals. Damit beschäftigt sich heute der Bundesgerichtshof. Bisher unbekannte E-Mails werfen weitere Fragen zur Maskenbeschaffung unter dem damaligen Gesundheitsminister Spahn auf. Demnach könnten Masken zum fast dreifachen Marktpreis bestellt worden sein. Und Beratungen über Kita-Gesetz. Im Saarländischen Landtag soll heute Vormittag unter anderem die bereits beschlossene Beitragsfreiheit ab 2027 dauerhaft verankert werden. Auch ein neues Polizeigesetz für das Saarland wird Thema sein. 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
0: Da haben wir heute erstmal noch ein bisschen bewölkt, aber später kommt auch mal die Sonne raus. Es ist trocken, Temperaturen liegen zwischen 19 und 23 Grad. Morgen ein trockener Sonne-Wolken-Mix bei 18 bis 22 Grad.
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0: A620 Saarlouis Richtung Saarbrücken zwischen Völklingen und Gersweiler Stau, ihr braucht eine Viertelstunde länger. Die neuesten Blitzer stehen in St. Wendel in der Werschweiler Straße. Auf der B423 zwischen Homburg und Schwarzenbach und auf der A620 Saarbrücken Richtung Saarlouis in Höhe-Wattgassen. Kommt gut an.
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0: Mit Verena Sierra, ich wünsche euch einen wunderschönen Mittwoch.
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0: Vorsicht bitte auf der A8 Pirmasens Richtung Saarlouis. In der Einfahrt von Heusweiler haben wir im Moment einen kaputten LKW. Also da müsst ihr bitte besonders vorsichtig fahren. Kommt gut an. Die Fanta 4, die nehmen ja Anlauf für die letzte Tournee. Da kommt der Hausmeister solo.
1: 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Jeden Tag, nicht nur in diesem Moment. 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
0: Thomas D., ihm darf es nie langweilig werden. Der tourt ja gerade mit seiner Begleitband The KBCs und mit seiner Solo-Platte Neocortex. Und dieser groovende Song ist wirklich die Partyhymne des Abends. Das Leben ist ein Geschenk. Und wir wissen es zu oft nicht zu schätzen. Für Thomas D. steht dabei eine Sache ganz vorne, sagt er.
2: Dankbarkeit. Und dieses, ich meine, weißt du, wir klagen wirklich auf sehr hohem Niveau. Im Vergleich zu fast dem ganzen Rest der Welt sind wir hier wirklich gut aufgestellt.
0: Klar, kann auch Thomas D. und können wir alle als Einzelpersonen die Welt nicht umkrempeln. Aber der Trick für den kleinen persönlichen Frieden ist ein ganz einfacher.
2: Aber wenn du den Menschen als Mensch begegnest und quasi dafür sorgst, dass in deinem Umfeld Frieden ist, ist das Maximale, was du tun kannst. Und das will ich, glaube ich, damit sagen, das Leben ist ein Geschenk. Das ist einfach die Dankbarkeit. Wir müssen uns erinnern, was wir haben. Nicht, um dran festzuhalten oder so, sondern eben, jeder Tag ist ein Geschenk.
0: So, das ist jetzt unser Tagesmotto. Das Leben ist ein Geschenk. Neuer Song von Thomas D. mit den fantastischen KBCs. Das Leben ist ein Geschenk.

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Autofahrer, Vorsicht auf der A8 Pirmasens Richtung Saarlouis. In der Einfahrt Heusweiler steht ein kaputter LKW. Eine gute Fahrt jetzt mit SR1 und James Arthur. Impossible.

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2: Bundesgerichtshof verhandelt über teure Maskendeals, Workshops zum Hochwasserschutz in Saarbrücken. Das Wetter bedeckt, später dann freundlicher bis 23 Grad. 10 Uhr. Die teuren Maskeneinkäufe während der Pandemie beschäftigen heute den Bundesgerichtshof. Die Verhandlung in Karlsruhe geht jetzt gerade los. Mehrere Unternehmen fordern Geld vom Bund. Nach dem Corona-Ausbruch im Frühjahr 2020 versuchte der damalige Gesundheitsminister Spahn, möglichst viele Masken zu einem Fixpreis zu beschaffen. Antonetta Stefani.
3: Jedem Lieferanten, der bis Ende April mindestens 250.000 Masken liefern konnte, wurden 4,50 Euro pro FFP2-Maske und 60 Cent pro OP-Maske zugesagt. Es meldeten sich allerdings viel mehr Lieferanten als gedacht. Fast 6 Milliarden Masken wurden in kürzester Zeit geliefert. Das Ministerium zog die Reißleine, trat von einigen Verträgen zurück und zahlte nicht. Zum Beispiel, weil die Masken Mängel hatten oder zu wenige geliefert wurden. Dagegen klagten viele der Lieferanten. Kommt das Gericht zum Ergebnis, dass der Bund alle ausstehenden Maskenverträge noch begleichen muss, drohen Kosten in Milliardenhöhe.
2: Noch steht nicht fest, wie die von Kanzler Merz angekündigten Entlastungen wegen der hohen Spritpreise umgesetzt werden sollen. Aber diskutiert wird trotzdem. Die stellvertretende SPD-Chefin und Saarministerpräsidentin Redinger fordert weiter einen Preisdeckel wie in Luxemburg und auch eine Übergewinnsteuer für die Konzerne. Laut Bundeswirtschaftsministerium gibt es aber rechtliche und finanzielle Risiken dadurch für den Staat. Der Vorsitzende des christdemokratischen Arbeitnehmerflügels CDA, Radke, schlägt Direktzahlungen für ärmere Haushalte vor. Allerdings gehörten diese Hilfen zusammen mit einer schärferen Kontrolle der Preisbildung und auch einer Beteiligung der Krisengewinner. In der Ukraine hat es wieder viele Opfer durch russische Angriffe gegeben. Im Süden des Landes traf nach Angaben der regionalen Behörden eine Drohne einen Linienbus. Dabei seien 5 Menschen getötet worden. Angriffe werden auch aus der Hauptstadt Kiew gemeldet. Dort stehen laut Behörden Lagerhallen in Flammen und es gäbe mehrere Verletzte. In der Nähe der Schwarzmeerküste schlug nach Angaben der Eisenbahngesellschaft eine Drohne in einen Personenzug ein. Die Passagiere hätten sich rechtzeitig in Sicherheit bringen können. In Saarbrücken beginnt heute eine Reihe von Bürgerworkshops zum Schutz vor Hochwasser und Starkregen. Den Auftakt macht heute Abend der Stadtbezirk Duttweiler. Ab 18 Uhr können Interessierte im Bürgerhaus ihre Erfahrungen und Vorschläge einbringen. Weitere Workshops gibt es in den nächsten beiden Wochen in den Stadtbezirken Hallberg, West und Mitte. Die Landeshauptstadt will aus den Ideen ein Konzept mit konkreten Maßnahmen zum Schutz vor Hochwasser und Starkregen entwickeln. Und auch zum Fußball. Da ist in der 3. Liga englische Woche. Heute am 6. Spieltag muss der 1. FC Saarbrücken am Abend auswärts gegen Preußen Münster ran. SR-Reporter Marc Drumm.
4: Die kommende Partie gegen Münster werde ein bisschen identisch zu Ingolstadt, sagt FCS-Stürmer Kai Brünker. Die Preußen, der Zweitliga-Absteiger, habe eine sehr erfahrene, robuste Mannschaft. Zu Hause gegen Ingolstadt kassierte der FCS zuletzt eine 0:1 Niederlage. Auswärts zeigte sich Saarbrücken aber bislang von seiner deutlich besseren Seite. 2 Spiele, 2 Siege, darunter ein 6:1 Spektakel in Meppen. Das Verfolgerduell Münster, Tabellenvierter, gegen Saarbrücken, den 6. In Münster, in einem kleinen Hexenkessel, so Brünker.
2: Los geht's um 19 Uhr. Und wir bleiben beim Fußball. Der 1. FC Kaiserslautern hat seinen U21-Trainer Alexander Bugera freigestellt. Wie der Club mitteilte, muss auch Co-Trainer Nikola Kahl gehen. Der FCK reagiert damit auf die sportliche Situation. Die zweite Mannschaft hat als Aufsteiger nach 7 Spielen 5 Punkte und steht damit im unteren Teil der Regionalliga-Tabelle. Die U21 wird ab sofort vom bisherigen U19-Trainer Bafun und dessen Co-Trainer Hannemann betreut. Und das waren die Nachrichten mit Christian Koch. 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
1: SR1 Wetter. Im Moment noch bewölkt, vielleicht regnet es auch noch ein bisschen, aber am Nachmittag trocken mit Sonne und bis 23 Grad. Morgen den ganzen Tag trocken, Sonne und Wolken bis 22 Grad.
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1: Vorsicht auf der A8 Pirmasens Richtung Saarlouis. In der Einfahrt Heusweiler haben wir einen kaputten LKW. A620 Saarlouis Richtung Saarbrücken zwischen Völklingen und Gersweiler Stau. Ihr braucht eine Viertelstunde länger. Die neuesten Blitzer stehen in St. Wendel in der Werschweiler Straße, in Klarental am Springshaus und am Ortsausgang von Herpetzheim in Richtung Gersheim. Kommt gut an.
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1: Mit Verena Sierra und mit Roggensauerteigbrot für $60. Das wird jetzt in New York angeboten, in einer Brotboutique. Wüsste gar nicht, dass es sowas gibt. Wie das Brot schmeckt, wie es ankommt, wir fragen unseren Korrespondenten in New York in 3 Songs.
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0: Gleich gibt's auf SR1 neue Musik von Somba, My Body Isn't Ready. Vorher reden wir noch über eine neue Boutique in New York, eine Brotboutique. Rye heißt die, also Roggen. Und dort wird verkauft, was es bei uns an jeder Ecke gibt, Roggensauerteigbrot. Allerdings kostet dieses Roggensauerteigbrot stolze $60. Für uns in New York ist Martin Ganselmeier. Was ist denn so doll an dem Brot?
1: Also das Brot ist ein reines Roggensauerteigbrot, das ohne Weizen und ohne Hefe gebacken wird. Das klingt für Deutsche erstmal nicht so außergewöhnlich, aber in den USA wird Brot vor allem aus Weizenmehl hergestellt

0: eben nicht aus Roggenmehl. Deshalb importiert die Brotboutique Rye dieses Roggenmehl komplett aus Europa. Und das habe nun mal seinen Preis, hat mir der Juniorchef der Bäckerei gesagt. Etwa 52 Euro.
1: Ja, für ein Brot. Wer hatte denn die Idee, den Amis Roggen-Sauerteigbrot zu diesen Mondpreisen zu verkaufen?
0: Das ist die Bäckerei Auer aus Graz. Das ist ein typisches Familienunternehmen, das in Österreich 45 Filialen betreibt. Und die Idee, das Roggen-Sauerteigbrot in New York zu verkaufen, die hatte Bäckereichef Martin Auer schon vor mehr als 10 Jahren. Doch dann kam die Pandemie. Dann hat es noch mal einige Zeit gedauert, bis man eine edle Location im schicken Stadtteil Soho in Manhattan gefunden hatte. Und jetzt ist das Timing perfekt, denn in den USA gibt es seit einigen Jahren einen richtigen Sauerteig-Hype.
1: Okay, aber das Wichtigste, Martin, ist das Brot wirklich so gut? Wie schmeckt es?
0: Also das Brot schmeckt wirklich sehr lecker und ist richtig knusprig. Es gibt kleine Probehäppchen umsonst. Und wer nicht gleich $60 für das ganze Brot bezahlen will, der kann sich auch eine Scheibe von diesem Roggen-Sauerteigbrot bestellen. Zum Beispiel mit Butter und Schnittlauch, das kostet $6. Oder mit Aprikosenkonfitüre, das kostet $10. Oder mit Kaviar für $14.
1: Ja, und wir werden heute unser Roggen-Sauerteigbrot für unter $60 bzw. 52 Euro das Stück besonders genießen.
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0: Esther 1 ist hier und gleich gibt's Musik von Nico Santos, Why Don't You Stay? Und Earth zusammen mit Purple Disco Machine und Wonderful Life.
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0: Es ist 10.29 Uhr.
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0: Mit Nina Heck, guten Morgen.
7: Guten Morgen. Corona-Maskendeals. Damit beschäftigt sich heute der Bundesgerichtshof. Bisher unbekannte E-Mails werfen weitere Fragen zur Maskenbeschaffung unter dem damaligen Gesundheitsminister Spahn auf. Demnach könnten Masken zum fast dreifachen Marktpreis bestellt worden sein. Entlastungen wegen hoher Spritpreise. Der Vorsitzende des Arbeitnehmerflügels der CDU, Radke, schlägt Direktzahlungen für ärmere Haushalte vor. Die stellvertretende SPD-Chefin und Saarministerpräsidentin Rehlinger fordert weiter einen Preisdeckel wie in Luxemburg und eine Übergewinnsteuer für die Ölkonzerne. Russischer Drohnenangriff. Im Süden der Ukraine wurde nach Angaben der regionalen Regierung ein Linienbus getroffen. Auch in der Nähe der Schwarzmeerküste sei eine Drohne in einen Personenzug eingeschlagen. Die Passagiere hätten sich rechtzeitig in Sicherheit bringen können. FCS mit Auswärtsspiel. In der dritten Fußballliga tritt der erste FC Saarbrücken am Abend bei Zweitliga-Absteiger Preußen Münster an. Das Spiel beginnt um 19 Uhr. 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
0: Die Sonne scheint heute Nachmittag. Im Moment ist es noch ein bisschen bewölkt, aber trocken auch jetzt schon. Bis 23 Grad. Morgen Sonne und Wolken, dazu trocken und bis 22 Grad.
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0: A620 Saarlouis Richtung Saarbrücken, zwischen Völklingen und Gersweiler Stau. Es dauert eine Viertelstunde länger. Dann wird geblitzt auf der A620 Saarbrücken Richtung Saarlouis, Höhe Wattgassen. In Klarental am Springshaus und am Ortsausgang von Herbitzheim in Richtung Gersheim. Kommt gut an.
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0: mit Verena Sierra und LKWs ohne Fahrer. Das ist jetzt ein neues Projekt von Lidl. Autonom fahrende LKW, also ne, ohne Menschen drin. Das startet jetzt. Wo und ob wir da auch was von zu sehen kriegen? In zwei Songs.
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0: Nico Santos, Why Don't You Stay bei SR1. Also in den USA gibt es ja schon Taxis ohne Fahrer. Bei uns soll es bald LKW ohne Fahrer geben. Ich finde, das klingt irgendwie bedrohlich. So ein großer LKW ohne jemand drin, der das Ding kontrolliert. Aber das Kraftfahrtbundesamt hat für einen Testlauf dazu jetzt die Genehmigung erteilt. Jessie Ziegler aus dem SR1-Team. Was passiert denn da jetzt genau?
1: In Nordhessen, da darf der Discounter Lidl seinen selbstfahrenden LKW testen. Der hat noch nicht mal eine Fahrerkabine, also wirklich kein Fahrer an Bord sozusagen. Mhm. Der LKW wird erstmal zwischen dem Verteilzentrum und einer Filiale hin und her fahren. Das sind dann auch etwa nur so 400 Meter. Deshalb schafft es auch der LKW ein paar Mal am Tag hin und her zu fahren. Und getestet wird das Ganze dann 4 Monate lang.
0: Aber auch wenn es nur eine kurze Strecke ist, irgendwas oder irgendwer muss den LKW ja überwachen und im Notfall stoppen, oder?
1: Die Fahrt des LKW muss tatsächlich von einem Begleitfahrzeug abgesichert werden. Klappt das alles, dann soll der LKW nicht nur diese eine Strecke fahren, sondern auch noch weitere Filialen liefern. Ja, und warum das Ganze? Ist klar, Verena, ne? Zum Kosteneinsparen.
0: Ja.
1: Aber auch dem Mangel an LKW-Fahrern entgegenzuwirken, den findet man ja heutzutage nicht mehr so wie Sand am Meer.
0: Stimmt. Und im Saarland wird übrigens bald auch ein erstes autonomes Fahrprojekt starten. In St. Ingbert soll eine Strecke definiert werden, in der Busse ohne Fahrer fahren. Wann es da losgeht, ist aber immer noch unklar. Wenn ihr in Nordhessen unterwegs seid, haltet Ausschau nach den autonomen LKW.

0: SR1 ist hier mit einer Meldung aus dem Landkreis Neunkirchen. Auf der B41 Höhe Ottweiler sind Tiere auf der Fahrbahn. Und gleich ganz entspannte Disco-Beats von Another, Talk to You, Revin Lenay, Love Me Not und Amanda Marshall haben wir nochmal gefunden mit Let It Rain. 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

Ravenel Ney, Love Me Not bei SR1. Für die Autofahrer haben wir was von der A1, Saarbrücken Richtung Trier, zwischen Dreieck Nonnweiler und der Lösterbachtalbrücke liegen im Moment Gegenstände auf der Fahrbahn. Und auf der A8 Pirmasens Richtung Saarlouis haben wir Höhe Heusweiler einen kaputten LKW. Jetzt diesen mega guten Song von Amanda Marshall, Let It Rain, für euch auf SR1.

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1: Mit René Jacqueline Möhler.
2: EU-Kommission will Mindestalter für soziale Medien. Land bezuschusst neues Feuerwehrhaus in Nunkirchen. Das Wetter ein Sonne-Wolken-Mix bis 23 Grad. 11 Uhr. EU-Kommissionspräsidentin von der Leyen hat ein Mindestalter für soziale Medien angekündigt. Im Europaparlament schlug von der Leyen ein Social-Media-Verbot für Kinder unter 13 Jahren vor. Unter 15-Jährige sollten kein eigenes Nutzerkonto erhalten. Das bedeutet, vom 13. bis zum 15. Lebensjahr seien nur von den Eltern eingerichtete und beaufsichtigte Minikonten mit eingeschränkten Funktionen und zeitlicher Begrenzungen für eine Stunde pro Tag zulässig. Für die Altersgruppe zwischen 15 und 18 Jahren werde ein sicheres Design für die Plattformen verpflichtend sein. Die EU-Kommission will morgen den EU Kids Act offiziell vorlegen. Die Spritpreise an den deutschen Tankstellen sind weiter gestiegen. Nach Angaben des ADAC kletterte der Preis für einen Liter Super E10 im Tagesdurchschnitt auf 2,30 Euro und damit wieder auf ein neues Allzeithoch. Aus der Politik kamen in den letzten Tagen verschiedene Vorschläge zur Entlastung der Bürger, von einem Preisdeckel bis hin zu Direktzahlungen für ärmere Haushalte. Anders sieht das die Ökonomin Schnitzer. Bianca Schwarz für SR Info.
3: Skeptisch gegenüber allen bisherigen Entlastungsplänen äußert sich die Wirtschaftsweise Monika Schnitzer. Aus ihrer Sicht seien ein erneuter Tankrabatt oder pauschale Preisdeckel der falsche Weg, weil sie das Knappheitssignal hoher Ölpreise abschwächen und den Staat viel Geld kosten können, so Schnitzer zur Rheinischen Post. Auch eine Übergewinnsteuer hält die Wirtschaftsweise für keinen einfachen Ausweg.
2: Deutschland und die USA wollen bei Rüstungsprojekten enger zusammenarbeiten. Dazu haben Verteidigungsminister Pistorius und sein US-Amtskollege Hegseth in Washington eine Absichtserklärung unterzeichnet. Diese zielt darauf ab, den Bedarf an Waffen, Munition und Ausrüstung im NATO-Bündnis verstärkt auch aus deutscher Produktion zu decken. Pistorius verweist dabei auf bereits bestehende Projekte, zum Beispiel in Nordrhein-Westfalen oder Bayern. Die AfD-Fraktion im Saarländischen Landtag ist erneut mit einem Antrag auf eine Verfassungsänderung gescheitert. Konkret wollte sie in die Verfassung aufnehmen, dass Menschen aufgrund ihres Alters nicht diskriminiert werden dürfen. Die SPD-Fraktion warf der AfD vor, einen nicht mehrheitsfähigen Antrag zum bereits dritten Mal ins Parlament eingebracht zu haben. Auch der Antrag, die Höchstaltersgrenze für Bürgermeister und hauptamtliche Beigeordnete abzuschaffen, wurde abgelehnt. Hierbei verwies die CDU-Fraktion auf ein bereits bestehendes Urteil des Bundesverfassungsgerichts, dass Altersobergrenzen rechtmäßig sind. Das Saarland bezuschusst den Bau eines neuen Feuerwehrhauses in Nunkirchen mit 1 Million Euro. Innenminister Joost überreichte die Bedarfszuweisung bei der Grundsteinlegung an Waderns Bürgermeister Kuttler. Die verbleibenden rund 2,6 Millionen Euro trägt die Stadt Wadern. Mit dem Neubau entsteht eine moderne Infrastruktur für 41 Einsatzkräfte und 3 Einsatzfahrzeuge in Nunkirchen. Im Historischen Museum der Pfalz in Speyer wird derzeit eine große Lego-Ausstellung aufgebaut. Bis zur Eröffnung Anfang Oktober müssen rund 6 Millionen Lego-Steine zusammengesetzt werden. Martin Gärtner für SR Info.
4: In 22 Räumen des Museums werden mehrere Dutzend Modelle gezeigt, unter anderem der Speyerer Dom, der Nürburgring und der Eiffelturm. Die meisten sind aus Kaiserslautern, vom Lego-Verein Lauter Steine. Auch andere Sammler und Lego-Fans haben für die Speyerer Ausstellung gebaut und sogar die Museumsmitarbeiter. Die Kaiserslauterer hatten Pech beim Transport. Das Dach ihres Speyerer Doms krachte zusammen. Aber bei Lego kann man ja alles wieder zusammensetzen. Katrin Biasini, die für das Historische Museum die Ausstellung seit 2 Jahren vorbereitet, ist sicher, dass zur Eröffnung am 3. Oktober alle Lego-Modelle fertig sind.
2: Das waren die Nachrichten mit René Jacqueline Möhler. 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
1: 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Heute ist es erstmal noch so ein bisschen bewölkt. Kann sein, dass auch noch leicht nieselt, aber es wird jetzt immer trockener und der Nachmittag wird dann sonnig bei bis 23 Grad. Morgen sonnig, paar Wolken, aber bleibt trocken, 18 bis 22 Grad.
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6: Vorsicht auf der A1 der Brücken Richtung Trier. Zwischen Dreieck Nonnweiler und der Lösterbachtalbrücke liegen Gegenstände auf der Fahrbahn. Auf der A8 Pirmasens Richtung Saarlouis haben wir Höhe Heusweiler einen kaputten LKW. A620 Saarlouis Richtung Saarbrücken zwischen Völklingen und Gersweiler Stau. Ihr braucht eine Viertelstunde länger. Dann hat es im Landkreis Merzig-Wadern zwischen Buweiler und Braunshausen einen Unfall gegeben. Da kommt es jetzt zu Behinderungen. Und es wird geblitzt auf der A620 Saarbrücken Richtung Saarlouis Höhe Wattgassen. In Klarental am Springshaus und zwischen Teley und Primstal. Mehr Blitzer gibt's bei SR1 in der ARD Sounds App. Kommt gut an.
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6: Mit Verena Sierra und Musik gleich von Clock Clock. Die aktuelle Single Skeletons klingt eigentlich ganz anders als alles, was Clock Clock sonst so gemacht haben. Richtig guter Song. Camouflage, The Great Commandment und Mr. Entertainment, Robbie Williams, Forbidden Road für euch hier auf SR1.
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0: Neu von Clock Skeletons. Hier bei SR1. Also unsere Haushaltsgeräte führen schon so ein bisschen ein Dasein im Schatten. Sie kochen, sie waschen, sie mähen Rasen. Aber wir nehmen sie kaum wahr. Für mehr Sichtbarkeit von Haushaltsgeräten und ihrem wertvollen Beitrag zu unserem Leben wollen wir von euch wissen, welches Haushaltsgerät ist denn für euch unersetzlich? Für Annika ist es der Geschirrspüler.
1: Das ist für mich das größte Luxusgerät. Ich koche, ich mache, ich tue, dann stelle ich alles in die Maschine, die macht das für mich und dann ist es sauber. Der macht einfach viel für mich und wenn der ausfällt, bin ich verzweifelt.
0: Ich muss sagen, ich habe noch nie jemand so liebevoll von seinem Geschirrspüler reden hören. Der wird auf jeden Fall wertgeschätzt. Und was ist bei euch so unersetzlich?
2: Ein Nasstrockensauger erleichtert unheimlich den Haushalt.
3: Wahrscheinlich der Herd, weil ich gerne koche.
4: Ich glaube Staubsauger. Staubsaugen ist schon wichtig, vor allem wenn man ein größeres Haus oder so hat.
5: Oh, Sandwichmaker, das ist ein gutes Ding.
0: Stimmt, den Sandwichmaker, den könnte ich mir nochmal rausholen. Dann gibt es die nächsten 5 Tage wieder jeden Tag Sandwiches und dann wieder 2 Jahre nicht mehr. 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

Sammy Sonic, Closing Time. Ein Klassiker hier auf SR1. Liebe Autofahrer, A620, Saloui Richtung Saarbrücken. Zwischen Völklingen und Gasweiler haben wir immer noch Stau. Eine Viertelstunde länger müsst ihr einplanen. Eine gute Fahrt für euch.

0: Also vom Beat her geht's so ähnlich weiter gleich auf S1. Shakira und Burna Boy mit Die Die sind dabei. Und Alle Farben mit Flowers.
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0: 11.31 Uhr ist es.
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0: mit Nina Heck.
6: Social-Media-Verbot für unter 13-Jährige. Das hat EU-Kommissionspräsidentin von der Leyen angekündigt. Nach den Vorschlägen sollen zudem unter 15-Jährige nur Mini-Konten mit eingeschränkten Funktionen und zeitlicher Begrenzung erhalten. Die EU-Kommission will morgen den EU-Kids Act offiziell vorlegen. Wirtschaftsexpertin Schnitzer gegen Spritpreisentlastungen. Sie sagt, aus ökonomischer Sicht seien ein erneuter Tankrabatt oder pauschale Preisdeckel der falsche Weg. Sie würden den Staat viel Geld kosten. Auch eine Übergewinnsteuer sei kein einfacher Ausweg, denn Übergewinne seien schwer sauber abzugrenzen. Keine Verfassungsänderung zu Altersdiskriminierung. Die AfD im Landtag wollte in die Saarverfassung aufnehmen, dass Menschen aufgrund ihres Alters nicht diskriminiert werden dürfen. Auch der Antrag, die Höchstaltersgrenze für Bürgermeister und hauptamtliche Beigeordnete abzuschaffen, wurde abgelehnt. 1 Million Euro für Feuerwehrhaus in Nunkirchen. Damit bezuschusst das Saarland den Bau. Die verbleibenden rund 2,6 Millionen Euro trägt die Stadt Waadt an. 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
0: Da haben wir heute erst einmal ein bisschen bewölkten Himmel, aber die Sonne kommt jetzt schon ganz gut durch. Heute Nachmittag ist es trocken, bis 23 Grad. Morgen ein trockener Sonne-Wolken-Mix bei bis 22 Grad.
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0: A620 Saarlouis Richtung Saarbrücken, zwischen Völklingen und Gersweiler haben wir Stau. Es dauert eine Viertelstunde länger, bis ihr da durch seid. Geblitzt wird im Moment auf der A620 Saarbrücken Richtung Saarlouis in Höhe Wattgassen, in Klarental, am Springshaus und zwischen Telai und Primstal. Kommt gut an.
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0: Mit Verena Sierra, ich wünsche euch einen tollen Mittwoch.
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Autofahrer, Vorsicht im Saalfeld, B423 zwischen Schwarzenbach und Homburg ist Ladung verloren gegangen. Gleich gibt's Love Sober von Kamrad für euch. Außerdem James Morrison

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Autofahrer, auf der A26 Saarlouis Richtung Saarbrücken zwischen Völklingen und Gersweiler ist jetzt im Moment wieder Stau. Ihr braucht etwa eine Viertelstunde länger, bis ihr durch seid. Eine gute Fahrt mit SR1.

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1: Mit René Jacqueline Müller.
2: Rückendeckung für Merz von CDU-Ministerpräsidenten. Entschädigungsfonds im Saarland verabschiedet. Das Wetter ein Sonne-Wolken-Mix bis 23 Grad. 12 Uhr. Die CDU-Ministerpräsidenten in Deutschland haben sich gemeinsam hinter Bundeskanzler Merz gestellt. In einer gemeinsamen Erklärung der 8 Regierungschefs heißt es, Deutschland brauche jetzt mehr denn je Stabilität. Aus Berlin Sabine Henkel.
3: Wörtlich heißt es darin, gemeinsam mit dem Bundeskanzler wollen und werden wir unseren Beitrag leisten. Damit reagieren die Ministerpräsidenten offenbar auf Spekulationen, die darauf abzielen, dass Merz abgelöst werden könnte. Als möglicher Nachfolger wird unter anderem Hendrik Wüst aus Nordrhein-Westfalen genannt, der das Schreiben aber ebenfalls unterzeichnet hat. Darin steht, dass Deutschland eine stabile und handlungsfähige Bundesregierung brauche, auch mit Blick auf das europäische Ausland. Außerdem halten die CDU-Ministerpräsidenten Verlässlichkeit für wichtig und entschlossenes Handeln.
2: EU-Kommissionspräsidentin von der Leyen will mit führenden KI-Entwicklern darüber beraten, wie sie ihre Entwicklung künstlicher Intelligenz verlangsamen können. Von der Leyen sagte vor dem Europaparlament, sie sei zuversichtlich, dass KI das Potenzial habe, der Menschheit einen Nutzen zu bringen, wenn man es richtig angehe. Zum Schutz der eigenen Sicherheit brauche Europa eigene KI-Modelle. Sie forderte deshalb eine massive Steigerung der Rechenkapazität der Datenzentren. Die beiden derzeit führenden KI-Unternehmen OpenAI und Anthropic kommen aus den USA. Der frühere Präsident des Kosovo, Thaçi, ist wegen Kriegsverbrechen zu 25 Jahren Haft verurteilt worden. Das entschied das Kosovo-Sondertribunal im niederländischen Den Haag. Das Gericht befand Thaçi unter anderem der rechtswidrigen Festnahme, Folter, des Mordes und grausamer Behandlung für schuldig. Der Ausgang des Verfahrens galt als politisch hochbrisant. Beobachtern zufolge könnte die Entscheidung die ohnehin angespannten Beziehungen Kosovos zum Westen sowie zu Serbien maßgeblich beeinflussen. Der saarländische Landtag hat den Gesetzentwurf für einen Entschädigungsfonds einstimmig verabschiedet. Er soll Opfern und Angehörigen rassistischer, antisemitischer, extremistischer und terroristischer Gewalttaten zugutekommen. Sowohl die SPD als auch die CDU-Fraktion sprachen davon, dass damit Unrecht und auch staatliches Versagen anerkannt werden soll. Die AfD-Fraktion enthielt sich bei der Abstimmung. Ein Entschädigungsfonds sei zwar notwendig, sie kritisierte jedoch, dass es keinen anonymisierten Jahresbericht gibt. So könnten die Entscheidungen über die Auszahlungen des Fonds nicht kontrolliert werden. 10 Tage vor dem Besuch von Papst Leo in Metz schlägt die Schändung eines Friedhofs in der Nähe der Stadt hohe Wellen. Der Präfekt des Departements Moselle, Bolo, schrieb, er verurteile den Vandalismus aufs Schärfste. Es habe Schaden an 96 Gräbern gegeben. Der Bürgermeister von Mézières-la-Messe, Freiburger, sagte, für ihn bestehe kein Zweifel, dass die katholische Konfession das Ziel des Vandalismus gewesen sei. Zeugen hatten eine Frau bei der Tat beobachtet. Die 32-Jährige hat sich inzwischen selbst gestellt und ist in Polizeigewahrsam. An der Mosel hat die Lese der Riesling-Trauben begonnen. Die Reben für den Federweißen und Sekt wurden nach Angaben des Bauern- und Winzerverbandes bereits Ende August geerntet. Für SR Info Christian Altmaier.
4: Der Verband rechnet nach der langen Dürre im Sommer mit Ernteeinbußen beim Riesling. Wie groß die Ausfälle sind, bleibe abzuwarten. Das Ausmaß der Schäden werde wohl erst im Verlauf der Lese sichtbar werden, schreibt ein Sprecher des Bauernverbandes. Es könnte sein, dass vor allem jüngere Reben keine oder nur kleine Trauben ausgebildet haben. Qualitativ erwartet der Verband aber einen guten bis sehr guten Jahrgang an der Mosel.
2: Das waren die Nachrichten mit René Jacqueline Möhler. 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
1: SR1 Wetter. Im Moment noch so ein bisschen bewölkt hier und da, aber die Sonne kommt überall raus. Es bleibt trocken bis 23 Grad. Morgen ein trockener Sonne-Wolken-Mix bis 22 Grad.
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1: A620 Saarbrücken, Saarlouis Richtung Saarbrücken. Zwischen Völklingen und Gersweiler haben wir Stau an der Dauerbaustelle. Ihr braucht etwa eine Viertelstunde länger. Dann wird im Moment geblitzt und zwar auf der A620 Saarbrücken Richtung Saarlouis in Höhe Wartgassen. In Klarental am Springshaus und zwischen Telai und Primstal. Kommt überall gut an.
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1: Mit Verena Sierra und Musik gleich von Teddy Swims, Mr. Know-It-All. Und Amy McDonald, Don't Tell Me That It's Over. Einen super Mittwoch wünsche ich euch.
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liebe Autofahrer, A8 Saloy Richtung Luxemburg. Zwischen Dillingen-Mitte und Rehlingen liegen Gegenstände auf der Fahrbahn. Kommt gut an mit SA1. Die Steuerfahnder in Griechenland, die haben sich für dieses Jahr vorgenommen, dass sie mal härter gegen Steuerbetrug in Restaurants vorgehen. Und deshalb sollte auf Syros jetzt so ein Gastrobetrieb 500 Euro Strafe zahlen, weil der Fisch zu frisch war. Die 3,5 Kilo Zackenbarsch aus dem Kühlhaus hätten zu glänzende Augen, um schon 7 Tage alt zu sein, weil das stand auf dem Einkaufsbeleg, dass der Typ die vor 7 Tagen gekauft hat.

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1: Unser Wetterexperte heute ist Tim Steger. Also die Hitze haben wir hinter uns, Tim.
2: Ganz richtig. Gestern nochmal ein Hitzetag mit über 30 Grad in Burbach und auch Perlnennig. Und heute haben wir eine andere Luft bei uns, aber auch die Höchstwerte von um 20 Grad sind okay und normal für die Jahreszeit dazu. Freundlicher Sonne-Wolken-Mix, also ganz angenehmes Wetter, kann man auf jeden Fall noch gut genießen.
1: Und wie sieht es dann aus für den Rest der Woche?
2: Es bleibt von den Temperaturen ganz ähnlich, auch übers Wochenende und auch weitestgehend trocken. Ausnahme Freitagvormittag, da kommt aus der Nacht heraus dann nochmal eine neue Wetterfront reingezogen, die ist aber auch schnell wieder raus aus dem Saarland und dann ist auch ab Freitagnachmittag übers Wochenende kein weiterer Regen in Sicht. Es wird vielleicht sogar mit bis zu 24 Grad Samstag, Sonntag noch ein Ticken milder, fast schon wieder spätsommerlich.
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0: Tom Walker lässt das Licht an. Leave a light on.
1: 'Cause I will leave the light on.
0: Und Licht ist gut. Findet auch Nico Santos. Er hat einen Ray of Light. Einen Lichtstrahl für uns. Gleich auf SR1.
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0: Es ist 12:30.
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0: Mit Nina Heck. Rückendeckung für Bundeskanzler Merz. Die 8 CDU-Ministerpräsidenten schreiben in einer gemeinsamen Erklärung, Deutschland brauche jetzt mehr denn je Stabilität. Der Weg zu neuem Vertrauen in die Christdemokratie führe über Zuhören und politisches Handeln, nicht über Personaldiskussionen. 25 Jahre Haft für Kosovos Ex-Präsident Thaçi. Das Kosovo-Sondertribunal in Den Haag sprach ihn wegen Kriegsverbrechen schuldig, darunter Folter und Mord. Die Anklage hatte für den früheren Kommandanten der Befreiungsarmee UCK 45 Jahre gefordert. Beratungen über langsamere Entwicklung der KI. Darüber will EU-Kommissionspräsidentin von der Leyen mit führenden Entwicklern sprechen. Sie forderte zudem eigene KI-Modelle aus Europa sowie mehr Rechenzentren. Die beiden derzeit führenden KI-Unternehmen OpenAI und Anthropic kommen aus den USA. Entschädigungsfonds im Saarland verabschiedet. Er soll Angehörigen und Opfern von rassistischer, antisemitischer und extremistischer und terroristischer Gewalt zugutekommen. Sowohl die SPD als auch die CDU sprachen davon, dass damit Unrecht und auch staatliches Versagen anerkannt werden soll. 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
4: Heute bis 23 Grad und im Moment kommt die Sonne überall schon ganz gut raus. Wird auch heute Nachmittag so sein. Trocken bleibt auch morgen. Trockener Sonne-Wolken-Mix bei bis 22 Grad.
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4: A620 Saarlouis Richtung Saarbrücken zwischen Völklingen und Gersweiler haben wir Stau. Eine Viertelstunde braucht ihr länger. Die neuesten Blitzer meldet ihr auf der A620 Saarbrücken Richtung Saarlouis Höhe Wattgassen. In Dillingen in der Werderstraße und zwischen Telai und Primstal. Mehr Blitzer gibt's bei SR1 in der ARD Sounds App. Kommt gut an.
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4: Mit Verena Sierra und mit Nico Santos, Ray of Light und Max Giesinger. Nicht so schnell für euren Mittwoch.
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0: melancholische Nummer von Max Giesinger. Nicht so schnell. Im Gegensatz zu Max ist Ray Dalton ein sehr positiver Mensch. Wake up in Manila, ride to Belize, dive into the ocean and feel a little free. Seine Musik ist manchmal poppig, manchmal dramatisch, aber da ist immer so ein bisschen so ein Licht am Ende des Tunnels. Ray sagt, dass er mit seiner Musik so eine grundlegende Botschaft hat. Messages.
1: Meine Botschaft an die Welt ist, dass das Leben verrückt sein kann, aber mit Liebe und mit Spaß und mit Menschen können wir uns auch amüsieren. Das Morgen ist uns nicht versprochen, wir sollen uns heute amüsieren.
0: Ja, da lacht er, aber er hat ja recht, genau so ist es. Hat er auch einen neuen Song, wo es auch darum geht? Ja, hat er. Hier ist Ray Dalton mit Go That High bei SR1.

0: SR1 gleich mit Musik von Taylor Swift. So eine gemütliche Nummer ist das. I knew it, I knew you. Bruno Mars, der geht ein bisschen mehr ab. I just might. Und die Giant Rooks, somebody like you. Auf SR1.
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1: Um 13 Uhr mit Nina Heck. Bundesgerichtshof verhandelt über Maskendeals. Landtag berät neues Polizeigesetz. Das Ozonloch erholt sich. Das Wetter im Saarland ist wolkig, aber trocken und bis 23 Grad. In Karlsruhe geht es heute um Milliarden. Der Bundesgerichtshof verhandelt über die teuren Maskenkäufe von Jens Spahn während der Corona-Pandemie. Der hatte im März 2020 ein sogenanntes Open-House-Verfahren gestartet. Aus Karlsruhe Antonetta Stefanie.
2: Jedem Lieferanten, der bis Ende April mindestens 250.000 Masken liefern konnte, wurden 4,50 Euro pro FFP2-Maske und 60 Cent pro OP-Maske zugesagt. Es meldeten sich allerdings viel mehr Lieferanten als gedacht. Fast 6 Milliarden Masken wurden in kürzester Zeit geliefert. Das Ministerium zog die Reißleine, trat von einigen Verträgen zurück und zahlte nicht. Dagegen klagten viele der Lieferanten.
1: Gleichzeitig kommt jetzt raus, dass die Masken viel teurer waren als angenommen. Das ARD-Magazin Plus Minus hat rausgefunden, dass man im Gesundheitsministerium damals von einem Marktpreis von 1,95 Euro ausgegangen war. Nick Schader für SR Info.
3: Nahezu zeitgleich bestellte das Ministerium unter anderem beim Schweizer Unternehmen Emix 100 Millionen Masken für 5,40 Euro pro Stück. Also für fast das Dreifache des vom Ministerium selbst als marktgerecht bezeichneten Preises. Eine Vergaberechtlerin bewertete den Vorgang gegenüber der ARD als haushaltsunvergaberechtlich bedenklich. Eine Sprecherin von Jens Spahn verwies auf eine damalige Notlage in der Pandemie.
1: Der Bundesrechnungshof fordert, die Sache weiter aufzuklären. Ein neues Polizeigesetz für das Saarland, darum ging es heute im Landtag. Und in dem Gesetz selbst, da geht es in erster Linie um die Rechte und Befugnisse der Polizei. SR-Inforeporter Johannes Schmidt.
4: Innenminister Joost hat sich in seiner Rede selbst gelobt dafür, dass die SPD-Landesregierung für mehr Personal und eine bessere Ausstattung gesorgt habe. Und jetzt müsse man noch das alte Polizeirecht an neue Herausforderungen anpassen. Also zum Beispiel, wie umgehen mit gefährlichen Drohnen? Wann darf die Polizei selber Drohnen einsetzen? Oder auch das Thema KI-Datenauswertung. Die saarländische Polizei soll künftig Software zur Auswertung von großen Datenmengen nutzen dürfen. Aber in Grenzen, das heißt nur aus konkretem Anlass.
1: Das alles sorgt, sagt Innenminister Joost, für eine moderne und handlungsfähige Polizei. Die CDU im Landtag findet auch, dass das Polizeirecht reformiert werden muss. Sie wünscht sich aber weitreichendere Befugnisse für den kommunalen Ordnungsdienst. Die Kritik des CDU-Abgeordneten Schäfer.
5: Deswegen kommen wir zum Ergebnis, dass die vorgeschlagenen Änderungen, die Befugniserweiterung bei weitem nicht ausreichend sind. Wir werden im Rahmen der parlamentarischen Beratungen ganz klar noch mal zum Ausdruck bringen, dass wir der Auffassung sind, der Einsatz von Handfesseln, der Einsatz eines Einsatzmehrzweckstockes und auch der Einsatz eines DEIG, also des Distanz-Elektroimpulsgerätes, das muss ernsthaft in Erwägung gezogen werden, auch für einen kommunalen Ordnungsdienst.
1: Das neue Polizeigesetz geht jetzt zu weiteren Beratungen in den Innenausschuss. Und jetzt haben wir eine echte Erfolgsgeschichte, mal was Gutes in Sachen Umwelt. Die Ozonschicht der Erde erholt sich. Das hat die Weltorganisation für Meteorologie in Genf erklärt. Sandra Bieger für SR Info.
6: Die Ozonschicht sei seit dem Jahr 2000 nachweislich gewachsen. Innerhalb weniger Jahrzehnte, so ihre Prognose, könnte sogar eine vollständige Erholung gelingen. Den Hauptgrund dafür sieht die Weltorganisation für Meteorologie im 1987 beschlossenen Montrealer Protokoll. Das internationale Abkommen hat ozonzerstörende Fluorchlorkohlenwasserstoffe, kurz FCKW, weitgehend verboten.
1: Die Ozonschicht ist deshalb wichtig, weil sie einen Großteil der gefährlichen UV-Strahlung der Sonne abfängt. Social-Media-Verbot für unter 13-Jährige, das hat EU-Kommissionspräsidentin von der Leyen angekündigt. Nach den Vorschlägen sollen zudem unter 15-Jährige nur Minikonten mit eingeschränkten Funktionen und zeitlicher Begrenzung erhalten. Die EU-Kommission will morgen den EU-Kids Act offiziell vorstellen.
0: Entschädigungsfonds im Saarland verabschiedet. Er soll Angehörigen und Opfern von rassistischer, antisemitischer, extremistischer und terroristischer Gewalt zugutekommen. Sowohl die SPD als auch die CDU sprachen davon, dass damit Unrecht und auch staatliches Versagen anerkannt werden soll. Und das war das SR-Info-Update mit Nina Heck. 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
8: Ganz angenehm mild und der Regen macht noch bis Freitag Pause. Heute und morgen immer mal wieder sonnige Momente dabei. Heute bis 23 Grad, morgen bis 22.
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8: Am Ausgang von Rentrisch in Fahrtrichtung Scheid ein Blitzer, die neuesten außerdem in Dillingen in der Werderstraße und zwischen Thelei und Nonnweiler-Primstal. Fällt euch was auf, ruft an 0800 700 8000 und alles zum Verkehr auch jederzeit lesen und hören bei SR1 in der ARD Sounds App.
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8: Schön zum Kaffee in der Mittagspause habe ich Al Corley für euch und Michael Schulte mit seinem aktuellen Song Love Sick. Shabusi auch noch dabei. Habt eine schöne Zeit.
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ganz easy durch den Mittwochmittag. Schön, dass ihr dabei seid auf SR1. Nächstes Jahr, 2027, kommen zwei Mega-Acts zu uns nach Deutschland. Der gute Harry Styles. Heute Morgen ist der Vorverkauf gestartet und er spielt in zwei Open-Air-Shows nächsten Sommer in Berlin. Das gibt ordentlich Kreischalarm in der Hauptstadt. Und dann noch Oasis, das Comeback nach über 15 Jahren Streit. Sind ja die beiden Gallagher-Brüder wieder zusammen auf Tour, spielen zwei Open-Air-Shows nächsten Sommer in München. Und jetzt kommt's. Harry Styles in Berlin und Oasis in München stehen am 2. und 3. Juli auf der Bühne. Krass, oder? Okay, also Harry Styles-Fans sind jetzt nicht automatisch auch Oasis-Fans, aber hey, wieso bitte an beiden Tagen, also an diesem Wochenende und nicht an einem anderen? Ja, heißt also jetzt, wir müssen uns entscheiden, Berlin oder München, Harry Styles oder Oasis. Wir können ja auch gucken, ne, wer von beiden die günstigeren Karten hat oder einfach beides checken und überraschen lassen, wo man am allerschnellsten an Tickets kommt.

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ganz easy von DJ Goja. Gönnt euch ein paar Minütchen Pause. Einfach mal Füße hochlegen, Handy ausschalten, Augen schließen und dieses schöne Lied von der Volva-Held genießen. Auf SR1.

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0: Salat, ihr hört euer Lieblingsradio und gleich nach 2:30 habe ich Gentleman für euch und Lola Young. Sie postet gerade gefühlt jeden Tag ein neues Video oder Fotos aus Brasilien, vom Strand, vom Meer, wie sie da durchs Wasser läuft. Also die ist richtig gut drauf und steckt uns gleich an. Messi nach 2:30.
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0: Mit Nina Heck.
2: Saarlandtag bringt Polizeigebühren auf den Weg. Bei kommerziellen Veranstaltungen mit über 5000 Besuchern soll künftig eine Gebühr für den zusätzlichen Polizeieinsatz erhoben werden können. Innenminister Joost sprach im Landtag von einer Kann-Regelung. Anlass für die neuen Gebühren sind vor allem große Polizeieinsätze bei Fußballspielen. Machtkampf bei der CDU offenbar vorbei. Die 8 amtierenden CDU-Ministerpräsidenten und Unionsfraktionschef Frei haben Bundeskanzler Merz den Rücken gestärkt. In einer gemeinsamen Erklärung betonten sie, dass sie die Probleme des Landes gemeinsam mit Friedrich Merz lösen wollen. Zweifel an hohen Gasspeicherfüllständen. Der Chef der Bundesnetzagentur Klaus Müller geht davon aus, dass die staatlich vorgegebene Füllmenge von 80% technisch kaum noch zu schaffen ist. Man habe aber mit 4 Flüssiggasterminals zusätzliche Kapazitäten geschaffen. Social-Media-Verbot für unter 13-Jährige. Das hat EU-Kommissionspräsidentin von der Leyen angekündigt. Nach den Vorschlägen sollen zudem unter 15-Jährige nur Minikonten mit eingeschränkten Funktionen und zeitlicher Begrenzung erhalten. 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
0: Immer wieder sonnige Momente dabei heute, dann wieder mogeln sich die Wolken davor und es ist angenehm mild heute bei 23 Grad, morgen bis 22. Der Regen kommt Freitag zurück.
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0: Im Moment kommt ihr gut durch. Die neuesten Blitzer am Ausgang von Rentrisch Richtung Scheid in Dillingen in der Werderstraße oder auch zwischen Telai und Nonnweiler-Primstal. Hotline ist 0800 700 8000, wenn euch was auffällt. 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
0: Mit Anja Kettler-Martin. Schönen Mittwoch. 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

0: Oh, wenn ihr euch gerade im Supermarkt nicht entscheiden könnt, ob ihr lieber die große Family-Schoko-Eis-Verpackung nehmt oder ob ihr euch für die Schokoladekuchentüte entscheidet, die ganz große, habt ihr Zeit bis zum Laufband im Supermarkt. Denn erst das Scannen und der Zahlvorgang, juristisch betrachtet, ist die Annahme durch den Supermarkt. Erst mit diesen zwei übereinstimmenden Willenserklärungen schließt sich der Kaufvertrag.
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2: Eine präzise Sprache ist wichtig und hilft im Leben. Beispiel, der Handy-Akku ist alle. Teenager sagen in so einer Situation ganz klar sowas wie:
3: Oh nee, Akku alle. Mama, wo ist Ladegerät?
2: Juristen würden den gleichen Sachverhalt ganz anders formulieren. Ungefähr:
4: Es ist festzustellen, dass der Energiespeicher des elektronischen Geräts des Mandanten zum aktuellen Zeitpunkt einen Mangel an gespeicherter elektrischer Energie aufweist. Der Mandant ersucht seine Erziehungsberechtigte um unverzügliche Mitteilung des Standortes einer Ladevorrichtung, um den eingeschränkten Handlungsspielraum zeitnah wieder vollumfänglich ausweiten zu können.
2: Kann man so sagen? Es ist eben nur deutlich schwerer zu verstehen als:
3: Oh nee, Akku alle! Mama, wo ist Ladegerät?
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0: Schreibt gut an, oder? One Republic für euren Mittwochmittag. Und jetzt nach der Pause so ein bisschen schneller Richtung Feierabend. Ist auf jeden Fall cool mit der besten Musik fürs Saarland natürlich. Noch dazu Kamrad on top, Falco, Bibi Rexha ist dabei. Kennt ihr schon den neuen Song New Religion? Den Sound kennt ihr, aber das Ganze ist nochmal völlig neu aufgenommen. Das hat sie wirklich gut gemacht, Bibi Rexha. Gleich für euch auf SR1.
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1: Endloses Scrollen auf TikTok oder Instagram. Für Kinder unter 13 Jahren soll das bald tabu sein. Zumindest wenn es nach dem Willen der EU-Kommission geht. Mehr dazu heute Abend bei uns. Mit neuen Rechten und neuer Technik soll die Polizei in Zukunft für die Sicherheit im Saarland sorgen. Und dazu soll das Polizeigesetz geändert werden. Das ist heute eins der Themen im Landtag. Und die Freiwilligen Feuerwehren hatten in diesem Sommer viel zu tun. Die werden auch während ihrer Arbeitszeit gerufen und das ist nicht immer einfach.
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2: Frei dringt auf Entlastungen bis Oktober. Polizeigesetz im Saarlandtag beraten. Das Wetter ein Sonne-Wolken-Mix bis 23 Grad. 14 Uhr. Unionsfraktionschef Frei dringt wegen der stark gestiegenen Kraftstoffpreise auf Entlastungen für Verbraucher binnen weniger Wochen. Der CDU-Politiker sagte den Sendern RTL und NTV, Ziel müssten Sofortmaßnahmen zum 1. Oktober sein. Als Möglichkeiten nannte er eine neuerliche Senkung der Energiesteuer nach dem Vorbild des Tankrabatts sowie eine Senkung der Mehrwertsteuer auf Kraftstoffe von 19% auf 7%. Frei betonte, der Staat profitiere über die Mehrwertsteuer von den hohen Preisen. Davon etwas zurückzugeben, wäre deswegen eine naheliegende Maßnahme. Ein Sondergericht in Den Haag hat den früheren Staats- und Regierungschef des Kosovo, Thaçi, wegen Kriegsverbrechen zu 25 Jahren Haft verurteilt. Die Richter sahen es als erwiesen an, dass Thaçi als politischer Anführer der kosovarischen Befreiungsarmee unter anderem willkürliche Verhaftungen, Folter und Mord angeordnet oder geduldet hatte. Oliver Schosch berichtet.
3: In der kosovarischen Hauptstadt Pristina, wo sich tausende Menschen zu einer Solidaritätskundgebung versammelt haben, ist das Entsetzen groß. Ein Demonstrant sagte dem ARD-Studio Südosteuropa, dass das Urteil eine Katastrophe sei, dass die Opfer des Kosovo-Kriegs mit dem Aggressor gleichgestellt würden. Viele Kosovo-Albaner sehen sich nur als die Opfer des Krieges, als die Kämpfer für Freiheit und Unabhängigkeit und die Serben als die alleinigen Täter, als die Besatzer. Laut internationalen Untersuchungen haben die serbischen Streitkräfte im Kosovo-Krieg bis zu 9000 Zivilisten, überwiegend Kosovo-Albaner, getötet. Die kosovo-albanische Guerilla-Armee UÇK hat demnach bis zu 1500 Zivilisten getötet, überwiegend Serben.
2: Der Saarländische Landtag hat am Mittag über das neue Polizeigesetz beraten. Innenminister Joost von der SPD warb für das Gesetz, das die Befugnisse und die Ausstattung der saarländischen Polizei auf eine neue Grundlage stellen soll. So soll die Polizei künftig etwa die Möglichkeit erhalten, große Mengen an Daten automatisiert mit künstlicher Intelligenz auszuwerten. Zu möglichen Auswirkungen auf den Datenschutz sagte Joost, auch künftig würden Ermittler nur anlassbezogen Daten auswerten. Aus Sicht von CDU und AfD geht das neue Polizeirecht in die richtige Richtung, sie fordern aber Nachbesserungen. Der Gesetzentwurf geht nun in den Innenausschuss. Die Kritik aus dem Saarland an den jüngsten Rundfunkäußerungen von Kulturstaatsminister Weimar reißt nicht ab. Nach der SPD hat heute auch die CDU eine Abschaffung des saarländischen Rundfunks abgelehnt. Der SR habe sich längst auf einen Reformweg begeben und bereits Schritte hin zu mehr Kooperation und Einsparungen gemacht. Der Saarländische Journalistenverband sprach von einem Affront gegen die Menschen im Saarland. Die Akzeptanz des SR sei in seinem Sendegebiet äußerst hoch. Weimar hatte auf einer Veranstaltung in Berlin eine Privatisierung des ZDF und das Zusammenlegen von ARD-Anstalten ins Gespräch gebracht. In der dritten Fußballliga ist englische Woche. Der erste FC Saarbrücken tritt heute Abend bei Preußen Münster an. Anpfiff ist um 19 Uhr. SR-Reporter Marc Drumm.
4: Die kommende Partie gegen Münster werde ein bisschen identisch zu Ingolstadt, sagt FCS-Stürmer Kai Brünker. Die Preußen, der Zweitliga-Absteiger, habe eine sehr erfahrene, robuste Mannschaft. Zu Hause gegen Ingolstadt kassierte der FCS zuletzt eine 0:1 Niederlage. Auswärts zeigte sich Saarbrücken aber bislang von seiner deutlich besseren Seite. 2 Spiele, 2 Siege, darunter ein 6:1 Spektakel in Meppen. Das Verfolgerduell Münster, Tabellenvierter, gegen Saarbrücken, den Sechsten. In Münster, in einem kleinen Hexenkessel, so Brünker.
2: Das waren die Nachrichten mit René Jacqueline Möhler. 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
1: Immer mal wieder sonnige Momente heute dabei und auch morgen am Dienstag. Es wird heute bis 23 Grad mild nochmal. Morgen bis 22 und Freitag kommt noch ein bisschen Regen dazu.
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1: Ihr kommt gut durch. Die neuesten Blitzer stehen am Ausgang von Rentisch Richtung Scheid in Dillingen in der Werderstraße und am Ortseingang von Stennweiler aus Schiffweiler kommend. Hotline 0800 700 8000. 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
1: Schönen Mittwoch, Anja Kittler-Martin hier. 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

0: an schönen Mittwoch, um einen der begehrten 30 Autoschlüssel für das große Finale um das Traum-E-Auto geht es gerade bei uns.
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0: Ja, und nur einer von 30 Autoschlüsseln passt dann am Finaltag in unseren stylischen Elektrocruiser. Jeden Tag habt ihr die Chance auf einen dieser Schlüssel, wenn ihr euch anmeldet bei uns auf sr1.de und wir rufen euch auf. Morgens kurz nach 7 und mittags kurz nach 2. Jetzt gerade haben wir Jörg Schuler aus Eppelborn ausgerufen. Er hatte 2 Songs Zeit, sich zu melden. Und wir sind gespannt wie Bolle, ob Jörg Schuler aus Eppelborn dran ist. Jörg, bist du da?
3: Natürlich bin ich da.
0: Wow. Herzlichen Glückwunsch.
3: Vielen Dank.
0: Da purzeln uns jetzt auch ein paar Steine vom Herzen. Das ist ja klasse, dass du direkt... Hast du dich gehört im Radio selbst oder hast du WhatsApp gekriegt?
3: Ich habe gute Kollegen, die angerufen haben und auch per WhatsApp mich kontaktiert haben.
0: Okay. Und dann hast du dich gemeldet. Cool. Bist du gerade irgendwo bei der Arbeit oder wo haben wir dich erwischt?
3: Ich bin krank und sitze zu Hause.
0: Na siehste, dann hast du ja gute Besserung und on top den Schlüssel. Und beim Finale bist du hoffentlich wieder fit und ich drücke dir ganz doll die Daumen, dass dein Schlüssel dann passt. Wie dringend brauchst du ein Auto, Jörg?
3: Ganz dringend nicht, aber so ein E-Auto wäre halt schon eine klasse Sache.
0: Auf jeden Fall.

Hallo Sarah, auf Fässer 1 mit Christus und Randy, Good Old Days. Und vielleicht lasst ihr euch ja gerade auf eine Parkbank plumpsen und feiert euch, klopft euch auf die Schulter, weil ihr vielleicht eine mega Präsentation hingelegt habt oder ein super Gespräch mit dem Chef hattet oder eine gute Arbeit nach Hause gebracht habt. Was auch immer, das sind so Tage, die müssen wir feiern und genießen. Und für solche Tage sind Christus und Randys Good Old Days perfekt. Da erinnern wir uns noch gerne dran in ein paar Jahren. Habt einen schönen Nachmittag mit uns auf Fässer 1.

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1: Vincent Weiss begleitet euch auf SR1 durch diesen Mittwochnachmittag und gleich nach 2:30 mit Train, Hey Soul Sister und Tiffany Harris geht's weiter. Wir haben euch ein Dilling präsentiert beim SR-Fan Open Air. Und jetzt gleich nochmal in eurem Lieblingsradio.
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1: Mit Nina Heck.
3: Frei will Spritpreisentlastungen zum Oktober. Der Unionsfraktionsvorsitzende nannte als Möglichkeiten einen neuerlichen Tankrabatt oder eine Senkung der Mehrwertsteuer auf Kraftstoffe. Forderungen der SPD nach einer Übergewinnsteuer für Ölkonzerne wies Frei zurück. 25 Jahre Haft für Kosovos Ex-Präsident Thaçi. Ein Sondertribunal sprach Thaçi wegen Kriegsverbrechen schuldig, darunter Folter und Mord. Er bestreitet die Vorwürfe. Das Urteil ist noch nicht rechtskräftig. Künftig Polizeigebühren auch im Saarland. Bei Veranstaltungen mit mehr als 5000 Besuchern soll der zusätzlich benötigte Polizeieinsatz in Rechnung gestellt werden können. Anlass für die neuen Gebühren sind vor allem große Polizeieinsätze bei Fußballspielen. Weiter Kritik an Weimar-Äußerungen. Nach der SPD hat auch die CDU eine Abschaffung des SR abgelehnt. Der saarländische Journalistenverband sprach von einem Affront gegen die Menschen im Saarland. Kulturstaatsminister Weimar hatte unter anderem eine Abschaffung des SR und von Radio Bremen angeregt. 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
1: Ein paar schöne Wolken und ein paar schöne Sonnenstrahlen. Das alles zusammen mit milden Temperaturen. Heute bis 23 Grad, sehr angenehm. Morgen bis 22. Regen kommt Freitag wieder.
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1: Die neuesten Blitzer am Ortsausgang Rentrisch, Fahrtrichtung Scheid, Dillingen, Werderstraße und am Ortseingang von Stennweiler aus Schiffweiler kommend. Hotline 0800 700 8000. 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
1: Mit Anja Kettler-Martin. Schönen Mittwoch. Wie kommt es eigentlich, wenn unser Auto in der Werkstatt steht, dass es bei den Ersatzteilen mittlerweile so lange dauert oder so teuer geworden ist? Darüber gleich mehr Infos.
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1: Hallo Saarland bei SR1 und der Herbstcheck für unsere Autos steht ja bald wieder an. Ihr habt bestimmt vielleicht auch ein Auto schon in der Reparatur möglicherweise gehabt. Manchmal dauert das ja richtig lange, vielleicht sogar bei Klimaanlagen, die repariert werden müssen oder wenn die Lenkung nicht mehr okay ist. Und dann plötzlich steht das Auto monatelang ohne Auto einfach da, obwohl irgendwie ein kleines Teil nur fehlt oder die Leasingrate dann auch direkt weiterläuft. Und immer häufiger stehen Fahrzeuge still, weil einfach wichtige Ersatzteile nicht lieferbar sind oder extrem teuer sind. Thorsten Link für SR1 aus dem ARD-Verbraucherteam. Warum können denn Werkstätten und Hersteller die Ersatzteile nicht vorhalten?
2: Werkstätten und Branchenverbände nennen kleinere Lagerbestände, globale Lieferketten und eine Produktion, die immer stärker auf den tatsächlichen Bedarf ausgerichtet ist. Werkstätten berichten uns von fehlenden Heckscheiben, Kotflügeln oder Türen, teilweise mit extrem langen Wartezeiten. Aber nicht nur das ist für viele Autofahrer extrem ärgerlich. Dazu kommt nämlich auch, dass Ersatzteile massiv teurer geworden sind. Nach Berechnungen des Gesamtverbands der deutschen Versicherungswirtschaft haben sich die Preise für Originalteile zwischen 2015 und 2025 teilweise mehr als verdoppelt.
1: Okay, was können wir tun, um uns vor so einer Ersatzteilfalle zu schützen?
2: Die Autoindustrie verweist auf eine freiwillige Selbstverpflichtung zur Ersatzteilversorgung. Stellantis beispielsweise nennt das Ziel, Ersatzteile bis zum 10. Betriebsjahr liefern zu können. Der ADAC fordert deshalb verbindlichere Regeln. Und auch die Werkstatt haftet nicht automatisch, wenn sie das Teil selbst nicht bekommen kann. Bei einem fast neuen Auto können dagegen Ansprüche gegen den Verkäufer bestehen. Je nach Fall bis hin zu einer Minderung beim Kaufpreis oder einem Rücktritt vom Kaufvertrag.
1: Hohe Preise und extreme Lieferzeiten bringen inzwischen eine Alternative ins Spiel. Gebrauchte Originalteile aus Unfallfahrzeugen. Also das könnte wirklich Teil der Lösung sein.

0: Taylor Swift war die Tage. Mal gucken, ihr Mann Travis Kelce muss natürlich angefeuert werden und Tom Cruise war auch an ihrer Seite. Die beiden haben gemeinsam alles gegeben, damit Travis Kelce und die Jungs gewinnen. Wir spornen uns jetzt mit Musik von Taylor ein bisschen an. Gleich neben Somber und Luis Fonsi, The Fate of Ophelia, damit es Richtung Feierabend noch ein bisschen lockerer von der Hand geht und schneller geht, bis wir frei haben.
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2: Joost wirbt für neues Polizeigesetz. Verbraucherschützer fordern gezielte Hilfen für Bedürftige. Das Wetter ein Sonne-Wolken-Mix bis 23 Grad. 15 Uhr. Der Saarländische Landtag hat am Mittag über das neue Polizeigesetz beraten. Innenminister Joost warb für das Gesetz, das die Befugnisse und die Ausstattung der saarländischen Polizei auf eine neue Grundlage stellen soll. SR-Reporter Johannes Schmidt.
3: Die saarländische Polizei soll künftig beispielsweise die Möglichkeit erhalten, große Mengen an Daten automatisiert mit KI auszuwerten. Für die Strafverfolgung bietet das großes Potenzial. Datenschützer sind dagegen besorgt. Joost betonte deshalb, dass die Reform des Polizeigesetzes im Einklang mit der Rechtsprechung des Bundesverfassungsgerichts stehen werde. Auch künftig würden Ermittler nur anlassbezogen Daten auswerten und nicht massenhaft. Aus Sicht der CDU und der AfD geht das neue Polizeirecht in die richtige Richtung, sie fordern aber Nachbesserungen. Der Gesetzentwurf geht nun in den Innenausschuss.
2: Die Landtagsabgeordneten haben außerdem einen weiteren Gesetzentwurf zum Bürokratieabbau auf den Weg gebracht. Hintergrund ist, dass der SPD-Fraktion ein Vorschlag der CDU zu radikal war. Ihr Gesetzentwurf aus dem August sieht vor, alle Berichts- und Aufbewahrungspflichten bis 2028 abzuschaffen, es sei denn, dies sei zwingend notwendig. Die SPD-Fraktion will den umgekehrten Weg gehen und vorher prüfen, ob eine Dokumentationspflicht sinnvoll ist. Der Gesetzentwurf wurde mit den Stimmen der SPD angenommen. Er soll im Innenausschuss weiter beraten werden. Verbraucherschützer haben angesichts der hohen Spritpreise gezielte Hilfen für bedürftige Haushalte anstelle eines neuen Tankrabatts gefordert. Die Chefin des Verbraucherzentrale Bundesverbands POP sagte der Neuen Osnabrücker Zeitung, notwendig seien gezielte Entlastungen für die Menschen, die die hohen Energiekosten kaum noch stemmen können. Zudem dürfe die Bundesregierung die Entwicklung der Lebenshaltungskosten langfristig nicht aus dem Blick verlieren. Bundeskanzler Merz hatte zuvor wegen der Spritpreisentwicklung Entlastungen für Autofahrer angekündigt. Nach dem Anschlag auf den Christopher Street Day im Juli in Berlin hat die Bundesregierung einen 10-Punkte-Plan für einen besseren Schutz vor islamistischem Terrorismus beschlossen. Neben Strafverschärfungen sollen demnach auch der Straftatbestand des Verbreitens von Propagandamitteln ausgeweitet und das Sammeln von Spenden für terroristische Zwecke strenger geahndet werden. Aus Berlin Dagmar Pepping für SR Info.
4: Die Bundesregierung will gemeinsam mit den Bundesländern stärker gegen Gefährder vorgehen. Sie sollen in Zukunft stärker überwacht werden dürfen und häufiger eine Fußfessel tragen. Es soll außerdem bundesweite Standards geben, um Gefährder vorsorglich in Haft nehmen zu können. So sollen mögliche Anschläge verhindert werden. Die Bundesregierung hat sich vorgenommen, mehrere Gesetze zu verschärfen. Höhere Strafen sind für Messerangriffe geplant. Wer mit einem Messer auf Personen losgeht, soll in Zukunft mit mindestens einem Jahr Freiheitsstrafe rechnen.
2: EU-Kommissionspräsidentin von der Leyen hat ein Mindestalter für soziale Medien angekündigt. Im Europaparlament schlug von der Leyen ein Social-Media-Verbot für Kinder unter 13 Jahren vor. Unter 15-Jährige sollten kein eigenes Nutzerkonto erhalten. Das bedeute, vom 13. bis zum 15. Lebensjahr seien nur von den Eltern eingerichtete und beaufsichtigte Mini-Konten mit eingeschränkten Funktionen und zeitlicher Begrenzungen für eine Stunde pro Tag zulässig. Für die Altersgruppe zwischen 15 und 18 Jahren werde ein sicheres Design für die Plattformen verpflichtend sein. Die EU-Kommission will morgen den EU-Kids Act offiziell vorlegen. Das waren die Nachrichten mit René Jacqueline Möhler. 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
1: Nach wie vor sonnig oder wolkig und ihr habt hoffentlich mal ein paar hellere Momente erwischt schon heute und vielleicht im Laufe des Tages noch bei 23 Grad. Ist ganz mild, angenehm, morgen bis 22 Grad. Morgen kommt noch ein bisschen mehr an Wolken rein, aber es bleibt trotzdem noch trocken. Da kommt am Freitag der Regen ins Saarland.
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1: Die neuesten Blitzer am Ausgang von Rentrisch, Fahrtrichtung Scheid, in Dillingen in der Werderstraße und am Ortseingang von Stennweiler aus Schiffweiler kommend. Hotline 0800 700 8000, alles zum Verkehr, auch jederzeit lesen und hören bei SR1 in der ARD Sound App.
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1: Schönen Mittwoch, Anja Kettler-Martin hier.
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an alle auf der A8, Saarlouis Richtung Luxemburg, in der Ausfahrt Perl. Gerade ein Unfall passiert, Unfallstelle wird jetzt gesichert auf der A8. Fahrt Richtung Luxemburg, in der Ausfahrt Perl, gerade aufpassen nach dem Unfall. Da wird jetzt alles abgesichert. Gute Weiterfahrt mit SR1.

0: Bands der laufenden Tour von Ed Sheeran die Zusammenarbeit. Jessie Ziegler aus dem SR1-Team ist bei mir. Jessie, was ist passiert?
1: Naja, mehrere Venues, in denen die Ed Sheeran-Konzerte stattfinden, die haben bekannt gegeben, dass sie die Show nicht stattfinden lassen, sollte der Rapper Macklemore als Vorband auftreten. Und warum? Macklemore hat sich auf der Bühne mit den Palästinensern solidarisiert und Israels Krieg in Gaza kritisiert. Also er hat gerufen Free Palestine, dann hat er Bilder der Verwüstung durch Israels Krieg in Gaza gezeigt und einen Protestsong gespielt. Der Veranstalter der Ed Sheeran Konzerte, der hat dann auch reagiert und Macklemore rausgeworfen. Tja, und jetzt kündigen auch andere Vorbands ihre Zusammenarbeit mit Ed Sheeran, darunter zum Beispiel auch Phineas, der Bruder von Billie Eilish. Der schreibt zu seiner Entscheidung, Künstler dürfen nicht zum Schweigen gebracht werden, wenn sie für die Unterdrückten sprechen. Das hat er auf Instagram geschrieben. Ich habe beschlossen, mich von meinem bevorstehenden Tourauftritt mit Ed Sheeran zurückzuziehen. Ich stehe an der Seite Palästinas und seiner Menschen. Ja, und das Gleiche hat zum Beispiel auch Lucas Graham gemacht. Und sein Statement dazu ist, es ist schwer zuzusehen, wie Familien in anderen Teilen der Welt ihre Liebsten begraben. Wir sollten über Krieg sprechen dürfen, über getötete Zivilisten, über Kinder, die das Recht haben aufzuwachsen, wo auch immer sie leben, unter welcher Flagge auch immer. Ich liebe Ed und ich bin dankbar für alles, was wir miteinander geteilt haben. Und daran hat sich auch nichts geändert, sagt Lucas Graham.
0: Und Ed Sheeran, hat er sich dazu auch geäußert?
1: Ja, also auf mich wirkt Ed Sheeran so ein bisschen ohnmächtig. Also er sagte jedenfalls dazu, dass das allein die Entscheidung von dem Veranstalter seiner Konzerte ist. Er habe diese Woche versucht, Brücken zu bauen und eine Lösung zu finden, aber er hat es nicht geschafft. Und dann hat er auch noch dazu gesagt, ich weiß, wer ich bin, als Mensch wie als Künstler und wer mein Herz kennt, kennt auch meine Werte.
0: Danke, Jessie. Wir sind gespannt, ob da das letzte Wort tatsächlich schon gesprochen ist.
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auf die A620 an alle unterwegs, Saarbrücken Richtung Saarlouis zwischen Wattgassen und Liesdorf. Gerade ein kaputtes Auto, kommt gut dran vorbei mit SR1 Hotline 0800 700 8000. Ja, und viele von euch erzählen, so gib 8 im Radio mithören, macht schon total Spaß, aber viel besser ist es doch, wenn ihr gewinnt und selber mitspielt. Macht es doch mal. Wir spielen gleich um 20 vor 4, gib 8. Es geht um 8 Fragen, die ihr versetzt beantwortet. Erste Antwort ist SR1 und dann immer auf die Frage davor. Und wenn ihr das packt, gewinnt ihr heute einen Tankgutschein über 50 Euro. Meldet euch an, 0681 2131 anrufen oder WhatsApp schicken. Wir spielen gleich 20 vor 4.

0: Was für ein Kult, ganz relaxed und easy. Und gleich nach 3:30 für euch Martin Garrix mit Ed Sheeran, Repeated, der aktuelle Hit der beiden. Und Sabrina Carpenter, Man Child. Für alles, was ihr noch rocken müsst, Richtung Feierabend.
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0: Es ist 3:30.
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0: Mit Nina Heck. Künftig Polizeigebühren auch im Saarland. Demnach soll bei Veranstaltungen mit mehr als 5000 Besuchern der zusätzlich benötigte Polizeieinsatz in Rechnung gestellt werden. Anlass dafür sind vor allem große Polizeieinsätze bei Fußballspielen. Bürokratieabbau im Saarland auf dem Weg. Der Entwurf der SPD-Fraktion sieht vor, dass alle Berichts- und Aufbewahrungspflichten überprüft werden. Die CDU im Landtag hatte vorgeschlagen, alle Dokumentationspflichten bis 2028 abzuschaffen, außer dort, wo sie zwingend notwendig sind. Gezielte Hilfe für Bedürftige, das fordert die Chefin des Verbraucherzentrale Bundesverbands POP. Es müsse um die Menschen gehen, die die hohen Energiekosten kaum noch stemmen können. Außerdem dürfe die Entwicklung der Lebenshaltungskosten nicht aus dem Blick geraten. 10-Punkte-Plan gegen islamistischen Terror. Das Bundeskabinett beschloss unter anderem Strafverschärfungen. Zudem sollen auch das Verbreiten von Propagandamitteln und das Sammeln von Spenden für terroristische Zwecke strenger geahndet werden. 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
0: Ein paar Wölkchen, ein paar Sonnenstrahlen und das Ganze bei milden Werten. Heute noch mal bis 23 Grad angenehm, auch morgen bis 22 Grad. Freitag kommt noch ein bisschen Regen dazu.
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0: Auf der A620 Richtung Saarlouis zwischen Wattgassen und Liesdorf noch aufpassen, da steht ein kaputtes Auto. Neueste Blitzer am Ausgang von Rentrisch Richtung Scheid in Dillingen in der Werderstraße und am Ortseingang von Stennweiler aus Schiffweiler kommend. Wenn euch was auffällt, ruft doch an, kostet nix, 0800 700 8000. 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
0: Mit Anja Kettler-Martin, schönen Mittwoch. Wir spielen mit euch Gib 8. Es geht um 8 Fragen, die ihr versetzt beantwortet. Und wenn ihr das schafft, gewinnt ihr heute einen Tankgutschein über 50 Euro. Versucht euer Glück, spielt doch mal mit. 0681 2131. Wir spielen gleich nach Sabrina Carpenter und Martin Garrix mit Ed Sheeran.
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0: Hat immer so ein bisschen was von Lagerfeuer. Martin Garrix mit Ed Sheeran. Repeated, neu auf SR1.
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0: Geht heute um einen 50-Euro-Tankgutschein und den kann der Fabian aus Merzig gewinnen. Hi Fabian.
3: Hallo, grüß dich.
0: Und was geht bei dir heute noch? Lagerfeuer oder?
3: So ähnlich. Noch ein bisschen raus, das Wetter genießen, eine Tasse Kaffee trinken und einfach entspannen.
0: Einfach ein bisschen gut gehen lassen, ne?
3: Genau.
0: Herrlich. Super Plan. Und vielleicht klappt es ja auch mit dem 50-Euro-Tankgutschein, Fabian. Für dich gibt es auch, wie immer bei diesem Spiel, 8 Fragen. Und auf die erste Frage antwortest du SR1.
3: Okay.
0: Dann immer auf die Frage davor bis zum Schluss, bis es nicht mehr weitergeht und im besten Fall hast du dann gewonnen. Wichtig für dich noch, deine erste Antwort zählt, du kannst nicht korrigieren, okay?
3: Alles klar.
0: Super. Wir reden ja heute über eure Haushalts-Highlights. Welches Haushaltsgerät ist für dich die Nummer 1?
3: SR1.
0: Ja, in knapp 2 Wochen Baustellenpause endlich mal wieder freie Fahrt auf der Autobahn zwischen Völklingen und Geislautern. Zwischen Völklingen und Gersweiler. Welche Autobahn ist das?
3: Meine Kaffeemaschine.
0: Ja, okay. Heute ist Tag des Rosinenbrotes. Bist du im Team Rosinen mag ich oder im Team Rosinen mag ich lieber nicht?
3: Das ist die A620.
0: Korrekt. Der 1. FC Saarbrücken spielt heute in Münster in der 3. Liga und Elversberg am kommenden Sonntag. Auf welchem Tabellenplatz steht denn die SV Elversberg in der 1. Fußball-Bundesliga? Platz 3 oder Platz 6?
3: Rosinen mag ich tatsächlich.
0: Mhm. Bei SR1 verschenken wir Tickets für das Merchweiler Oktoberfest. Wie oft kommt der Buchstabe E im Wort Merchweiler vor?
3: Elversberg steht auf dem 6. Tabellenplatz.
0: Richtig. Bei der Fashion Week in New York gab es dieses Jahr eine Neuerung. War es das vollständige Verbot von echtem Tierpelz oder gab es zum ersten Mal Modenschauen mitten im Times Square?
3: Dreimal.
0: Ja. 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Welches Datum haben wir übermorgen am Freitag?
3: Ich weiß es nicht, ich würde aber sagen, erstmals im Times Square.
0: Oh, schade. Es ist zum ersten Mal verboten gewesen, echtes Tierpelz zu benutzen und
3: okay,
0: zu verarbeiten. Schade! Schade. Es gibt schon seit ein paar Jahrzehnten, wusste ich auch nicht, in New York auf dem Times Square immer mal wieder so schauen. Ach Mensch, es war einfach eine 50-50-Chance, Fabian. Hat nicht sollen sein.
3: Genau, kein Problem.
0: Lässt dir trotzdem deinen Kaffee schmecken, ja?
3: Mach ich.
0: Ciao,
3: Dankeschön.
0: Bis bald mal wieder.
3: Bis dann, ciao.
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0: schlagen wir uns durch den Mittwochnachmittag. Hallo Saarland, hier bei SR1 gleich Ace of Base, Coldplay und Clock Clock. Bisschen Power Richtung Feierabend kann doch nicht schaden, oder? Und tut es hoffentlich auch ein bisschen gut. Clock Clock, gleich mit Skeletons hier auf SR1 für euch.
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2: Baas legt Aktionsplan gegen Sozialbetrug vor. EU will privilegierte Partnerschaft mit Kanada. Das Wetter ein Sonne-Wolken-Mix bis 23 Grad. 16 Uhr. Die Bundesregierung will härter gegen organisierten Missbrauch von Sozialleistungen und die Ausbeutung insbesondere von Zuwanderern aus EU-Ländern vorgehen. Bundesarbeitsministerin Baas legte dazu einen Aktionsplan mit verschiedenen Maßnahmen vor. Er soll noch im September vom Kabinett beschlossen werden. Die SPD-Politikerin betonte, Ausbeutung und Sozialleistungsmissbrauch toleriere man nicht. Mit dem Aktionsplan nimmt die Regierung auch sogenannte Schrottimmobilien ins Visier. Dabei geht es um heruntergekommene Immobilien oder Wohnungen, die trotz ihres schlechten Zustands zu hohen Mieten an Sozialleistungsbezieher vermietet werden. Die schwarz-rote Koalition will schnell über Hilfen zur Entlastung von Autofahrern entscheiden. Regierungssprecher Cornelius sagte in Berlin, derzeit würden in der Bundesregierung verschiedene Möglichkeiten finanziell und rechtlich geprüft. Jan Zimmermann für SR Info.
3: In der Union werden Steuersenkungen favorisiert, um die Spritpreise zu drücken. Fraktionschef Frey sprach sich dafür aus, die Mehrwertsteuer zu senken von 19% auf 7%. Der CDU-Politiker forderte bei RTL eine schnell umsetzbare Maßnahme zum 1. Oktober. Bundeswirtschaftsministerin Reiche von der CDU kann sich auch Direktzahlungen an Menschen vorstellen, die wenig Geld verdienen und besonders unter den hohen Preisen für Benzin und Diesel leiden. Für die von der Union vorgeschlagenen Maßnahmen müsste allerdings eine Gegenfinanzierung gefunden werden. Die SPD hatte bisher andere Vorschläge gemacht. Sie setzt sich für eine Preisobergrenze, einen sogenannten Preisdeckel und eine Übergewinnsteuer ein. Beide Vorschläge würden den Staat kein Geld kosten und seien schnell umsetzbar, sagen die Sozialdemokraten.
2: Die EU will Kanada enger an sich binden. Dazu hat Kommissionspräsidentin von der Leyen dem nordamerikanischen Land eine Mitgliedschaft light vorgeschlagen. Dabei ließ sie offen, wie diese genau aussehen soll. Von der Leyen begründete es mit gemeinsamen Werten und Interessen. Zudem kündigte sie eine Technologieallianz sowie eine engere Zusammenarbeit in der Verteidigungsindustrie zwischen Kanada und der EU an. Der kanadische Premier Carney verfolgte die Rede im Parlament in Straßburg. Er hatte kürzlich auch bereits erklärt, eine einzigartige Allianz mit der EU anzustreben. Ein Gesetzesentwurf der AfD zur Änderung des Briefwahlverfahrens bei Landtagswahlen ist heute im Saarländischen Landtag gescheitert. Sowohl die CDU als auch die SPD lehnten den Gesetzesentwurf ab. SR-Reporter Felix Jakobs.
4: Die AfD begründete den Gesetzesvorschlag mit angeblichen Sicherheitslücken in der Briefwahl. Diese sei unter anderem nicht ausreichend geschützt gegen den Einfluss von Dritten. Die AfD-Fraktion bezeichnete es außerdem als auffällig, dass ihre Partei bei Briefwahlen regelmäßig schlechter abschneide als in den Wahllokalen. Konkrete Anhaltspunkte für Wahlmanipulation lägen allerdings nicht vor. SPD und CDU kritisierten die Pläne der AfD, statt des aktuellen Briefwahlverfahrens dreiköpfige Briefwahlkommissionen nach Terminvereinbarung zu Wählern nach Hause zu schicken, als lebensfremd. Eine Stimmabgabe auf diese Art und Weise sei verwaltungstechnisch von den Kommunen nicht zu leisten und mache die Wahl unnötig kompliziert. Abgesehen davon gäbe es keinen Grund für eine solche Änderung, da es keine Anhaltspunkte dafür gäbe, dass die Briefwahl nicht funktioniert.
2: Bundesbankpräsident Nagel und der frühere Banque de France-Gouverneur Villeroy de Gallo werden am Abend in Paris bei der Verleihung des deutsch-französischen Journalistenpreises geehrt. Sie erhalten für ihren Einsatz für die europäische Integration den großen deutsch-französischen Medienpreis. Der Prix Special geht an den Blogger Hugo Travers für sein digitales Nachrichtenformat Hugo Decrypt. Der deutsch-französische Journalistenpreis wurde 1983 erstmals verliehen. Der Saarländische Rundfunk ist federführendes Mitglied. Das waren die Nachrichten mit René Jacqueline Möhler. 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
1: Ist heute sonnig, mal wolkig und auch noch schön mild zum draußen sein. Ein bisschen spazieren gehen nachher, nach Feierabend. Bei Werten bis 23 Grad. Morgen sind es 22 und Freitag kommt noch ein bisschen Regen ins Saarland.
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1: Soweit alles frei. Wenn euch was auffällt, ruft an 0800 700 8000. Die neuesten Blitzer am Ausgang Rentisch Richtung Scheid, am Ortseingang Fürth aus Hangard kommend und am Ortseingang Stennweiler aus Schiffweiler kommend. Hotline 0800 700 8000. 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
1: Schöne Mittwoch, Anja Kettler-Martin hier. Toll, dass ihr dabei seid. Wir haben die beste Musik für Saarland für euch und begleiten euch Richtung Feierabend beim Einkaufen, beim Kids durch die Gegend, Taxen und was auch immer ihr gerade macht. Mit David Guetta, der wirklich auch für diese Musik lebt und liebt es einfach vor der Menge, vor unserem Publikum zu performen. Gone, gone, gone. Jetzt zusammen mit Teddy Swims und Tones in I.
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0: Collins, die Legende mit Genesis. Ich glaube, SR1, hallo Saarland, am Mittwochnachmittag. Ray Garvey ist ja auch so ein Weltstar und er ist dabei auch so cool und nahbar geblieben. Und im neuen Song lässt Ray Garvey seinem Kumpel mal den Vortritt. Also zu Hits wie Kiss Me von Ray Garvey gehört Produzent und Sänger Imran untrennbar dazu, bisher im Hintergrund immer. Und Imran ist öfter mal Rays Produzent, auch bei diesem Song hier, Is It Love? Mit dem neuen Song Rivers, da hat Ray Garvey jetzt seinen Mann im Background mal nach vorne geholt, weil es in Rivers für Imran einfach voll Sinn macht, auch mal selbst zu performen. Er erzählt es.
1: Für mich ist dieser Song ein super persönlicher Song, weil ich meine Strophe für meine Frau geschrieben habe. In meiner Strophe erwähne ich meine Frau auch mit Namen. Und ja, für mich ist es auch eine super schöne Sache, diesen Song gemeinsam mit einem Freund gemacht zu haben und ihn dann auch gemeinsam zu veröffentlichen.
0: Also neu von seinem Freund Ray Garvey, Rivers, featuring Imran, ein Liebes- und ein Freundschaftsdienst in einem Song. Jetzt für euch auf SR1.

0: Schön, dass ihr dabei seid bei SR1.
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0: Nicht mehr so schwülwarm wie gestern. Heute echt mal wieder ein bisschen frischere Luft und trotzdem immer noch mild mit 23 Grad. Und heute Nacht wird sogar so ein bisschen Nebel, also ein Hauch Herbst kommt rein. Joachim Pütz aus dem SR1 Wetterteam, wie geht's dann weiter?
2: Und dann haben wir eine Mischung aus viel Sonnenschein, ein paar lockere Wolken sind unterwegs. Es bleibt auch trocken und die Temperatur ist auch wirklich angenehm. 18 Grad im St. Wendlerland bis 22 Grad an Saar und Mosel.
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0: Und heute Abend bei 10, 12 Grad kann man sich tatsächlich schon mal so ein Apfel-Zimt-Teechen machen, oder? Ab aufs Sofa.

0: euch einen schönen Mittwochnachmittag. Gleich direkt die beste Musik für Saarland für euch für den Feierabend mit Nico Santos. Der klingt immer noch so schön nach Sommer. Und Michelle mit Adore You. Zusammen mit Topic hier auf SR1 gleich nach halb.
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0: In gleich 5:30.
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3: Aktionsplan gegen Sozialbetrug. Die Bundesregierung will damit gegen organisierten Missbrauch von Sozialleistungen vorgehen. Außerdem soll die Ausbeutung von Zuwanderern aus EU-Ländern eingedämmt werden. Zudem werden sogenannte Schrottimmobilien ins Visier genommen, die an Sozialleistungsbezieher vermietet werden. Schnelle Entlastung bei Spritpreisen geplant. Regierungssprecher Cornelius sagte, derzeit würden in der Bundesregierung verschiedene Möglichkeiten finanziell und rechtlich geprüft. Die Union bevorzugt Steuersenkungen. Die SPD setzt sich für einen Preisdeckel und eine Übergewinnsteuer ein. EU bietet Kanada privilegierte Partnerschaft. Kommissionspräsidentin von der Leyen begründete dies mit gemeinsamen Werten und Interessen. Zudem kündigte sie eine Technologieallianz sowie eine engere Zusammenarbeit in der Verteidigungsindustrie an. AfD scheitert mit Briefwahlreformvorschlag. Sie hatte vorgeschlagen, eine 3-köpfige Briefwahlkommission zu den Wählern nach Hause zu schicken. SPD und CDU im Saarländischen Landtag kritisierten die Pläne als lebensfremd. Dies sei für die Kommunen nicht zu leisten. 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
0: Ist nach wie vor eher bewölkt als sonnig, aber zwischendurch mogelt sie sich noch durch. Bis 23 Grad mild immerhin nochmal. Morgen bis 22, Freitag kommt noch ein bisschen Regen dazu, aber gegen Abend wieder trocken und das ist perfekt für den SR1 Kinosommer. Freitag und auch Samstag macht das Wetter mit.
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0: Am Ausgang von Rentrisch, Fahrtrichtung Scheid, ein Blitzer, die neuesten noch am Ortseingang von Fürth aus Hangard kommend oder auch am Ortseingang von Stenweiler aus Schiffweiler kommend. Hotline ist 0800 700 8000. 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
0: Mit Anja Kettler, Martin, einen schönen Mittwochnachmittag für euch alle. Wir können das Saarland wieder mal feiern. Es gibt einen Grund. Es gibt nämlich jetzt in Saarlouis eine der ersten LED-Glassportböden dieser Art in Europa. Die Infos gleich dazu.
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0: Der perfekte Motivationssong nach Feierabend fürs Workout, was auch immer ihr noch so vorhabt. Nico Santos hier auf SR1. Ja, früher haben wir uns ja im Sportunterricht manchmal so geärgert über diese 1000 Linien in Rot, in Blau, in Schwarz oder Weiß. Total irritierend war das. In der Saluja Stadtgartenhalle, da passiert das nicht mehr. Da gibt es jetzt für die passende Sportart eine passende Einstellung. Für 1 Million Euro hat die Stadt Saarlouis den Boden renoviert. Und das ist ziemlich cool geworden, oder? SR1-Reporter Marc Drumm.
1: Ein echt cooler, das kann ich als Ex-Handballer sagen. Es hat echt Spaß gemacht, da am Montag mal in die Halle zu gehen. Ein LED-Glasboden ist das. Der neue hellblaue Teppich hat Saarlouis da ausgerollt. Gut 2 Monate wurde daran gebaut jetzt. Ist ein langlebiger als Parkett, heißt es, gelenkschonender. Und die Farbe, die ist eben blau. Und das erfüllt die Vorgaben für die Handballer für höherklassigen Handball. Ab der 2. Liga braucht es einen solchen blauen Boden. Und die Handballer wollen ja auch dahin. Und ganz schön zum Spielen sind natürlich diese weißen Linien. Per Knopfdruck geht das. Dann kommen entweder die weißen LED-Handballlinien oder einmal switchen. Dann kann man auf die Basketballlinien gehen.
0: Okay, cool. Und du, Marc, als Ex-Handballer, wie fühlt es sich an?
1: Am Rand hat man es direkt gespürt, wenn man reinkam, wo wir standen. Und da hat man die Vibrationen gemerkt vorm Training. Das war schon wirklich eindrücklich. Und dann ja für viele mal erstmal vielleicht auch mal ein hörbarer Eindruck. Wie ist das denn so in der Handballhalle? Die Sportler kennen dieses Gequietsche. Das hat sich auch nicht geändert. Das wird auch bleiben, wie es sich anfühlt. Das habe ich den Kapitän gefragt. Und der heißt bei der HG Saarlouis Tom Peto.
2: Sieht auf jeden Fall hübsch aus. Sicherlich müssen wir uns auch ein bisschen dran gewöhnen. Ist nicht nur optisch was Neues, sondern auch von den Gegebenheiten her. Also man merkt, dass es ein bisschen anders federt und dass der Ball auch ein bisschen höher kommt als gewöhnlich.
1: Und jetzt haben sie noch gut 1,5 Wochen Zeit, sich daran zu gewöhnen.
0: Genau, das erste Pflichtspiel auf dem neuen Boden steht dann an in genau 10 Tagen. Und vielleicht wollt ihr es ja euch anschauen. Bei Handballspielen ist ja auch immer eine mega Stimmung.
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1: 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Und gleich Richtung Feierabend. Hören wir uns Dua Lipa an. Vincent Weiss und Jack Dean. So ein bisschen ruhig und entspannt in den Feierabend. Merci gleich.
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2: Baas legt Aktionsplan gegen Sozialbetrug vor. Diskussion über Spritpreisentlastung. Das Wetter ein Sonne-Wolken-Mix bis 23 Grad. 17 Uhr. Mit einem Bündel von Maßnahmen will die Bundesregierung gegen den Missbrauch von Sozialleistungen vorgehen. Dazu hat Bundesarbeitsministerin Baas einen entsprechenden Aktionsplan vorgelegt. Tim Aßmann berichtet.
3: Schwerpunkt der Pläne: Maßnahmen gegen Sozialleistungsmissbrauch im Zusammenhang mit der Zuwanderung aus EU-Staaten. Durch mehr Datenabgleich zwischen den Behörden soll besser erkannt werden können, wer unberechtigt Leistungen bezieht. Auch ein schärferes Vorgehen gegen Vermieter von sogenannten Schrottimmobilien und gegen Schwarzarbeit ist Teil des Aktionsplans. Sichergestellt werden soll auch, dass Personen, die per Haftbefehl gesucht werden, keine Grundsicherung mehr bekommen können. Ausbeutung und Sozialmissbrauch tolerieren wir nicht, betont Bundesarbeitsministerin Bärbel Baas, SPD. Der Aktionsplan soll noch in diesem Monat durchs Kabinett gebracht werden und zum Ende des Jahres greifen.
2: Die schwarz-rote Koalition will schnell über Hilfen zur Entlastung von Autofahrern entscheiden. Regierungssprecher Cornelius sagte in Berlin, derzeit würden verschiedene Möglichkeiten finanziell und rechtlich geprüft. Unionsfraktionschef Frei schlägt eine Senkung der Mehrwertsteuer auf Benzin und Diesel vor. Dies würde den Staat mehrere Milliarden Euro kosten. Eine andere Option sei die erneute Senkung der Energiesteuer. Die SPD setzt sich dagegen für eine Preisobergrenze, einen sogenannten Preisdeckel und eine Übergewinnsteuer ein. Beide Vorschläge würden den Staat kein Geld kosten und seien schnell umsetzbar. Der Bundesgerichtshof will Mitte Dezember entscheiden, ob der Bund Milliarden für verspätete oder mangelhafte Corona-Schutzmasken bezahlen muss. Das teilte das Gericht in Karlsruhe mit. Geklagt hatten die Lieferanten der Masken. Bei einem großen Teil der Ware hatte der Bund später die Annahme wegen angeblicher Mängel oder vermeintlich versäumter Fristen verweigert. In den 4 Musterverfahren in Karlsruhe geht es zunächst nur um rund 100 Millionen Euro. Insgesamt belaufen sich die Forderungen der Lieferanten in allen noch offenen Verfahren auf mehr als 2 Milliarden Euro. Die Nachfrage nach Elektroautos zieht auch im Saarland weiter stark an. Nach Angaben des Saarländischen Kraftfahrzeugverbandes war im August fast jedes zweite verkaufte Auto ein elektrisches. SR-Reporter Lars Ohlinger.
4: Da die Spritpreise voraussichtlich hoch bleiben, erwartet der Geschäftsführer des Kfz-Verbandes an der Saar, Niklas Burmeister, eine weitere Verschiebung bei den Kunden, weg vom Verbrenner hin zum E-Auto. Einen großen Anteil daran hat für Burmeister auch die Förderprämie von bis zu 6.000 Euro beim Kauf eines E-Fahrzeuges. Das habe er so nicht erwartet. Chinesische Fahrzeughersteller profitieren bisher aber nur wenig von der Förderprämie. Weiterhin erhalte, laut Burmeister, vor allem Volkswagen einen großen Teil der bisher ausgezahlten Fördersumme. In Deutschland waren das laut Bundesumweltministerium insgesamt für alle Hersteller bis August rund 120 Millionen Euro.
2: Im Saarländischen Landtag ist ein Gesetzentwurf der CDU-Fraktion zur Förderung von Jugendorganisationen politischer Parteien gescheitert. Die SPD-Fraktion lehnte ihn mit ihrer Stimmenmehrheit ab. Gefördert werden sollten politische Bildungs- und staatsbürgerliche Erziehungsarbeiten. Die SPD stellte jedoch in Frage, ob der Entwurf verfassungskonform sei. Der Staat dürfe politische Jugendorganisationen nicht beliebig fördern und müsse bei deren Arbeit genau hinsehen. Auch Arbeitsminister Jung warf der CDU vor, ihr Entwurf sei rechtswidrig. Die Landesregierung arbeite derzeit an einem eigenen Gesetzentwurf. Bei einer ersten Prüfung seien jedoch auch dort verfassungsrechtliche Bedenken laut geworden. Das waren die Nachrichten mit René Jacqueline Möhler. 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
1: Wetter. Und das geht erstmal weiter mit dem angenehmen Spätsommerwetter. Sonne, Wolken, maximal 22 Grad.
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1: A620 Saarlouis Richtung Saarbrücken zwischen Völklingen und Saarbrücken-Gersweiler. 4 Kilometer Stau dauert ungefähr eine Viertelstunde länger für euch an der Stelle. Die neuesten Blitzer im Saarland am Ortsausgang von Rentrisch in Richtung Scheid, am Ortseingang von Fürth aus Hangard kommend und am Ortseingang von Stennweiler aus Schiffweiler kommend. 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
1: Isabel Tentrup hier. Diesen Sommer, was haben wir geschwitzt, was haben wir gelitten? Wie Saarbrücken für die nächste große Hitze vorbereitet ist, darum geht es gleich.
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0: Euer SR-Info-Update am Mittwochabend und unfassbar heiß war es diesen Sommer im Saarland. In Saarbrücken teils mehr als 40 Grad heiß und das hat sich so angefühlt.
1: Über 30 Grad war es im Schatten, ja. Ich bin fast umgekippt, bis ich da hinten war.
2: Naja, also die Hitze ist schon ein extremes Problem gewesen dieses Jahr. Also ich mache hier Gästeführung in Saarbrücken und die größte Aufgabe ist eigentlich immer einen Platz zu finden, wo man ein bisschen Schatten hat.
0: Wie können wir besser mit der Hitze umgehen? In Saarbrücken kümmert sich um diese Frage ein Klimaanpassungsmanager. Beim Stadtrundgang mit ihm war auch SR-Info-Reporter Jimmy Both dabei. Jimmy, was ist denn bei Hitze in Saarbrücken besonders problematisch?
3: Es sind vor allem bestimmte Orte, die problematisch sind. Vor allem dort, wo es wenig Grün gibt, Plätze mit viel Beton, viel Stein, der Landwehrplatz in der Innenstadt zum Beispiel oder auch der Burbacher Markt. An solchen Orten ist der Sommer dann besonders extrem zu spüren, weil eben Pflanzen oder Wasserflächen fehlen, die die Plätze kühlen.
0: Und wie bereitet sich die Stadt auf den nächsten Hitzesommer vor?
3: Laut dem Klimaanpassungsmanager der Stadt Saarbrücken gibt es zum Beispiel ein Förderprogramm für Begrünungen. Das richtet sich an Privatpersonen oder auch Unternehmen und Vereine, wenn sie an ihren Häusern mehr Grün pflanzen. Und die Stadt hat nach eigenen Angaben fast 500.000 Euro an Förderungen für neue Bäume beantragt. Ob man im nächsten Sommer schon was an Veränderungen spüren wird, das bleibt abzuwarten. In Saarbrücken dauern ja, egal welche Projekte, auch mal gerne etwas länger.
0: Der Hitzesommer dieses Jahr, der war laut deutschem Wetterdienst der wärmste Sommer im Saarland seit Beginn der Wetteraufzeichnungen.
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0: Vorsicht auf der A1 Trier Richtung Saarbrücken. Zwischen Saarbrücken von der Heid und Saarbrücken-Burbach. Gefahr durch Fahrradfahrer auf der Fahrbahn. Fahrt da besonders vorsichtig.

0: Wie kann Deutschland besser vor islamistischem Terrorismus geschützt werden? Nach dem tödlichen Anschlag beim Christopher Street Day im Juli in Berlin hat die Bundesregierung jetzt einen 10-Punkte-Plan dazu vorgestellt. Birte Sönnigsen in unserem Hauptstadtstudio in Berlin. Unter anderem sollen da ja Gesetze verschärft werden. Beispiel Messerangriffe. Was soll sich da denn ändern?
1: Also wer mit einem Messer auf eine Person losgeht, der soll mit höheren Strafen rechnen müssen, dann mindestens mit einem Jahr Freiheitsstrafe. Es geht aber zum Beispiel auch darum, Menschen zu bestrafen, die Spenden für terroristische Organisationen sammeln. Da will die Bundesregierung einen neuen Straftatbestand einführen, damit eben dieses Spendensammeln auch bestraft werden kann. Es geht in dem Plan aber auch um mehr Prävention, um mehr Bildungsarbeit, mehr Sozialarbeit, auch im Netz, um eben zu verhindern, dass sich Menschen übers Netz überhaupt erst radikalisieren.
0: Übers Internet werden oft auch Minderjährige angeworben. Das zeigt der aktuelle Lagebericht des Bundeskriminalamts. Gestern war das Thema im SR-Info-Update. Was sieht denn der 10-Punkte-Plan heute für Änderungen beim Jugendstrafrecht vor?
1: Die Bundesjustizministerin Stefanie Hubig, die hat heute gesagt, das Jugendstrafrecht sei keine Kuscheljustiz. Und dennoch will die Bundesregierung jetzt hier ein paar Dinge ändern. Die Regeln für Bewährungsstrafen, die sollen verschärft werden im Jugendstrafrecht. Und es ist auch geplant, dass Gerichte in Zukunft begründen müssen, warum sie bei Straftätern, die zwischen 18 und 21 Jahre alt sind, das Jugend- oder eben das Erwachsenenstrafrecht anwenden.
0: Die Bundesregierung hat sich einiges vorgenommen zum Schutz vor islamistischem Terrorismus. Der 10-Punkte-Plan heute, das sind Eckpunkte, aus denen müssen jetzt aber erst noch konkrete Gesetze gemacht werden.

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10: 17.31 Uhr, eine Minute nach halb sechs.
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10: Mit Nina Heck.
12: Aktionsplan gegen Sozialbetrug. Damit will die Bundesregierung gegen organisierten Missbrauch von Sozialleistungen vorgehen. Außerdem soll die Ausbeutung von Zuwanderern aus EU-Ländern eingedämmt werden. Ebenfalls im Visier sind sogenannte Schrottimmobilien, die zu hohen Mieten an Sozialleistungsbezieher vermietet werden. Schnelle Entlastung bei Spritpreisen geplant. Ein Regierungssprecher sagte, derzeit würden verschiedene Möglichkeiten finanziell und rechtlich geprüft. Die Union bevorzugt Steuersenkungen. Die SPD setzt sich für einen Preisdeckel und eine Übergewinnsteuer ein. Gestiegene Nachfrage nach E-Autos im Saarland. Laut saarländischem Kraftfahrzeugsverband war im August fast jedes zweite verkaufte Auto ein elektrisches. Geschäftsführer Burmeister sieht den Grund dafür in den hohen Spritpreisen und der Kaufprämie. Keine Förderung von Partei-Jugendorganisationen. Die SPD-Fraktion im Landtag lehnte einen CDU-Antrag ab. Zur Begründung hieß es, der Entwurf sei möglicherweise nicht verfassungskonform. Der Staat dürfe politische Jugendorganisationen nicht beliebig fördern und müsse bei deren Arbeit genau hinsehen. 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
10: Das geht noch weiter mit dem angenehmen Spätsommerwetter im Saarland. Sonne, Wolken, maximal 22 Grad.
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10: Die neuesten Blitzer im Saarland am Ortsausgang von Rentrisch Richtung Scheid, am Ortseingang von Fürth aus Hangard kommend und am Ortseingang von Stennweiler aus Schiffweiler kommend. 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
10: Isabel Tentrup hier. Guten Abend. Warum der Bundeskanzler jetzt Unterstützung von den CDU-Ministerpräsidenten bekommt, darum geht's gleich hier.
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0: SA1 hier. Vorsicht, wenn ihr auf der A623 Friedrichsthal Richtung Saarbrücken unterwegs seid. Zwischen Saarbrücken-Herrensohr und Saarbrücken-Ludwigsberg. Gefahr durch eine ungesicherte Unfallstelle. Fahrt da besonders vorsichtig. Der Kanzler ist ja ziemlich unter Druck. Seine Umfragewerte im Keller. Das schlechte Wahlergebnis in Sachsen-Anhalt. Die Gerüchte um eine Ablösung von Merz als Kanzler, die sind zuletzt immer lauter geworden. Aber jetzt stellen sich die 8 CDU-Ministerpräsidenten hinter Merz mit einer gemeinsamen Erklärung. Uwe Berndt in Berlin, was steht denn drin in dieser Erklärung?
1: Es ist eine klare Solidaritätsbekundung mit dem Bundeskanzler. Wichtig für Deutschland sei jetzt vor allem eine stabile und handlungsfähige Bundesregierung mit eigener Mehrheit im Bundestag. Also damit wischen sie gleich irgendwelche Gedankenspiele über eine mögliche Minderheitsregierung vom Tisch. Und der wichtigste Satz in der gemeinsamen Erklärung ist dann wörtlich: Der Weg zum neuen Vertrauen der Menschen in die Christdemokratie führt über das Zuhören und über politisches Handeln, nicht über Personaldiskussionen. Und sie versprechen, die Menschen können darauf vertrauen, dass wir die Probleme angehen.
0: Die Diskussionen um Merz, die gibt's ja schon länger. Warum schreiben die Ministerpräsidenten denn jetzt?
1: Na, sie wollen damit das Feuer austreten. Die Unzufriedenheit mit dem Bundeskanzler ist groß. Es wurde immer mehr getuschelt, von wegen, der Mann kann es nicht. Aber den Bundeskanzler kann man nicht so leicht absägen wie einen Fußballtrainer. Es sei denn, er geht freiwillig. Doch Friedrich Merz hat gestern noch einmal klar gesagt, dass er weitermachen will. Schließlich ist er für 4 Jahre gewählt und die wichtigen Reformen will er noch durchsetzen. Außerdem könnte es die CDU auch ins Chaos stürzen, wenn sich jetzt Hals über Kopf mehrere Kandidaten um die Nachfolge streiten würde. Und ein neuer Trainer allein wäre ja auch noch keine Erfolgsgarantie.
0: Die 8 CDU-Ministerpräsidenten stellen sich gemeinsam hinter den Kanzler mit einer gemeinsamen Erklärung. Friedrich Merz hat darauf erleichtert reagiert. Ja.

0: Die große Hitze, die Trockenheit. Im Saarland hat es in diesem Sommer besonders häufig gebrannt. Viel zu tun also für die Feuerwehren. Evelyn Marthaler ist freiwillige Feuerwehrfrau in Niederbexbach und sie arbeitet in einem Brillengeschäft.
1: Mein Handy liegt meistens auf dem Tisch in der Werkstatt und ich habe es so eingestellt, dass wenn ein Einsatz ist, dass es tatsächlich laut losklingelt. Und dann gucke ich meistens einmal um mich und gucke, wie viel ist jetzt noch zu machen, wo man tatsächlich auf mich angewiesen ist. Und wie viele Kunden sind gerade draußen im Laden?
0: Auch wenn viele Einsätze nicht tagsüber, sondern nachts sind, freiwillige Feuerwehrleute werden immer wieder von ihrer Arbeit zu Einsätzen gerufen. Und je nach Job kann das auch mal kompliziert werden. Manfred Rippel, Präsident des Landesfeuerwehrverbands.
2: Ich kann nicht während einer Busfahrt, kann nicht der Linienbusfahrer jetzt plötzlich sagen, ich lasse jetzt die Leute stehen, ich steige jetzt aus, gehe in den Einsatz. Oder auch der Müllkutscher, der jetzt vorne das Auto bedient und die anderen bleiben stehen. Ich meine, ich sag's mal so, man muss einfach den gesunden Menschenverstand einschalten und dann ist man jeder für sich der Verantwortung schnell durch. Macht es Sinn oder macht es keinen Sinn? Aber derjenige muss auf jeden Fall immer seinen Arbeitgeber fragen. Ohne das geht's nicht, weil es fallen ja da auch Kosten an.
0: Rechtlich gesehen darf der Arbeitgeber entscheiden, ob er seine Arbeitskraft für einen Einsatz freistellt oder eben nicht. Die Kosten für den Ausfall kann sich der Arbeitgeber aber erstatten lassen. Die Gemeinde, die zum Einsatz gerufen hat, die muss immer bezahlen. Das gilt für Feuerwehrleute, die in der Privatwirtschaft tätig sind. Bis auf wenige Ausnahmen haben die meisten Arbeitgeber im Saarland aber Verständnis für das Ehrenamt bei der Feuerwehr.
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1: Mit Dominik Holl. Landtag lehnt Finanzierungsreform für Parteijugendorganisationen ab. Arbeitsministerin legt Aktionsplan gegen Sozialbetrug vor. Das Wetter: Sonne und Wolken bis 23 Grad. 18 Uhr. Die CDU-Fraktion im Landtag ist mit einem Gesetzentwurf zur zukünftigen Finanzierung der Jugendorganisationen der Parteien im Saarland gescheitert. Die SPD-Fraktion äußerte verfassungsrechtliche Zweifel an der vorgeschlagenen Neuregelung. Sie lehnte ihn mit ihrer Mehrheit ab. SR-Reporterin Jennifer Klein.
2: Die zukünftige Finanzierung von Parteijugendorganisationen im Saarland muss aus Sicht der SPD-Fraktion sorgfältig geprüft werden. Weil der Parteinachwuchs eng mit den Mutterparteien verbunden sei, gäbe es viele Hürden für eine Landesförderung. Kritikwürdig sei am Gesetzentwurf der CDU-Fraktion etwa, dass er die Übernahme von Personalkosten erlaube. Die CDU-Fraktion warf der SPD wiederum vor, eine Neuregelung zu verzögern. Die Landesregierung hatte zuvor angekündigt, ein Konzept zur Förderung der Jugendorganisation in der nächsten Legislaturperiode vorlegen zu wollen. Seit Anfang des Jahres erhalten die Jugendorganisationen im Saarland kein Geld mehr vom Land. Ein Gutachten hatte die bisherige Förderpraxis als verfassungswidrig eingestuft.
1: Die Bundesregierung will härter gegen organisierten Sozialbetrug vorgehen. Dazu legte Bundesarbeitsministerin Baas heute einen Aktionsplan mit Maßnahmen vor. Dabei geht es auch um ein entschlosseneres Vorgehen gegen die Ausbeutung von Zuwanderern. Baas betonte, dass die Zuwanderung von Fachkräften wichtig sei. Ausbeutung und Sozialleistungsmissbrauch werden hingegen nicht toleriert. Die EU will Versandhändler aus dem Ausland durch eine neue Zollreform stärker regulieren. Deshalb wird die Zollfreiheit für Päckchen im Gesamtwert bis 150 Euro abgeschafft. Das hat das EU-Parlament heute beschlossen. Für SR Info Sarah Lopez.
3: Spätestens am 1. November soll es für jedes Produkt, das von einem Online-Anbieter außerhalb der EU verkauft und direkt an den Kunden in der EU geschickt wird, eine neue Gebühr geben. Die sieht die EU bei den Unternehmen, die können die Kosten aber natürlich auf die Verbraucher umlegen, zum Beispiel über höhere Preise. Wie hoch diese neue Gebühr sein wird, das muss die EU-Kommission noch festlegen. Mit der neuen EU-Reform soll es zukünftig außerdem eine neue zentrale digitale Zollplattform geben. Die soll mehr als 100 Systeme ersetzen, die aktuell von den nationalen Zollbehörden genutzt werden. Ziel ist, dass die Zollbehörden der einzelnen Mitgliedstaaten besser zusammenarbeiten und Daten besser geteilt werden.
1: Die Ukraine und Russland haben sich nach wie vor nicht auf eine Waffenruhe für Angriffe auf die jeweilige Energieversorgung geeinigt. Das teilte Präsident Zelensky gegenüber US-Medien mit. Damit widersprach er der Darstellung von US-Präsident Trump, der eine solche Einigung zuvor verkündet hatte. Trump hatte die Ukraine in der vergangenen Woche für hohe Dieselpreise verantwortlich gemacht. Durch Angriffe auf Russlands Energieinfrastruktur werde der globale Dieselpreis in die Höhe getrieben. Deshalb sollte eine entsprechende Waffenruhe ausgehandelt werden. Das Saarland und der französische Senat setzen ihre Zusammenarbeit fort. Beide Seiten haben heute eine entsprechende Kooperation bis 2029 verlängert, die es Mitarbeitenden der Verwaltungen ermöglicht, auf der jeweils anderen Seite Erfahrungen zu sammeln. Nach Angaben der Staatskanzlei besteht die Zusammenarbeit seit 2022. Das Saarland ist das einzige Bundesland, das auf diese Art mit dem französischen Senat zusammenarbeitet. Das waren die Nachrichten mit Dominik Holl. 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
5: In der Nacht oft sternenklar, zum Morgen hin lokal ein bisschen Nebel, 10 bis 6 Grad kühler als letzte Nacht. Morgen Vormittag recht sonnig, am Nachmittag werden die Wolken zwar dicker, aber regnen wird es wohl nicht. 18 Grad im St. Wendlerland bis 22 an Saar und Mosel.
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5: Gefahrenmeldungen vorneweg. Vorsicht auf der Landstraße zwischen Rissental und Abzweig Wahlen. In beiden Richtungen Tiere auf der Fahrbahn. Vorsicht A623 Friedrichsthal Richtung Saarbrücken. Zwischen Saarbrücken-Herrensohr und Ludwigsberg eine ungesicherte Unfallstelle. Die Landstraße zwischen Neunkirchen und Spiesen ist nach einem Unfall gesperrt. Und die neuesten Blitze habt ihr uns gemeldet am Ortsausgang von Rentrisch Richtung Scheid, am Ortseingang von Fürth aus Hangard kommend und am Ortseingang von Stennweiler aus Schiffweiler kommend. 0800 700 8000, die kostenfreie Hotline direkt in die SR1 Verkehrsredaktion, falls noch was ist.
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5: Joachim Meyer hier, einen schönen Mittwochfeierabend. Gleich wird es ein bisschen unheimlich. Ein LKW ohne Fahrer auf der normalen Straße unterwegs, hier bei uns in Deutschland. Alles, was dahinter steckt, gleich nach drei Hits am Stück. ZZ Top, die Herren mit den Bärten, die bis auf den Fußboden gehen. Ganz Neues von The New Constellations und das ist Teddy Swims.
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0: Das sind auch tatsächlich etwa 400 Meter, nicht mehr. Deshalb schafft es der LKW auch ein paar Mal am Tag hin und her zu fahren. Und getestet wird das Ganze jetzt 4 Monate lang.
1: Kein Führerhäuschen, das hört sich irgendwie ziemlich gespenstisch an. Irgendjemand muss doch das Ganze überwachen und, falls irgendwas nicht richtig läuft, den LKW auch stoppen können, oder?
0: Also die Fahrt des LKW muss tatsächlich von einem Begleitfahrzeug abgesichert werden. Klappt das alles? Soll der LKW nicht nur diese eine Strecke fahren, sondern auch noch weitere Filialen beliefern? Ja, und warum das Ganze, Joachim, kannst du dir wahrscheinlich schon denken.
1: Kostet weniger.
0: Richtig, Kosten einsparen, aber auch weil man eben den Mangel an Lkw-Fahrern entgegenwirken möchte. Die findet man ja heutzutage nicht mehr wie Sand am Meer.
1: Im Saarland soll auch bald ein erstes autonomes Projekt im Straßenverkehr starten. In St. Ingbert wollen sie tatsächlich eine Strecke festlegen, in der Busse ohne Fahrer fahren. Steht jetzt nicht dabei, ob auch ohne Fahrgäste. Wann es da losgeht, ist auch immer noch unklar. Aber sorry, das hört sich für mich noch gespenstischer an.

0: Neu von Ray Dalton, Go That High, gleich mehr Neues, Dear Alice und Home With You.
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0: Neu auf SR1, Dear Alice und Home With You. Das sind Cat's Eye und Animal, außerdem gleich Mark Forster und Wir sind groß. Gleich nach Wetter und Verkehr.
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0: Heute Nacht oft sternenklar, zum Morgen hin örtlich ein bisschen Nebel möglich. Kühler als letzte Nacht, 10 bis 6 Grad. Morgen tagsüber dann ähnlich wie heute, 18 bis 22 Grad. Vormittags recht sonnig, wenn der Nebel weg ist. Am Nachmittag werden die Wolken zwar dicker, aber regnen wird's wohl nicht.
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0: Frische Gefahrenmeldung vorneweg, Vorsicht auf der B41 in Höhe Ottweiler, in beiden Richtungen Rinder auf der Fahrbahn. Die Landstraße zwischen Neunkirchen und Spiesen ist nach einem Unfall gesperrt. Und Blitzer meldet ihr auf der A620 Saarbrücken Richtung Saarlouis Höhe Wattgassen, auf der B423 Homburg zwischen Homburg und Schwarzenbach und zwischen Telei und Nonnweiler-Primstal. Wenn noch was ist, 0800 700 8000, die kostenfreie Hotline direkt in die SR1 Verkehrsredaktion.
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0: Mit Joachim Meyer und gleich reden wir über Sauerteig-Roggenbrot. Was richtig, richtig teuer ist. Bei uns stellenweise auch nicht ganz ein Schnapper, aber was man in New York dafür zahlt, seid gespannt.

0: Mark Forster auf SR1. Gutes Brot ist ja bei uns hier auch schon teuer, aber 52 Euro für ein stinknormales Roggenbrot, boah, das ist echt eine ganze Menge. In den USA, in New York, zahlen das gerade ganz viele. Da gibt es eine Brotboutique namens Rye, was übersetzt Roggen heißt. Normalerweise backen die Amerikaner ja nur mit Weizenmehl. Diese Boutique importiert aus Europa Roggen und muss es dann eben auch teuer verkaufen, das Brot, was sie draus backen. SR1-Korrespondent Martin Ganselmeier in New York. Wer bitteschön hatte denn die Idee?
1: Das ist die Bäckerei Auer aus Graz. Das ist ein typisches Familienunternehmen, das in Österreich 45 Filialen betreibt. Und die Idee, das Roggensauerteigbrot in New York zu verkaufen, die hatte Bäckereichef Martin Auer schon vor mehr als 10 Jahren. Doch dann kam die Pandemie. Dann hat es noch mal einige Zeit gedauert, bis man eine edle Location im schicken Stadtteil Soho in Manhattan gefunden hatte. Und jetzt ist das Timing perfekt, denn in den USA gibt es seit einigen Jahren einen richtigen Sauerteig-Hype.
0: Und schmeckt das Brot denn auch?
1: Also das Brot schmeckt wirklich sehr lecker und ist richtig knusprig. Es gibt kleine Probehäppchen umsonst. Und wer nicht gleich $60 für das ganze Brot bezahlen will, der kann sich auch eine Scheibe von diesem Roggensauerteigbrot bestellen. Zum Beispiel mit Butter und Schnittlauch, das kostet $6. Oder mit Aprikosenkonfitüre, das kostet $10. Oder mit Kaviar für $14.
0: Unfassbar. Kaum zu glauben, dass bei uns hier in Deutschland ein ganzes Roggenbrot günstiger ist als so eine Scheibe davon belegt in New York. Also denkt vielleicht dran, wenn es bei euch heute zum Abendessen einen Roggenschmier gibt.

0: Max und Kings and Queens gleich. Fastboy und Rough Wave, ein Klassiker von Simply Red und Neues von Davina Michelle. Der läuft in 2 Minuten hier auf SR1.
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2: Bundeswirtschaftsministerin will Mehrwertsteuer auf Sprit senken. Neues Lungenkrebszentrum im Saarland geplant. Das Wetter nachts wenige Wolken und trocken 10 bis 6 Grad. 19 Uhr. Bundeswirtschaftsministerin Reiche will die Mehrwertsteuer auf Benzin und Diesel senken. Diesen Vorschlag unterbreitete sie am Rand eines G20-Energieministertreffens in den USA. Für SR Info Evi Seibert.
3: Die Wirtschaftsministerin sagte, sie wisse um die Sorgen der Bürger, wenn sie morgens tanken müssten. Für sinnvoll hält sie es deswegen, die Steuern für Kraftstoffe von 19% auf 7% zu senken. Das würde direkt an der Zapfsäule wirken und schnell gehen. Davon würden aber nicht die Betriebe profitieren, die solche Steuern abschreiben könnten. Deswegen will sie auch das mittelständische Gewerbe gesondert entlasten. Dazu nannte sie aber noch keine konkreten Maßnahmen. Reiche ist auch für direkte Zahlungen an einkommensschwache Haushalte. Reiche sprach sich nochmal dagegen aus, einen Spritpreisdeckel einzuführen. Das würde ihrer Meinung nach in einem großen Flächenland wie Deutschland nicht funktionieren, weil der Sprit auch kostenintensiv zu entlegenen Orten gebracht werden müsste.
2: EU-Kommissionspräsidentin von der Leyen will einen Notfallmechanismus im Krisenfall einführen. In ihrer Rede vor dem EU-Parlament forderte sie, die EU brauche einen Mechanismus analog zum Artikel 4 des NATO-Vertrags. Wenn ein Mitgliedstaat diesen auslöse, kämen alle zusammen, um eine europäische Antwort zu koordinieren. Außerdem will von der Leyen ein Konzept für einen europäischen Sicherheitsrat vorlegen. Damit soll die EU schneller auf Krisen reagieren können. Bundeskanzler Merz wird vermehrt Opfer von Desinformation. Das hat das Handelsblatt mit Verweis auf das Bundesamt für Verfassungsschutz berichtet. Demnach stellt der Verfassungsschutz seit einigen Wochen eine Zunahme von Desinformation gegen den Kanzler fest, die aus Russland gesteuert wird. Dabei geht es beispielsweise um Videos, die den Eindruck erwecken, von bekannten Medien zu stammen. Diese werden häufig über soziale Netzwerke wie X verbreitet. Im Saarland wird es ein neues Lungenkrebszentrum geben. Dafür kooperiert die Uniklinik in Homburg mit dem Caritas-Klinikum Saarbrücken. Hintergrund ist, dass in Zukunft wohl mehr Lungenkrebsfälle diagnostiziert werden. Denn die entsprechenden Untersuchungen für Raucher ab 50 sind seit April eine Leistung der gesetzlichen Krankenkassen. SR-Reporterin Eva Lippold.
4: Dafür will man gewappnet sein mit dem neuen Lungenkrebszentrum an zwei Standorten, am Saarbrücker Rastpfuhl und in Homburg. Denn während das Caritas-Klinikum zwar keine Lungen-OPs durchführt, bietet es andere wichtige Therapiebausteine wie Chemo oder Endoskopie. Homburg dagegen ist einer von zwei Klinikstandorten im Saarland, die OPs durchführen. Künftig werden Pneumologen, Nuklearmediziner, Onkologen und Thoraxchirurgen beider Kliniken eng zusammenarbeiten und regelmäßig gemeinsame Tumorsprechstunden abhalten. Für Patienten bringe das viele Vorteile, etwa kürzere Wege und Wartezeiten und einen klaren Fahrplan für die Therapie.
2: Im saarländischen Landtag ist ein Gesetzentwurf der CDU-Fraktion zur Förderung von Jugendorganisationen politischer Parteien gescheitert. Die SPD-Fraktion lehnte ihn mit ihrer Stimmenmehrheit ab. Gefördert werden sollten politische Bildungs- und staatsbürgerliche Erziehungsarbeiten. Die SPD stellte jedoch in Frage, ob der Entwurf verfassungskonform sei. Der Staat dürfe politische Jugendorganisationen nicht beliebig fördern und müsse bei deren Arbeit genau hinsehen. Die Landesregierung arbeitet derzeit an einem eigenen Gesetzentwurf. Bei einer ersten Prüfung seien jedoch auch dort verfassungsrechtliche Bedenken laut geworden. Das waren die Nachrichten mit Dominik Holl. 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
1: Heute Nacht oft sternenklar, zum Morgen hin örtlich Nebel möglich. Temperaturen kühler als letzte Nacht, 10 bis 6 Grad. Morgen tagsüber dann genauso warm oder kühl, je nachdem, wie ihr es nennen wollt, wie heute, 18 Grad im St. Wendlerland bis 22 an Saar und Mosel. Vormittags recht sonnig, wenn der Nebel weg ist. Am Nachmittag kommen dann dickere Wolken, aber es wird wohl nicht regnen.
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1: Frische Gefahrenmeldung vorneweg. Vorsicht auf der Landstraße zwischen Osterbrücken und Haupersweiler. Hier liegen mehrere Metallteile auf der Fahrbahn. Und die neuesten Blitzer stehen am Ortsausgang von Rentrisch nach Scheid, am Ortseingang von Fürth aus Hangard kommend und am Ortseingang von Stennweiler aus Schiffweiler kommend. 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
1: Joachim Meyer hier im Studio. Guten Abend. Warum bei Ed Sheeran gerade mehrere Support Acts, also Leute, die im Vorprogramm von seinen Konzerten auftreten, die Zusammenarbeit beendet haben? Dazu gleich in drei Hits.
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0: Ed Sheeran, Azizam hier auf SR1 in After Work am Mittwoch. Für viele Musiker ist es ja die Chance ihrer Karriere, als Vorband oder Voract von Ed Sheeran aufzutreten. Allerdings kündigen gerade alle geplanten Vorbands von Ed Sheeran die Zusammenarbeit. Jessie Ziegler aus dem SR1-Team, was ist denn da passiert?
1: Mehrere Venues, in denen die Ed Sheeran-Konzerte stattfinden, die haben bekannt gegeben, dass sie die Shows nicht stattfinden lassen, sollte der Rapper Macklemore als Vorband auftreten. Macklemore hat sich auf der Bühne mit den Palästinensern solidarisiert und Israels Krieg in Gaza kritisiert. Also er hat gerufen, Free Palestine, dann hat er Bilder der Verwüstung durch Israels Krieg in Gaza gezeigt und einen Protestsong gespielt. Der Veranstalter der Ed Sheeran-Konzerte hat reagiert und Macklemore rausgeworfen. Tja, und jetzt ist es so, dass auch andere Vorbands ihre Zusammenarbeit mit Ed Sheeran kündigen. Darunter zum Beispiel Phineas, der Bruder von Billie Eilish. Der schreibt zu seiner Entscheidung, Künstler dürfen nicht zum Schweigen gebracht werden, wenn sie für die Unterdrückten sprechen. Ich habe beschlossen, mich von meinen bevorstehenden Tourauftritten mit Ed Sheeran zurückzuziehen. Ich stehe an der Seite Palästinas und seiner Menschen. Und das Gleiche hat dann auch zum Beispiel Lucas Graham gemacht. Sein Statement dazu ist, es ist schwer zuzusehen, wie Familien in anderen Teilen der Welt ihre Liebsten begraben. Wir sollten über Krieg sprechen dürfen, über getötete Zivilisten, über Kinder, die das Recht haben aufzuwachsen, wo auch immer sie leben, unter welcher Flagge auch immer. Und dann schreibt er auch noch dazu, ich liebe Ed und ich bin dankbar für alles, was wir miteinander geteilt haben. Daran hat sich nichts geändert.
0: Und Ed Sheeran, also für mich kann der ja erstmal nicht so viel für die ganze Sache. Hat er sich auch irgendwie geäußert?
1: Auf mich wirkt er tatsächlich auch etwas ohnmächtig. Mhm. Er sagt dazu jedenfalls, dass das allein die Entscheidung von dem Veranstalter seiner Konzerte ist. Er habe diese Woche versucht, Brücken zu bauen und eine Lösung zu finden, aber er hat es einfach nicht geschafft. Und er hat auch noch gesagt, ich weiß, wer ich bin, als Mensch wie als Künstler. Und wer mein Herz kennt, kennt auch meine Werte.
0: Ich glaube, da darf man noch gespannt sein, ob da das letzte Wort tatsächlich schon gesprochen ist in dieser Sache. Frische Gefahrenmeldung aus der SR1-Verkehrsredaktion. Vorsicht A8 Pirmasens Richtung Saarlouis. Zwischen Merchweiler und Heusweiler liegen Gegenstände auf der Fahrbahn.
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Eine Runde Hula Hoop mit Omi hier auf SR1. Jetzt wieder was ganz Neues, ganz frisch für euch aus Dänemark. St. Clara heißt die junge Sängerin, Newcomerin, auch dort in ihrer Heimat. Aber da hat sie schon über 100 Millionen Streams über alle Plattformen hinweg. Das ist schon eine Zahl. Ihre aktuelle Single neu auf SR1. Hier ist Shiny.

0: touch. Felix Yen und gleich die Purple Disco Machine und Dopamine. Außerdem Michel Schulte und Lovesick. All das nach Wetter und Verkehr hier auf SR1.
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0: Heute Nacht Sterne gucken angesagt, zum Morgen hin eher weniger, da gibt es örtlich ein bisschen Nebel, bei 10 bis 6 Grad. Morgen vormittags, wenn der Nebel weg ist, recht sonnig, nachmittags die Wolken zwar dicker, aber Regen wird es keinen geben. 18 Grad im St. Wendlerland, 22 an Saar und Mosel.
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0: Vorsicht, A8 Pirmasens Richtung Saarlouis, zwischen Merchweiler und Heusweiler liegen Gegenstände auf der Fahrbahn. Vorsicht auf der Landstraße zwischen Osterbrücken und Haupersweiler liegen mehrere Metallteile auf der Fahrbahn. Und die neuesten Blitze am Ortsausgang von Rentrisch nach Scheid in Saarlouis in der Metzer Straße und zwischen Thelei und Nonnweiler-Primstal. 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
0: Joachim Meyer hier, Nabend, schön, dass ihr da seid.

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0: Michael Schulte und Love Sick hier auf SR1. Es ist der Deutsche Juristentag ab heute bis übermorgen und wir haben uns dann mal kundig gemacht, weil die reden ja manchmal so richtig komisch, die Juristen. Ja? Hört mal zu, die nächste halbe Minute.
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2: Eine präzise Sprache ist wichtig und hilft im Leben. Beispiel, der Handy-Akku ist alle. Teenager sagen in so einer Situation ganz klar sowas wie:
3: Oh nee, Akku alle. Mama, wo ist Ladegerät?
2: Juristen würden den gleichen Sachverhalt ganz anders formulieren. Ungefähr:
4: Es ist festzustellen, dass der Energiespeicher des elektronischen Geräts des Mandanten zum aktuellen Zeitpunkt einen Mangel an gespeicherter elektrischer Energie aufweist. Der Mandant ersucht seine Erziehungsberechtigte um unverzügliche Mitteilung des Standortes einer Ladevorrichtung, um den eingeschränkten Handlungsspielraum zeitnah wieder vollumfänglich ausweiten zu können.
2: Kann man so sagen? Es ist eben nur deutlich schwerer zu verstehen als:
3: Oh nee, Akku alle! Mama, wo ist Ladegerät?
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0: W hier auf SR1. Gleich Kygo, Khaled und Griffin, Bibi Rexha erinnert uns an die 90er. Und das ist Neues von Bushel G. Der Song in einer Minute hier auf SR1.
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2: Bundeswirtschaftsministerin will Mehrwertsteuer auf Kraftstoffe senken. Angriffe auf Bahnmitarbeiter sollen härter bestraft werden. Das Wetter: nachts trocken bei 10 bis 6 Grad. 20 Uhr. Bundeswirtschaftsministerin Reiche hat vorgeschlagen, die Mehrwertsteuer auf Sprit zu senken. Damit sollen Autofahrer entlastet werden. Die Steuer soll von aktuell 19 auf künftig 7% gesenkt werden. Reiche sagte, dieser Mechanismus würde dort ansetzen, wo die Belastung unmittelbar zu spüren sei. Sollten die hohen Preise länger anhalten, will Reiche zudem Menschen mit geringem Einkommen entlasten. Auch Italien ergreift Maßnahmen gegen hohe Spritpreise. Die italienische Regierung beschloss, im Jahr 2027 keine Kfz-Steuer auf Autos und Motorräder bis 110 PS Motorstärke zu erheben. Das betrifft etwa 14,5 Millionen Fahrzeuge in Italien. Dies soll vor allem Familien entlasten. SR-Intendant Grasmück hat die jüngsten Äußerungen von Kulturstaatsminister Weimar zum Rundfunk zurückgewiesen. Am Rande der Verleihung des Deutsch-Französischen Journalistenpreises in Paris sagte der SR-Intendant:
3: Sollte tatsächlich ein Mitglied der Bundesregierung einen Angriff auf den öffentlich-rechtlichen Rundfunk gefahren haben, dann halte ich das in der speziellen Situation für fatal. Das spielt auch radikalen Kräften in die Hände. Und auch aus diesem Grund ist es gut, trotz aller Probleme, die es im Föderalismus gibt, dass Rundfunkpolitik Ländersache ist.
2: Weimar hatte zuvor auf einer Veranstaltung in Berlin unter anderem eine Privatisierung des ZDF und die Abschaffung des SR ins Gespräch gebracht. CDU und SPD im Saarland lehnen das ab. Auch der Saarländische Journalistenverband kritisierte das scharf und sprach von einem Affront gegen die Menschen im Saarland. Die Akzeptanz des SR sei in seinem Sendegebiet äußerst hoch. Bundesjustizministerin Hubig fordert härtere Strafen bei Angriffen gegen Bahnmitarbeiter. Die SPD-Politikerin sagte der Funke Mediengruppe, sie wolle der Verrohung der Fahrgäste etwas entgegensetzen. Gleichzeitig betonte sie, es gehe dabei nicht nur um Bahnmitarbeiter, sondern auch um Angriffe auf Polizisten, Feuerwehrleute oder Rettungskräfte. Wer beispielsweise einen Polizisten angreife, soll künftig mit einer Freiheitsstrafe von bis zu 6 Monaten rechnen, statt wie bisher nur mit 3 Monaten. Ein entsprechender Gesetzentwurf soll in den kommenden Wochen ins Kabinett kommen. Im Saarland wird es ein neues Lungenkrebszentrum geben. Dafür kooperiert die Uniklinik in Homburg mit dem Caritas-Klinikum Saarbrücken. Während die Caritas-Klinik wichtige Behandlungen, etwa Chemotherapien, anbietet, werden in der Homburger Uniklinik Operationen durchgeführt. Hintergrund ist, dass in Zukunft wohl mehr Lungenkrebsfälle diagnostiziert werden, denn die entsprechenden Untersuchungen für Raucher ab 50 sind seit April eine Leistung der gesetzlichen Krankenkassen. Das waren die Nachrichten mit Dominik Holl. 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
1: Heute Nacht oft sternenklar, zu morgen hin örtlich Nebel. 10 bis 6 Grad, also kühler als letzte Nacht. Morgen Vormittag, wenn der Nebel dann weg ist, was recht schnell geht, wird es auch recht sonnig. Am Nachmittag die Wolken, zwar dicke, aber regnen wird es wohl nicht. 18 Grad im St. Wendlerland und 22 an Saar und Mosel.
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1: A620 Saarlouis-Saarbrücken zwischen Wilhelm-Heinrich-Brücke und Bismarck-Brücke im Bereich der Stadtautobahn Saarbrücken. Auch in der kommenden Nacht ab sofort bis früh um 5 in beiden Richtungen Behinderungen durch eine Nachtbaustelle. Und Blitzer meldet ihr uns auf der A620 Saarbrücken Richtung Saarlouis in Höhe Wattgassen, auf der B423 zwischen Homburg und Schwarzenbach und in Fürth in der Brückenstraße. Und eben noch eingetroffen A620 Saarlouis-Saarbrücken in den Zu- und Abfahrten Bismarck-Brücke und Wilhelm-Heinrich-Brücke ebenfalls Behinderungen an der Nachtbaustelle. Jeweils von 20 bis 5 Uhr. Das geht bis Samstag. 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
1: Joachim Meyer hier im Studio. Hallo zusammen. Wir reden gleich drüber, was passiert, wenn das Auto kaputt ist und die Werkstatt dummerweise überhaupt keine Ersatzteile rankriegt oder die unfassbar teuer sind. Gleich mehr in 3 Hits. Christa Sorandi, Bruno Mars und Somber.
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0: SR1 After Work am Mittwoch. Gerade ist ja so die Zeit, wo man doch gern nochmal das Auto checken lässt, ob denn auch alles winterfest ist. Wenn dann was dran ist am Auto, dann kommt es leider immer häufiger vor, dass wichtige Ersatzteile fehlen und das Auto dann zum Beispiel wegen der kaputten Klimaanlage oder wegen was an der Lenkung monatelang stillsteht. Da kann man schon richtig sauer werden. Thorsten Link für SR1 aus dem ARD-Verbraucherteam. Warum können Werkstätten und Hersteller die Ersatzteile denn nicht vorhalten?
1: Werkstätten und Branchenverbände nennen kleinere Lagerbestände, globale Lieferketten und eine Produktion, die immer stärker auf den tatsächlichen Bedarf ausgerichtet ist. Werkstätten berichten uns von fehlenden Heckscheiben, Kotflügeln oder Türen, teilweise mit extrem langen Wartezeiten. Aber nicht nur das ist für viele Autofahrer extrem ärgerlich. Dazu kommt nämlich auch, dass Ersatzteile massiv teurer geworden sind. Nach Berechnungen des Gesamtverbands der deutschen Versicherungswirtschaft haben sich die Preise für Originalteile zwischen 2015 und 2025 teilweise mehr als verdoppelt.
0: Wow, was können wir tun, um uns vor so einer Ersatzteilfalle zu schützen?
1: Die Autoindustrie verweist auf eine freiwillige Selbstverpflichtung zur Ersatzteilversorgung. Stellantis beispielsweise nennt das Ziel, Ersatzteile bis zum 10. Betriebsjahr liefern zu können. Der ADAC fordert deshalb verbindlichere Regeln. Und auch die Werkstatt haftet nicht automatisch, wenn sie das Teil selbst nicht bekommen kann. Bei einem fast neuen Auto können dagegen Ansprüche gegen den Verkäufer bestehen. Je nach Fall bis hin zu einer Minderung beim Kaufpreis oder einem Rücktritt vom Kaufvertrag.
0: Hohe Preise und extreme Lieferzeiten bei Ersatzteilen bringen inzwischen auch eine Alternative immer wieder ins Spiel. Gebrauchte Originalteile aus Unfallfahrzeugen.

Michael Patrick Kelly und Traces. Die hier kennen wir auch sehr gut hier auf SR1. Il Civetto sind da mit dem neuen Album, das heißt Träume aus Lava. Und den Titelsong spiele ich euch gleich. 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

0: Nico und Vince und gleich der Bowser. Magnetic, der Song, wo alle abgehen drauf. Und was ganz Neues, Josie Edwards und Chemical Light. Gleich hier nach.
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0: In der Nacht oft sternenklar, zum Morgen hin örtlich etwas Nebel möglich bei 10 bis 6 Grad. Morgen Vormittag, wenn der Nebel weg ist, erst recht sonnig. Am Nachmittag werden die Wolken dicker, aber es wird keinen Regen geben bei 18 bis 22 Grad.
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0: A620 Saarlouis-Saarbrücken zwischen Wilhelm-Heinrich-Brücke und Bismarck-Brücke. In beiden Richtungen auch diese Nacht wieder eine Nachtbaustelle. Behinderung bis früh um 5. Auch die Zu- und Abfahrten Bismarck-Brücke und Wilhelm-Heinrich-Brücke sind von der Nachtbaustelle betroffen. Bis 5 Uhr auch hier Behinderungen. Und Blitzer stehen, habt ihr uns genannt, auf der A620 Saarbrücken Richtung Saarlouis Höhe Wattgassen, auf der B423 zwischen Homburg und Schwarzenbach und in Fürth in der Brückenstraße. 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
0: Die Stadtgartenhalle in Saarlouis hat einen neuen Boden und der ist ganz, ganz, ganz besonders. Erklären wir euch gleich in drei Hits. Ich bin Joachim Meyer, Nabend.
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SR1 hier, Wichtiges von der Straße für euch. Vorsicht auf der A6 Mannheim Richtung Saarbrücken. Zwischen Homburg und Kreuzneunkirchen ist ein Unfall passiert, Unfallstelle noch nicht gesichert und da sind Personen auf der Fahrbahn.

0: Calvin Harris, SA1. In Sporthallen fühlen sich nicht alle Menschen zu Hause. Also die Dinger und ich waren nie die besten Freunde. Aber der neue Hallenboden der Stadtgartenhalle in Saarlouis, da habe ich Fotos gesehen, das imponiert sogar mir. Für 1 Million Euro hat die Stadt den Boden erneuert und SA1-Sportreporter Marc Drumm findet den auch ziemlich cool.
1: Das kann ich als Ex-Handballer sagen. Es hat echt Spaß gemacht, da am Montag mal in die Halle zu gehen. Ein LED-Glasboden ist das. Der neue hellblaue Teppich hat Saarlouis da ausgerollt. Gut 2 Monate wurde daran gebaut jetzt. Es ist ein langlebiger als Parkett, heißt es, gelenkschonender. Und die Farbe, die ist eben blau. Und das erfüllt die Vorgaben für die Handballer für höherklassigen Handball. Ab der 2. Liga braucht es einen solchen blauen Boden. Und die Handballer wollen ja auch dahin. Und ganz schön zum Spielen sind natürlich diese weißen Linien. Per Knopfdruck geht das. Dann kommen entweder die weißen LED-Handballlinien oder einmal switchen, dann kann man auf die Basketballlinien gehen.
0: Der Boden fühlt sich sogar ganz anders an als so ein normaler Hallenboden.
1: Am Rand hat man es direkt gespürt, wenn man reinkam, wo wir standen. Und da hat man die Vibrationen gemerkt vorm Training. Das war schon wirklich eindrücklich. Und dann ja für viele mal erstmal vielleicht auch mal ein hörbarer Eindruck. Wie ist das denn so eine Handballhalle? Die Sportler kennen dieses Gequietsche. Das hat sich auch nicht geändert. Das wird auch bleiben, wie es sich anfühlt. Das habe ich den Kapitän gefragt. Und der heißt bei der HG Saarlouis Tom Petro.
2: Sieht auf jeden Fall hübsch aus. Sicherlich müssen wir uns noch ein bisschen dran gewöhnen. Ist nicht nur optisch was Neues, sondern auch von den Gegebenheiten her. Also man merkt, dass es ein bisschen anders federt und dass der Ball auch ein bisschen höher kommt als gewöhnlich.
0: In 10 Tagen dürfen die Handballer der HG Saarlouis dann das erste Mal ein Pflichtspiel auf dem neuen Glasboden spielen. Bis dahin können sie noch ein bisschen üben, mit diesen leuchtenden Linien umzugehen.
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Yeah. Sleep Theory, Band aus den USA, covern einfach mal Taylor Swift, Cruel Summer. SR1 hier gleich nach 21 Uhr, Michael Reuf steckt mit Pop die Abendshow. Ich bin Joachim Meyer, noch einen schönen Abend mit SR1. Tove Lo jetzt noch von mir und Sienna Spyro.

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1: 21 Uhr. Die US-Notenbank Fed hat zum ersten Mal seit 3 Jahren den Leitzins erhöht. Grund für die Erhöhung ist die steigende Inflation. Die Verbraucherpreise sind insbesondere durch den Energiepreisschock infolge des Irankriegs ausgelöst worden. Für SR Info Samuel Jakisch.
2: Das Ziel der Anhebung ist, die Inflation zu bekämpfen. Höhere Zinsen bedeuten teurere Kredite und weniger Konsum, weil zum Beispiel Kreditkartenabrechnungen, ein neues Auto oder ein Eigenheim zu finanzieren, für den Verbraucher dann teurer wird. Zugleich sollen dadurch die Preise in den USA weniger stark ansteigen, so das Kalkül der Notenbanker, denn die allgemeine Inflation in den USA liegt bereits seit Jahren deutlich über dem Zielwert von ungefähr 2%. Die US-Regierung unter Donald Trump hatte den neuen Chef der Zentralbank, Kevin Warsh, öffentlich zum Gegenteil gedrängt, nämlich eine Absenkung der Zinsen. Trump möchte damit das US-Wirtschaftswachstum vorantreiben.
1: Angesichts steigender Kraftstoffpreise will Italien 1 Jahr lang weitgehend auf die Kfz-Steuer verzichten. Laut einem Beschluss der Regierung in Rom soll 2027 die Steuer auf alle Fahrzeuge mit einer Motorleistung bis 110 PS entfallen. Das gelte für Autos ebenso wie für Motorräder und Motorroller. Insgesamt geht es um rund 14,5 Millionen Fahrzeuge. Auch die deutsche Regierung denkt über eine Entlastung von Autofahrern nach. Bundeswirtschaftsministerin Reicher hat heute eine Senkung der Mehrwertsteuer auf Kraftstoffe von 19% auf 7% ins Gespräch gebracht. SR-Intendant Grasmück hat die jüngsten Äußerungen von Kulturstaatsminister Weimar zum Rundfunk zurückgewiesen. Am Rande der Verleihung des Deutsch-Französischen Journalistenpreises in Paris sagte der SR-Intendant, sollte ein Mitglied der Bundesregierung einen Angriff auf den öffentlich-rechtlichen Rundfunk gefahren haben, so halte er das für fatal, das spiele radikalen Kräften in die Hände. Weimar hatte zuvor auf einer Veranstaltung in Berlin unter anderem eine Privatisierung des ZDF und die Abschaffung des SR ins Gespräch gebracht. In der 3. Fußball-Bundesliga hat der FC Saarbrücken bei Preußen Münster unentschieden gespielt. Am Ende mussten sich die Saarbrücker auswärts mit einem 3:3 begnügen. Zur Halbzeit hatte die Mannschaft aus dem Saarland noch mit 3:1 geführt. Damit sind sie jetzt in der Tabelle auf dem 6. Platz. Am Samstag spielt der FCS zu Hause gegen Groß Asbach. Anpfiff ist um 16.30 Uhr. Das waren die Nachrichten mit Dominik Holl. 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Das Wetter. Nachts meist klar und trocken, Tiefstemperaturen 10 bis 6 Grad. Morgen sonnig und meist lockere Bewölkung, abends dickere Quellwolken, es bleibt aber trocken bei maximal 22 Grad. Die Aussichten: freitags vereinzelte Schauer und Temperaturen bis 22 Grad, am Samstag ein Sonne-Wolken-Mix und meist trocken bei 24 Grad. Die Zeit: es ist gleich 21.03 Uhr.
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4: A620 Saar-Louis-Saarbrücken zwischen Wilhelm-Heinrich-Brücke und Saarbrücken-Bismarck-Brücke. In beiden Richtungen jeweils von 20 Uhr bis 5 Uhr. Behinderungen durch eine Nachtbaustelle bis Donnerstag. A620 Saarbrücken Richtung Saar-Louis. Ausfahrt Wilhelm-Heinrich-Brücke bis Samstag. Landkreis Neunkirchen, die B41 ist in Höhe Ottweiler zwischen Bliesstraße und Martin-Luther-Straße wegen einer Baustelle gesperrt bis 19. September. Geblitzt wird unter anderem in Fürth in der Brückenstraße, auf der A620 Saarbrücken Richtung Saar-Louis in Höhe Wattgassen und auf der B423 zwischen Homburg und Schwarzenbach.
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5: Mit Michael Reifsteck, hallo. Bayer Leverkusen startet in die Europa-League-Saison und spielt gegen NK Celje gerade heute Abend. Und wir spielen Reim dich mit euch unter 0722120011. Unser Quiz, das sich reimt und bei dem man manchmal was wissen muss. 0722120011. Spielt ihr mit uns und gewinnt endlich mal wieder eine Runde? Dann jetzt gerne, wir freuen uns auf euch. Und jetzt kommt außerdem Nico Santos und Why Don't You Stay?
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Beat von Adele. Hallo zusammen, hier ist Pop, die Abendshow. Wir sind gemeinsam bei hr3, ndr2, sr1, wdr2, mdr Jump und swr3 und beobachten natürlich heute Abend auch das Europa-League-Spiel zwischen Bayer Leverkusen und NK Celje. 0:0 noch nach 10 Minuten. Mal gucken, welche Version von Bayer Leverkusen heute aufläuft. In den ersten drei Bundesligaspielen war das ja sehr wechselhaft. 2:3 verloren gegen Aufsteiger Elversberg, 4:0 gewonnen gegen Union Berlin und dann 2:2 ein Unentschieden in Augsburg. Ja, da kann also alles kommen, aber die gegnerische Mannschaft ist für Leverkusen auch genauso eine Blackbox, denn es kommen da viele Faktoren zusammen, die das alles sehr, sehr unberechenbar machen und dafür gesorgt haben, dass Leverkusen sich eigentlich überhaupt nicht ordentlich vorbereiten konnte auf den Gegner. Man kennt sie nicht. NK Celje ist ein Verein, gegen den Leverkusen noch nie gespielt hat. Findet man im internationalen Fußball eher selten, dass Mannschaften aufeinandertreffen, innerhalb der Europa League zum Beispiel, die sich noch nie begegnet sind. Nicht mal in einem Testspiel sind die sich bisher begegnet. Also ein völlig jungfräuliches Duell. NK Celje ist der slowenische Meister, dessen Saison aber auch eher schlecht begonnen hat. Vier der letzten fünf Ligaspiele haben sie verloren und daraufhin vor ein paar Tagen erst ihren Trainer entlassen. Jetzt haben sie einen neuen, der hat quasi über Nacht übernommen, bisher aber noch nicht mehr absolviert als eine einzige Trainingseinheit, bevor es dann heute in die Europa League geht. Also da kann alles Mögliche passieren heute Abend und wenn was passiert, dann sagen wir es euch.

0: Das ist der aktuelle Hit von Giant Rooks. Slow Dance for a Minute. Und jetzt?
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0: Wir spielen und sprechen mit Marvin aus Bitterfeld-Wolfen. Hallo Marvin.
2: Hallo.
0: Du bist gerade erst aus der Schule raus, aber ich habe das Gefühl, dein Lebenslauf würde schon ein dickes Buch füllen. Kann das sein?
2: Ja, das kann so hinhauen, ja.
0: Auf welchen Hochzeiten tanzt du überall? Was machst du alles? Ich habe also Stichworte: Pommes, Polizei und Fußball.
2: Genau. Also ja, ich bin, wie du schon gesagt hast, gerade aus der Schule raus, also im Sommer Abitur gemacht und habe in der Zeit Leistungssport, Fußball betrieben und der Traum Fußballprofi lebt noch. Deswegen bin ich von zu Hause weggezogen nach Sandersdorf bzw. Bitterfeld-Wolfen, um jetzt bei Sandersdorf in der Oberliga Fußball zu spielen. Und um die Wohnung hier alles erstmal stemmen zu können, arbeite ich jetzt erstmal im Frittenwerk.

0: hoffentlich.
1: Es ist ein Spiel, das eine ganze Weile nicht mehr gewonnen wurde. Wir hoffen, es klappt irgendwann mal wieder. Marvin, die Aufgabe ist, 30 Sekunden lang Quizfragen zu beantworten. 6 Antworten müssen in dieser halben Minute nicht nur richtig sein, sondern sich auch aufeinander reimen. Das heißt, alle Antworten reimen sich aufeinander. Wenn dir das alles gelingt, gewinnst du. Bei einer falschen Antwort nicht. Und wenn sich was nicht reimt, dann fresse ich dich. Wollen wir es versuchen?
0: Ja, auf jeden Fall.
1: Dann geht's jetzt los mit dieser Frage bei Reim dich. Was schreibt man außer dem Namen auf einen Briefumschlag, damit er ankommt?
0: Die Adresse.
1: Was ist ein Sammelbegriff für Zeitungen und Zeitschriften?
0: Freie oder die Presse.
1: Welche Dokumente sollte man bei sich haben, wenn man ins Ausland reist?
0: Die Pässe.
1: Ergänze das Temposchild auf vielen Autobahnen 80 bei
0: Nässe.
1: Welches Kraut pflanzen oft schon Grundschüler auf der Fensterbank an?
0: Kresse.
1: Welcher Schriftsteller schrieb Der Steppenwolf und das Glasperlenspiel?
0: Hesse.
1: Ja!
0: Geil!
1: Marvin Hesse! Marvin! Sensationell!
0: Oh,
1: du bist unser erster Gewinner seit 9 Tagen in diesem Spiel.
0: Oh.
1: Der Knoten ist endlich geplatzt. Fantastisch. Großartig.
0: Oh,
1: brauchen wir noch mehr Beweise, dass du alles erreichen kannst? Herzlichen Glückwunsch. Danke fürs Mitmachen, Marvin. Du bekommst einen Preis von uns. Und alles Gute für dich.
0: Dankeschön.
1: Ciao. Danke.
0: Dank.

0: wieder einen Gewinner bei Reim dich und können beruhigt in Ruhestand gehen. Marvin aus Bitterfeld-Wolfen hat gewonnen. Herzlichen Glückwunsch. Und viele freuen sich mit ihm. Auch Johanna hat uns geschrieben, hört jeden Abend zu, freut sich sehr für den Gewinner bei Reim dich. Danke für die tollen Radiosendungen und die tägliche Begleitung. Liebe Grüße, Johanna, Klammer auf, leider noch in der Schule, Klammer zu. Jetzt noch? Es ist fast 9:30.
1: Irgendwann muss der Unterricht auch mal enden, Johanna.
0: Dank dir herzlich.

0: Paul und Fritz Kalkbrenner, Sky and Sand. Hier ist Pop, die Abendshow mit Michael Reufsteck. Erstes Tor in der Europa League für Bayer Leverkusen heute Abend. Seit 15 Minuten führen sie mit 1:0 gegen NK Celje.
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2: Heute Nacht zeigt sich der Himmel oft klar oder nur locker bewölkt. Zum Morgen hin kann sich lokal etwas Nebel bilden. Die Luft kühlt bei schwachem Wind auf 10 bis 6 Grad ab. Morgen Vormittag ist es sonnig oder leicht bewölkt und trocken. Am Nachmittag werden die Quellwolken dann besonders zum Hochwald hin, zwar zahlreicher, mit Regen kann aber weiterhin nicht gerechnet werden. Die Luft erwärmt sich dabei auf Höchstwerte zwischen 18 und 22 Grad.
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3: Vorsicht auf der A6 Mannheim Richtung Saarbrücken. In Höhe Kreuz Neunkirchen Gefahr durch einen Unfall. A620 Saarlouis-Saarbrücken zwischen Wilhelm-Heinrich-Brücke und Saarbrücken-Bismarck-Brücke. In beiden Richtungen jeweils von 20 Uhr bis 5 Uhr. Behinderungen durch eine Nachtbaustelle bis Donnerstag. A620 Saarbrücken Richtung Saarlouis. Ausfahrt Wilhelm-Heinrich-Brücke bis Samstag. Geblitzt wird unter anderem in Fürth in der Brückenstraße, auf der A620 Saarbrücken Richtung Saarlouis in Höhe Wattgassen und auf der B423 zwischen Homburg und Schwarzenbach.
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0: Hit the Wall, aktueller Hit von Gracie Abrams.
1: In Pop, der Abendshow, testen wir jetzt mal, ob ein Song besser wird, wenn er von einem Menschen gesungen wird. Es geht um einen Hit, der bei euch sehr gut ankam, der viel nachgefragt wurde vor ein paar Monaten. Der aber auch mit sehr viel Skepsis angenommen wurde, weil die Stimme von künstlicher Intelligenz generiert war. The Second Voice, Let Me Be. Haben wir das eine oder andere Mal gespielt. Dahinter steckt ein Produzent aus Ruanda, der selbst gesagt hat, er kann nicht singen, mein Bruder kann singen. Aber offenbar nicht gut genug, um seinen eigenen Song zu singen, denn den hat er nicht gefragt. Hat aber gesagt, er habe verschiedene Menschen sein Lied einsingen lassen, sei nie zufrieden gewesen und habe es deshalb mit KI generiert. Offenbar hat er an einen möglichen Sänger aber nicht gedacht. Der kommt deswegen jetzt nachträglich auf den Song. Ein Mensch und einer, der als Hobby hat, sich auf Songs draufzusetzen, die es schon gibt, und dann nachträglich seine Stimme dazuzufügen und seinen Jason Derulo dazu zu singen. Hier hat das gemacht mit George 685, Savage Love. Ein Song gab's auch ohne Jason Derulo schon. Oder gerade ganz aktuell mit dem Song von DJ Goja, Meet Chico. Der war auch vorher schon ohne Jason Derulo ein Hit, aber jetzt singt er mit. Oder hier bei Beethovens Fünfter. Warum soll's also nicht auch mit The Second Voice und jetzt mit einer echten Voice funktionieren? Hier ist die neue Version von Let Me Be mit Jason Derulo.

Jason Derulos neue Version von The Second Voice und Let Me Be. Philipp fragt per WhatsApp an 07221 2011, woher wissen wir, dass Jason Derulo keine KI ist? Das ist eine sehr berechtigte Frage, Philipp. Aber dafür kann ich mich tatsächlich verbürgen. Jason Derulo saß schon vor mir und hat bewiesen, dass er ein Mensch ist. Denn er hat als allererstes, als wir uns trafen, die menschlichste Frage gestellt, die jeder andere Mensch auch als allererste gestellt hätte. Wie ist denn euer WLAN-Passwort hier? Deswegen glaube ich fest daran, dass Jason Derulo ein Mensch ist. Aber Jason Derulo im neuen Hit Let Me Be in der Version von Second Voice mit ihm ersetzt die KI. Das war ein Song, der vorher von einer KI-Stimme gesungen wurde. Jason Derulo ersetzt eine KI. Wer weiß, vielleicht singt er bald sogar unsere Verkehrsmeldungen. Jason Derulo. Kommt alle gut an.

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1: 22 Uhr. Die US-Notenbank hat zum ersten Mal seit 3 Jahren den Leitzins angehoben. Nach der Erhöhung um 0,25% liegt er nun bei 3,75-4%. Mit den höheren Zinsen will die Fed die Inflation eindämmen. Wegen des Irakkriegs sind auch in den USA die Energiepreise in die Höhe geschossen. In Paris ist der Deutsch-Französische Journalistenpreis verliehen worden. Ausgezeichnet in der Kategorie News-Formate wurde die ARD-Korrespondentin Julia Borutta für ihre Reportage über rechte Meinungsmache in Frankreich. In der Kategorie Investigation wurde das Recherchekollektiv von NDR, WDR und Süddeutscher Zeitung geehrt für eine internationale Recherche darüber, wie deutsche Technologie trotz der Sanktionen über Umwege zur russischen Marine gelangt. Die saarländische Landesregierung hat ein Gesetz zur Modernisierung der Landesverwaltung in den Landtag eingebracht. Der Gesetzentwurf soll dem Bürokratieabbau dienen. SR-Reporter Christian Leistenschneider.
2: Vom Land erlassene Berichts- und Dokumentationspflichten, die die Wirtschaft belasten, sollen aufgehoben werden. Der SPD-Abgeordnete Raber sagte, dies solle erst passieren, nachdem vorher geprüft und bewertet wurde, ob sie tatsächlich nicht notwendig sind. Die AfD-Fraktion und die CDU-Fraktion unterstützen das Vorhaben grundsätzlich, enthielten sich in der Abstimmung aber. Der CDU-Abgeordnete Thielen kritisierte, dass in dem geplanten Gesetz etwa nicht berücksichtigt werde, wie lange gewisse Dokumente von Unternehmen aufbewahrt werden müssen.
1: Im Saarland sind Kitas ab dem kommenden Jahr beitragsfrei. Das hat der Landtag heute mit den Stimmen der SPD-Fraktion verabschiedet. Kritik gab es aus der CDU-Fraktion, unter anderem an der Begrenzung der Schließtage. Die Beitragsfreiheit ab 2027 hatte der Landtag schon vor mehr als 3 Jahren beschlossen. Nun wird sie ausdrücklich festgeschrieben. Der 1. FC Saarbrücken nimmt aus seinem Drittligaspiel bei Preußen Münster nur einen Punkt mit. Die umkämpfte Partie endete 3:3. SR-Reporter Thomas Wollscheid.
3: Alexander Staff mit seinem ersten Saisontreffer brachte den FCS nach 4 Minuten in Führung. Kelce Owusu erhöhte nach einem Solo über gut 70 Meter nach 19 Minuten auf 2:0. Nur eine Minute später der Münsteraner Anschlusstreffer durch Makridis. Der FCS mit 71% Ballbesitz in den ersten 30 Minuten erhöhte durch Florian Pick vor der Pause auf 3:1. In der zweiten Halbzeit kippte das Spiel. Münster kam durch Lukas Zeller und Montel Ninkom innerhalb von 5 Minuten zum 3:3. Dabei blieb es, obwohl gerade Saarbrücken in der Schlussphase noch einige gute Möglichkeiten zum Sieg hatte.
1: Das waren die Nachrichten mit Carmen Bachmann. 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Das Wetter? Heute Nacht meist klar bei 10 bis 6 Grad. Morgen sonnig, meist lockere Bewölkung, am Abend dichtere Quellwolken bis 22 Grad.
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5: A620 Saar-Louis-Saarbrücken zwischen Wilhelm-Heinrich-Brücke und Saarbrücken-Bismarck-Brücke in beiden Richtungen jeweils von 20 Uhr bis 5 Uhr. Behinderungen durch eine Nachtbaustelle bis Donnerstag. A620 Saarbrücken Richtung Saar-Louis. Ausfahrt Wilhelm-Heinrich-Brücke bis Samstag. Geblitzt wird unter anderem in Fürth in der Brückenstraße, auf der A620 Saarbrücken Richtung Saar-Louis in Höhe Wattgassen und auf der B423 zwischen Homburg und Schwarzenbach.
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6: Mit Michael Reifsteck, hallo, gleich mit Hits von Miley Cyrus, Gentleman und Michael Patrick Kelly, jetzt Pink mit Runaway. Und außerdem sagen wir euch zwischendurch, wie es beim Fußball steht. 1:0. Bayer Leverkusen spielt heute Abend in der Europa League gegen NK Celje. Das einzige Tor hat bisher ein Spieler von Celje geschossen, aber für Leverkusen durch dieses Eigentor steht es 1:0. Das war dann auch der Pausenstand. Gleich geht's weiter. Und jetzt Pink.
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Eine Eilmeldung aus dem Verkehrszentrum. Achtung, ein Falschfahrer auf der A48 Koblenz-Dernbach. Zwischen Bendorf-Neuwied und Dreieck-Dernbach. Hier kommt ein Falschfahrer entgegen. Bitte fahrt äußerst rechts und überholt nicht. Auf der A48 Koblenz-Dernbach zwischen Bendorf-Neuwied und Dreieck-Dernbach. Ein Falschfahrer. Vorsicht in beiden Richtungen.

Chaperone und Good Luck, Babe. Hallo zusammen, hier ist Pop, die Abendshow. Wir sind gemeinsam bei RBB 888, Bremen 4, HR3, NDR 2, SR1, WDR 2, MDR Jump und SWR 3. Und entschuldige mich bitte, ich muss kurz mal meine Post durchgehen, dazu komme ich tagsüber nicht. Doch, ich habe es gerade noch geschafft, eine Mail zu öffnen, die mich gepackt hat mit der personalisierten Betreffzeile Selbstständig reisen, sicher begleitet, Herr Michael Reufsteck. Kam von der Bahn und ich kann es nachvollziehen, dass die Bahn mir nicht zutraut, allein selbstständig genug für eine Bahnreise zu sein. Aber es geht dann doch um das neue Angebot des begleitenden Bahnfahrens für Kinder. Sprich, Kinder können allein reisen, ohne Eltern oder Erziehungsberechtigte, und werden dann aber eben vom Bahnpersonal, vom Start bis zum Zielbahnhof begleitet. Es wurde schon vor einer Weile berichtet, dass das eingeführt werden solle, aber ich glaube Dinge ja erst, wenn sie in der Tarnung eines Newsletters als Werbung in meinem Mail-Eingang landen. So, und es ist ein völlig neuer Ansatz unter der neuen Bahnführung, die Selbstständigkeit von Kindern auf diese Weise zu fördern. Der Ansatz der früheren Führung war ja, Minderjährige allein an beliebigen Bahnhöfen auf der Strecke aus dem Zug zu werfen. Es gibt für das neue Angebot des begleitenden Fahrens natürlich ein paar Einschränkungen. Es gilt im Fernverkehr für Kinder von 6 bis einschließlich 14 Jahren auf ausgewählten Direktverbindungen freitags und sonntags. Sprich, die neue Zielgruppe der Bahn sind also ausschließlich Scheidungskinder, von denen ein Elternteil in Berlin und eins in Frankfurt am Main wohnt.

0: Andererseits ist das wirklich ein gutes Angebot der Kinderbetreuung, wenn die Bahn alleinreisende Kinder selbst betreut. Also man zahlt den Preis von einer ganz normalen Fahrkarte, setzt die Kinder in einen Zug von Düsseldorf nach Köln und hat sie 4,5 Stunden von der Backe.
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Eine Eilmeldung aus dem Verkehrszentrum. Achtung, ein Falschfahrer auf der A36 Bernburg-Fienenburg zwischen Güsten und Aschersleben-Mitte. Hier kommt ein Falschfahrer entgegen. Bitte fahrt äußerst rechts und überholt nicht. Auf der A36 Bernburg-Fienenburg zwischen Güsten und Aschersleben-Mitte ist ein Falschfahrer unterwegs. Bitte Vorsicht in beiden Richtungen. Für die A48 gibt es eine Entwarnung. Koblenz-Dernbach, hier kein Falschfahrer mehr zwischen Bendorf-Neuwied und Dreieck-Dernbach.

0: Jetzt in Pop der Abendshow Ray Dalton und sein aktueller Hit Go That High. Worum mag es da wieder gehen?
1: Go That High is just about reaching what you want.
2: In dem Song geht es darum, seine Ziele zu erreichen, dass man keine Angst hat, sich dafür auch aufzuopfern. Und das gilt sowohl für dein persönliches Leben, als auch für dein Liebesleben oder dein Arbeitsleben. Einfach ein besseres Leben zu haben und dafür das zu tun, was eben nötig ist. Das Ziel ist, sich gut zu fühlen und seine Situation zu verbessern.
0: Danke, Ray.

0: Von 2013 ist dieser Hit von Miley Cyrus, Wrecking Ball. Diese Woche Freitag erscheint das neue Album von ihr, dann heißt sie nur noch Miley und dieser Hit wahrscheinlich nur noch Wrecking.
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3: Heute Nacht zeigt sich der Himmel oft klar oder nur locker bewölkt. Die Luft kühlt bei schwachem Wind auf 10 bis 6 Grad ab. Morgen Vormittag ist es sonnig oder leicht bewölkt und trocken. Am Nachmittag werden die Quellwolken dann besonders zum Hochwald hin, zwar zahlreicher, mit Regen kann aber weiterhin nicht gerechnet werden. Die Luft erwärmt sich dabei auf Höchstwerte zwischen 18 und 22 Grad. Dazu weht mäßiger Wind aus vorwiegend südwestlicher Richtung.
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4: A620 Saar-Louis-Saarbrücken zwischen Wilhelm-Heinrich-Brücke und Saarbrücken-Bismarck-Brücke in beiden Richtungen jeweils von 20 Uhr bis 5 Uhr Behinderungen durch eine Nachtbaustelle bis Donnerstag. A620 Saarbrücken Richtung Saar-Louis, Ausfahrt Wilhelm-Heinrich-Brücke bis Samstag. Landkreis Neunkirchen auf der B41 zwischen Ottweiler und Neunkirchen Behinderungen an einer Baustelle bis Donnerstag. Landkreis Neunkirchen, die B41 ist in Höhe Ottweiler zwischen Bliesstraße und Martin-Luther-Straße wegen einer Baustelle gesperrt bis 19. September. Geblitzt wird unter anderem in Fürth in der Brückenstraße, auf der A620 Saarbrücken Richtung Saar-Louis in Höhe Wattgassen und auf der B423 zwischen Homburg und Schwarzenbach.
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Golden Summer ist der aktuelle Hit von Loy und David Puentes. Ihr wisst, wir sind immer erreichbar unter 07221 2011, egal was es ist, was ihr uns sagen möchtet. Wenn ihr zum Beispiel lustige Fakten schicken wollt oder interessante Kuriositäten, Party, Smalltalk, irgendwas, 07221 2011. Und Christina aus Singen am Hohentwiel hat uns Fun Facts geschickt zum Fußball-Europa-League-Spiel Bayer Leverkusen gegen NK Celje. Das ist nämlich der NK Celje, die Mannschaft aus Slowenien. Und Celje ist die Partnerstadt der Stadt Singen am Hohentwiel, von wo Christina sich gemeldet hat. Und Singen am Hohentwiel ist die Stadt, in der Maggi produziert wird. Einfach zu eurer Info. Hey, danke! Mitarbeiterin des Tages, wir freuen uns über diese Fun Facts. Und hier ist noch ein Fun Fact von uns gratis dazu. Leverkusen führt inzwischen 2:0.

0: Memory Lane von Sarah Larsson in Pop, der Abendshow. Hallo, schön, dass ihr da seid. Ich hoffe, ihr seid da, denn wir brauchen mal eben eure Stimme. Denn jetzt ist wieder die Stelle der Show, an der ihr entscheidet, wer den nächsten Hit singt. Ein Hit, aber drei Stars. Wer kommt zum Zug? Das ist der Hit, um den es heute geht. Und ihr entscheidet, wie er gleich im Radio klingt. Kids! Angebot 1, MGMT. Das ist wahrscheinlich die Version, die ihr am besten kennt. Es ist auch das Original. Wir mögen Hit gerne. Aber vielleicht ist euch ja nach was anderem. Zum Beispiel diese gut gelaunte Akustikversion von den Kooks. Sind die von She Moves in Her Own Way oder Naive? Die Kooks sind Start Nummer 2 mit Kids. Und Nummer 3. Die Dance-Version von Alle Farben, Weiß und Graham Candy. Wie hättet ihr es denn gerne? Sagt's uns jetzt live unter 07221 2011 und dann spielen wir die Version, die zuerst drei Stimmen hat. Kids von MGMT, den Kooks oder Alle Farben zusammen mit Weiß und Graham Candy. Hallo, wer ist da?
1: Einen schönen guten Abend, Michael, das ist der Markus.
0: Markus, was darf sein?
1: Ich möchte gerne die Nummer 1 haben.
0: Bitte. Einmal die bewährte MGMT-Version. Danke dir herzlich. Hab einen schönen Abend. Tschüss, danke. Hallo, wer spricht?
2: Oh. Mike hier, moin.
0: Hi, Mike.
2: Ich hätte gerne die Nummer 3.
0: Einmal Alle Farben. Dankeschön. Gute
2: danke
0: Fahrt.
2: Danke auch, ciao.
0: Hier ist Michael Räufsteig, wer ist da?
3: Hallo, hier ist Christian aus Ostfriesland.
0: Hallo Christian.
3: Ich bin für Nummer 1.
0: Einmal MGMT. Vielen Dank, auch dir. Schönen Abend. Wer spricht jetzt?
4: Ja, hallo, hier ist der Götz. Ich bin die Nummer 1.
0: Einmal die 1, Götz. Vielen Dank. Klares 3 zu 1. Und weil es so deutlich war, spielen wir euch die Albumversion. Die ist ein bisschen länger. Dann haben wir mehr davon.

MGMT, das Original von Kids. Und das Originalalbumstück dazu. Eine Entwarnung aus dem Verkehrszentrum auf der A36 Bernburg-Fienenburg. Kein Falschfahrer mehr zwischen Güsten und Aschersleben-Mitte. Hier ist Holly Humberstone und To Love Somebody.

Die Europa-League-Saison für Bayer Leverkusen hat gut begonnen. Gegen NK Celje hat Leverkusen das Spiel gerade mit 2:0 gewonnen. Jetzt George Ezra, Anyone for You.

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1: 23 Uhr. Die US-Notenbank Fed hat zum ersten Mal seit 3 Jahren den Leitzins angehoben. Notenbankchef Walsh sagte, die Erhöhung um 0,25% auf nun 3,75-4% sei nötig, um die, Zitat, schon viel zu lange viel zu hohe Inflation zu senken. Die am wenigsten Wohlhabenden profitierten am meisten. US-Präsident Trump hatte die Fed gedrängt, die Zinsen zu senken und im Falle einer Zinserhöhung damit gedroht, den Handel mit starken Exportnationen wie Deutschland einzuschränken. Die saarländische Landesregierung hat ein Gesetz zur Modernisierung der Landesverwaltung in den Landtag eingebracht. Der umfassende Gesetzesentwurf soll unter anderem Abläufe wie Genehmigungsverfahren beschleunigen. So sollen etwa vom Land erlassene Berichts- und Dokumentationspflichten, die die Wirtschaft belasten, aufgehoben werden. Dafür soll zunächst geprüft werden, ob sie tatsächlich notwendig sind. Die CDU-Fraktion unterstützt das Vorhaben grundsätzlich. Zugleich kritisierte sie, dass noch unklar sei, wie lange bestimmte Dokumente von Unternehmen aufbewahrt werden müssen. Die Beitragsfreiheit an saarländischen Kitas ab nächstem Jahr ist gesetzlich festgeschrieben. Der Landtag hat mit den Stimmen der SPD-Fraktion das entsprechende Gesetz verabschiedet. Für SR Info Jennifer Klein.
2: Sowohl aus der CDU-Fraktion als auch von Kita-Trägern und Fachkräften habe es zahlreiche Anmerkungen an dem Gesetzentwurf gegeben. Auf diese habe die SPD aber nicht gehört. Die SPD-Fraktion wies die Vorwürfe zurück. Sie habe alle Änderungsvorschläge geprüft. Die Beitragsfreiheit ab 2027 und die stufenweise Senkung der Beiträge bis dahin hatte der Landtag schon vor mehr als 3 Jahren beschlossen. Mit dem neuen Gesetz wird sie nun ausdrücklich festgeschrieben.
1: Bundeswirtschaftsministerin Reicher hat vorgeschlagen, die Mehrwertsteuer auf Sprit zu senken. Damit sollen Autofahrer entlastet werden. Die Steuer soll von aktuell 19 auf künftig 7% gesenkt werden. Reicher sagte, dieser Mechanismus würde dort ansetzen, wo die Belastung unmittelbar zu spüren sei. Sollten die hohen Preise länger anhalten, will Reicher zudem Menschen mit geringem Einkommen entlasten. Auch Italien ergreift Maßnahmen gegen hohe Spritpreise. Die italienische Regierung beschloss im Jahr 2027 keine Kfz-Steuer auf Autos und Motorräder bis 110 PS Motorstärke zu erheben. Zum Auftakt in der Fußball-Europa League hat Bayer Leverkusen gewonnen. Im eigenen Stadion gelang gegen den slowenischen Club Celje 2:0. Als zweiter deutscher Verein startet Hoffenheim morgen gegen Kreta in den Europa League-Wettbewerb. Das waren die Nachrichten mit Carmen Bachmann. 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Das Wetter: in der Nacht meist klar bei 10 bis 6 Grad, morgen sonnig, meist lockere Bewölkung bei maximal 22 Grad.
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4: A620 Saar-Louis-Saarbrücken zwischen Wilhelm-Heinrich-Brücke und Saarbrücken-Bismarck-Brücke in beiden Richtungen jeweils von 20 Uhr bis 5 Uhr. Behinderungen durch eine Nachtbaustelle bis Donnerstag. A620 Saarbrücken Richtung Saar-Louis. Ausfahrt Wilhelm-Heinrich-Brücke bis Samstag. Landkreis Neunkirchen auf der B41 zwischen Ottweiler und Neunkirchen Behinderungen an einer Baustelle bis Donnerstag. Geblitzt wird unter anderem in Fürth in der Brückenstraße, auf der A620 Saarbrücken Richtung Saar-Louis in Höhe Wattgassen und auf der B423 zwischen Homburg und Schwarzenbach.
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6: Mit Michael Räufschneck, jetzt Taylor Swift, dann Kato und John mit Turn the Lights Off, Sienna Spyro singt auch und dann das, weshalb ihr unsere Show einschaltet, wir wissen es doch, die Stellenanzeigen.
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0: Down This Hill von Sienna Spyro. Hallo, hier ist Pop, die Abendshow. Was würdet ihr tun, wenn ihr einen neuen Torwart bräuchtet? Talentscout anheuern? Bei einem anderen Verein abwerben wäre eine Möglichkeit. Oder ihr macht einfach einen Post bei X. Theresa Seiter aus unserem Team hat heute die Stellenanzeigen des Inselstaats Dominica durchforstet. Und dort sucht der Chef jetzt einen Torwart im Internet.
1: Der Inselstaat ist so groß wie Hamburg, hat aber nur 65.000 Einwohner und vor allem hat er eine Nationalmannschaft. Und die muss jetzt bei der CONCACAF Nations League ran. Das ist quasi das Pendant zur UEFA Nations League, nur eben vom Verband der Nordzentralamerikanischen und Karibischen Fußballkonföderation. Und für die Spiele, die da jetzt kommen, gibt es ein Problem. Wegen einer Verletzung wird es auf der Torwartposition eng und die Zeit wird knapp. Das nächste Spiel ist nämlich schon nächste Woche.
0: Ah.
1: Und deshalb hat der Chef der Nationalmannschaft geschrieben: Fußball-Twitter, ich brauche dringend eure Hilfe. Ich suche einen Torhüter mit dominikanischen Eltern für die anstehenden Nations League-Spiele. Wegen einer unerwarteten Verletzung wird dringend Ersatz benötigt.
0: Das klingt so, als hätte er wirklich alle 65.000, die da wohnen, schon gefragt. Und die hätten ihm alle abgesagt, wenn er diesen Weg wählt. Wir müssen kurz unterbrechen für eine Eilmeldung aus dem Verkehrszentrum. Achtung, ein Falschfahrer auf der A60 Lüttich-Wittlich zwischen Prüm und Bitburg. Hier kommt ein Falschfahrer entgegen. Bitte fahrt äußerst rechts und überholt nicht. Auf der A60 Lüttich-Wittlich zwischen Prüm und Bitburg ist ein Falschfahrer unterwegs. Bitte Vorsicht in beiden Richtungen. Wie erfolgreich war die Suche oder kann die Suche sein? Wissen wir da schon was? Ein Torwart über eine Anzeige bei X zu finden für die Nationalmannschaft von Dominica.
1: Naja, er hat den Post mittlerweile gelöscht.
0: Aha!
1: Also man könnte jetzt vermuten, dass er jemanden gefunden hat, der Bälle halten kann und dominikanische Eltern hat.
0: Hm. Also Manuel Neuer hat ja Zeit, aber heißt sein Vater Dominik? Weiß nicht. Vielleicht reicht das ja schon als Kriterium. Wenn das dann nächste Woche startet in der CONCACAF Nations League, dann gucken wir uns die Spiele von Dominica an und dann wissen wir es ja. Dann gucken wir, wer da im Tor steht, dann wissen wir, wie sie ihn bekommen haben.

Eine weitere Eilmeldung aus dem Verkehrszentrum. Wir haben noch einen Falschfahrer auf der A72 Zwickau-Plauen zwischen Zwickau-West und Reichenbach. Auch hier kommt jetzt ein Falschfahrer entgegen. Bitte fahrt äußerst rechts und überholt nicht. Auf der A72 Zwickau-Plauen zwischen Zwickau-West und Reichenbach ein Falschfahrer. Bitte auch hier Vorsicht in beiden Richtungen.

0: Request von Paolo Nutini in Pop der Abendshow. Wer wird ein Duell gewinnen, wenn zwei Weltmeister gegeneinander antreten? Heute passiert Max Verstappen gegen Leo Neugebauer. Formel 1 Weltmeister gegen Zehnkampf Weltmeister. Spoiler, es war was mit Rädern. Da hatte Max Verstappen dann doch bessere Chancen. Es war ein Kartrennen, ein Showrennen, bei dem Max Verstappen in Silverstone nicht nur gegen Leo Neugebauer, sondern auch noch gegen 99 andere Teilnehmer angetreten ist. Die Herausforderung war, gewinnt er oder ist irgendjemand vor Max Verstappen im Ziel? Und die anderen hatten durchaus einen Frühstart. Max Verstappen ist erst als 101. gestartet, hat dann aber trotzdem noch alle überholt. Leo Neugebauer hat er sogar schon in der ersten Runde überholt. Insofern, dieses Duell ging eindeutig an Max Verstappen. Aber wenn es das nächste Mal darum geht, wie weit man so ein Rennauto werfen kann, dann hat Leo Neugebauer eindeutig die besseren Chancen.
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2: Heute Nacht zeigt sich der Himmel oft klar oder nur locker bewölkt. Die Luft kühlt bei schwachem Wind auf 10 bis 6 Grad ab. Morgen Vormittag ist es sonnig oder leicht bewölkt und trocken. Am Nachmittag werden die Quellwolken dann besonders zum Hochwald hin, zwar zahlreicher, mit Regen kann aber weiterhin nicht gerechnet werden. Die Luft erwärmt sich dabei auf Höchstwerte zwischen 18 und 22 Grad.
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3: Vorsicht bitte auf der A6 Kaiserslautern Richtung Saarbrücken. Zwischen Kreuz Neunkirchen und Rohrbach liegt ein Reh. A620 Saarlouis-Saarbrücken. Zwischen Völklingen und Saarbrücken-Gersweiler in beiden Richtungen Baustelle. Die linke Spur ist jeweils gesperrt. A620 Saarlouis-Saarbrücken. Zwischen Wilhelm-Heinrich-Brücke und Saarbrücken-Bismarck-Brücke. In beiden Richtungen jeweils von 20 Uhr bis 5 Uhr. Behinderungen durch eine Nachtbaustelle bis Donnerstag. A620 Saarbrücken Richtung Saarlouis. Ausfahrt Wilhelm-Heinrich-Brücke bis Samstag. Geblitzt wird unter anderem in Fürth in der Brückenstraße, auf der A620 Saarbrücken Richtung Saarlouis in Höhe Wattgassen und auf der B423 zwischen Homburg und Schwarzenbach.
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4: Und währenddessen sind gerade zwei Entwarnungen noch reingekommen. Auf der A60 Lüttich-Wittlich kein Falschfahrer mehr zwischen Prüm und Bitburg. Und auf der A72 Zwickau-Plauen kein Falschfahrer mehr zwischen Zwickau-West und Reichenbach. Und hier The Bowser Magnetic.

0: Hier ist Pop, die Abendshow, in der wir euch nicht nur neue Musik vorstellen, sondern immer gerne auch neue Slam-Poeten, Komikerinnen. Hallo, wer bist du denn zum Beispiel?
1: Mein Name ist Fee Brembeck. Ich freue mich voll, dass ich hier sein darf. Und ich möchte heute ganz gerne über meine Studiengänge sprechen, denn ich habe wirklich total abgefahrenes Zeug studiert. Ich muss sagen, sozial war es nicht immer so ein Hit. Ich habe zum Beispiel Theologie studiert und das war ein Eigentor. Ja. Aber die Gegenmannschaft hat auch nicht gewonnen. Und immer wenn ich auf Partys erzählt habe, dass ich Theologie studiere, dann kam genau die gleiche Reaktion, nämlich, oh Gott, krass. Nee, das glaube ich dir nicht. Aber wenn mir einer so kommt, dann fühle ich mich halt provoziert. Da habe ich dann immer so reagiert. Holy Spirit activate, Father Lord Jesus, nimm den Schleier des Unglaubens von diesem Abtrünnigen und lass ihn die Wahrheit erkennen. In deinem Namen, durch dich und in dir und mit dir singen wir und preisen.

Merkt man, dass einer ihrer Studiengänge auch Operngesang war? Aha. Fee Brembeck ist im Oktober wieder auf Tour durch Deutschland. Sie tourt mit zwei verschiedenen Programmen, die beide allein schon lustige Titel haben. Das eine heißt Erklär's mir, als wäre ich eine Frau. Und das andere Komm du erst mal aus meinem Alter. Fee Brembeck. 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

0: Joe, End of Beginning. Und jetzt stellen wir euch noch eine interessante Soul-Stimme vor. Sie ist Deutsche, heißt aber Ami. Ami Warning. Ihr könntet sie kennen, wenn ihr im August Annen-Mai Kantereit in Berlin gesehen habt. Da war sie nämlich einen Abend Support Act. Oder heute Abend in München. Oder aus dem Kiosk in der Friedenheimer Straße in München-Leim, den sie mit ihrer Mutter betrieben hat. Während ihr Vater das hier gesungen hat. Wally Warning war nämlich auch Musiker und die beiden sind auch als Duo gemeinsam aufgetreten. Ami ist auch morgen nochmal vor Annen-Mai Kantereit auf der Bühne, wieder in München. Nächstes Jahr geht sie auf eine größere eigene Tour und das ist ihr jüngster Song. Ami Warning, was bleibt?
1: Naja, warte.

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Dua Lipa und Pierre Mal. In Pop, der Abendshow mit Michael Reufsteck. Danke fürs Zuhören, das war's von mir. Gleich die Popnacht mit Ben Sträubel. Und leider gab's auch heute Abend wieder ein paar Dinge, zu denen wir nicht mehr gekommen sind. Wir hatten noch vor, gute Tauschangebote für Doppelte bei Sammelklagen. Eine Analyse vom Immobilienmarkt über die diesjährige Preisentwicklung von Sandburgen und die aktuelle Gewinnzahl von 4 gewinnt. 4. Naja, vielleicht beim nächsten Mal. Gute Nacht.

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1: Es ist Donnerstag, 0 Uhr. Der Saarländische Landtag hat gestern in einer Mammutsitzung und mit den Stimmen der SPD-Regierung mehrere Gesetzesvorhaben auf den Weg gebracht. So soll die saarländische Polizei künftig mehr Befugnisse bekommen. Und es wurde ein Gesetzentwurf zum Bürokratieabbau eingebracht. Festgezurrt ist jetzt die beitragsfreie Kita ab dem kommenden Jahr. Ein Antrag der CDU-Fraktion zur Finanzierung der Jugendorganisationen von Parteien hingegen ist gescheitert. Seit Anfang des Jahres erhalten die Jugendorganisationen im Saarland kein Geld mehr vom Land. Ein Gutachten hatte die bisherige Förderpraxis als verfassungswidrig eingestuft. Die SPD-Landesregierung will erst nach den Landtagswahlen im kommenden Frühjahr ein neues Konzept zur Finanzierung der Jugendorganisationen vorlegen. In Paris ist der Deutsch-Französische Journalistenpreis verliehen worden. Ausgezeichnet in der Kategorie News-Formate wurde die ARD-Korrespondentin Julia Borutta für ihre Reportage über rechte Meinungsmache in Frankreich. In der Kategorie Investigation wurde das Recherchekollektiv von NDR, WDR und Süddeutscher Zeitung geehrt. SR-Intendant Grasmück hat die jüngsten Äußerungen von Kulturstaatsminister Weimer zum Rundfunk zurückgewiesen. Am Rande der Verleihung des Deutsch-Französischen Journalistenpreises in Paris sagte der SR-Intendant:
2: Sollte tatsächlich ein Mitglied der Bundesregierung einen Angriff auf den öffentlich-rechtlichen Rundfunk gefahren haben, dann halte ich das in der speziellen Situation für fatal. Das spielt auch radikalen Kräften in die Hände. Und auch aus diesem Grund ist es gut, trotz aller Probleme, die es im Föderalismus gibt, dass Rundfunkpolitik Ländersache ist.
1: Weimar hatte zuvor auf einer Veranstaltung in Berlin unter anderem eine Privatisierung des ZDF und die Abschaffung des SR ins Gespräch gebracht. CDU und SPD im Saarland lehnen das ab. Auch der Saarländische Journalistenverband kritisierte das scharf und sprach von einem Affront gegen die Menschen im Saarland. Die Akzeptanz des SR sei in seinem Sendegebiet äußerst hoch. Der neue Fußballnationaltrainer Jürgen Klopp wird heute um 11 Uhr seinen Kader für die kommenden Länderspiele bekannt geben. So soll André Ter Stegen für den zurückgetretenen Manuel Neuer ins Tor der DFB-Elf zurückkehren. Und es könnte auch wieder ein Spieler aus dem Saarland dabei sein, Tim Brockmeier.
3: Als große Überraschungen werden Felix Keidel vom Aufsteiger Elversberg, Younes Ebnu Talib aus Frankfurt oder auch Brajan Gruder von RB Leipzig gehandelt. Jürgen Klopp hatte bei seinem Amtsantritt vor 8 Wochen gesagt, es werden Spieler Möglichkeiten bekommen, die jetzt noch gar nicht damit rechnen. Dem Bundestrainer scheint es ernst mit dem versprochenen Wandel nach der WM.
1: Das waren die Nachrichten mit Carmen Bachmann. 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Und das Wetter? Der Donnerstag bringt viel Sonne, meist lockere Bewölkung bei maximal 22 Grad.
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5: A620 Saarlouis-Saarbrücken zwischen Völklingen und Saarbrücken-Gersweiler in beiden Richtungen Baustelle. Die linke Spur ist jeweils gesperrt. A620 Saarlouis-Saarbrücken zwischen Wilhelm-Heinrich-Brücke und Saarbrücken-Bismarck-Brücke in beiden Richtungen jeweils von 20 Uhr bis 5 Uhr. Behinderungen durch eine Nachtbaustelle bis Donnerstag. A620 Saarbrücken Richtung Saarlouis. Ausfahrt Wilhelm-Heinrich-Brücke bis Samstag. Landkreis Neunkirchen. Die B41 ist in Höhe Ottweiler zwischen Bliesstraße und Martin-Luther-Straße wegen einer Baustelle gesperrt bis 19. September. Klarental, die Hauptstraße, ist zwischen Gersweiler Straße und am Kalkofen wegen eines Feuerwehreinsatzes in beiden Richtungen gesperrt. Geblitzt wird unter anderem in Fürth in der Brückenstraße, auf der A620 Saarbrücken Richtung Saarlouis in Höhe Wattgassen und auf der B423 zwischen Homburg und Schwarzenbach.
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6: Mit Ben Sträuble, also Kaffee bereit, Schuhe ausgezogen. Ich hoffe mal, die nächsten Stunden seid ihr vorbereitet und schlaft nicht ein. Bis 5 Uhr die Popnacht.
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Del Rey and video games, silence, je suis in trance. Oh, es ist 10 nach Mitternacht. Ich bin schon so entspannt durch diesen Hit, ich freue mich, dass er gerade gelaufen ist hier in der Popnacht. Schön, dass wir zusammengekommen sind, alle wieder an diesem 17.09. Und heute ist Tag der alten Freunde. Und da soll man mal an diejenigen denken, die man irgendwie aus den Augen verloren hat. Vielleicht fällt einem ein alter Schulfreund ein. Und dann sucht man mal, wo findet man den, oder man ruft ihn an. Es ist ja so, dass über 6 Ecken jeder Mensch auf der Erde durchschnittlich so über diese Zwischenstation mit einem anderen Menschen vernetzt ist. Also man kann jeden rausfinden. Ich weiß nicht, über irgendeine 6 Ecken muss ich also auch mit Donald Trump oder so vernetzt sein. Aber ich habe ihn noch nicht angeschrieben, werde es auch nicht tun. Es gibt auch diese schöne Halbwertszeit bei Freundschaften. Alle 7 Jahre wechselt man wohl den Freundeskreis. Und dann gibt es eben die, die ziehen sich dann so ein bisschen durch über längere Zeit, über 7 Jahre. Die bleiben dann das ganze Leben. Man trifft dann ja auch auf Klassentreffen immer mal wieder Menschen. Das ist mir kürzlich so gegangen. Da dachte ich, okay, früher habe ich doch mit denen Party gemacht. Und dann sitzt da so eine Gruppe, die trinken Kamillentee und reden über Grundsteuer. Das ist dann so der Punkt, wo man aussteigen sollte. Oder dann gibt es auch diese verlogenen Sätze, die man sagt, wenn man jemanden lange nicht mehr gesehen hat. So einen alten Freund. Also einer der verlogenen Sätze ist zum Beispiel, Mensch, wir haben ja echt eine tiefe Verbindung behalten. Ja, oder auch so, wir müssen ja dringend wieder mal was machen. Ja, dann der absolut verlogene Satz kommt dann als Antwort. Ja, voll gerne. Hier ist die Popnacht.

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Du machst mich liebeskrank. Der alte Schulte war das hier, der Popner. Nach diesem kultischen Song hier vom Eric Clapton, ein Rätsel, erkennt ihr ein Geburtstagskind am Leierkastengeräusch, dann verdient ihr euch das erste Package. Vorsicht auf der A23 Heide Richtung Hamburg, da liegt ein Tier zwischen Heide Süd und Albersdorf auf der Fahrbahn.

0: Father's Eyes. Eric Clapton, hier ist die Popnacht.
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0: Wer hat denn da heute Geburtstag? So, die arbeiten wir mal alle ab, unsere Geburtstagsmenschen. Aber wenn sie sich so anhören, wer

Sing, es ist jetzt 0.27 Uhr, Vorsicht auf der A4, Görlitz in Richtung Dresden, da liegt ein Stein auf der Autobahn, wo er nicht hingehört, zwischen Weißenberg und Rastplatz Löbauer Wasser Nord und auf der A5, passt du bitte auf, Fahrzeugteile, Karlsruhe in Richtung Basel, zwischen Achern und Appenweier liegen die Fahrzeugteile. Habt ihr noch was gesehen, das nicht auf die Straße gehört, dann dürft ihr gerne hier mal durchklingeln, eine WhatsApp schicken. Oder Signal oder auch persönlich, wer bei Luft ist, auch eine WhatsApp-Audio hinterlassen. Dann können wir uns gegenseitig ein bisschen warnen. 07221 20

0: 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Es ist 0.31 Uhr.
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2: Heute Vormittag ist es sonnig oder leicht bewölkt und trocken. Am Nachmittag werden die Quellwolken dann besonders zum Hochwald hin, zwar zahlreicher, mit Regen kann aber weiterhin nicht gerechnet werden. Die Luft erwärmt sich dabei auf Höchstwerte zwischen 18 und 22 Grad. Dazu weht mäßiger Wind aus vorwiegend südwestlicher Richtung.
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3: A8 Luxemburg Richtung Saarlouis. Die Einfahrt Perlborg ist wegen einer Baustelle gesperrt. Bis Freitag. A620 Saarlouis-Saarbrücken zwischen Wilhelm-Heinrich-Brücke und Saarbrücken-Bismarck-Brücke. In beiden Richtungen jeweils von 20 Uhr bis 5 Uhr. Behinderungen durch eine Nachtbaustelle bis Donnerstag. A620 Saarbrücken Richtung Saarlouis. Ausfahrt Wilhelm-Heinrich-Brücke bis Samstag. Klarental, die Hauptstraße, ist zwischen Gersweiler Straße und am Kalkofen wegen eines Feuerwehreinsatzes in beiden Richtungen gesperrt. Geblitzt wird unter anderem in Fürth in der Brückenstraße, auf der A620 Saarbrücken Richtung Saarlouis in Höhe Wattgassen und auf der B423 zwischen Homburg und Schwarzenbach.
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0: Und die am meisten unterschätzte Höchsttemperatur in Aarborn im Westerwald. 18 Grad bekommen wir da. Hier ist die Popnacht. Mein Name ist Ben Sträuble. Katy Perry jetzt mit Watch It Burn.

sorgt eine Eilmeldung an Falschfahrer auf der A4 Chemnitz-Erfurt zwischen Apolda und Erfurt-Fieselbach. Da kommt ein Fahrzeug entgegen, ein Falschfahrer. Bitte fahrt äußerst rechts, nicht überholen. Wir melden es, wenn die Gefahr vorüber ist. Auf der A4 Chemnitz-Erfurt zwischen Apolda und Erfurt-Fieselbach ist ein Falschfahrer unterwegs. In beiden Richtungen bitte aufpassen. Und nochmal von vorne dieser tolle Hit hier von Katy Perry, Watch It Burn.

0: Nico und Vincent, Am I Wrong in der Popnacht?
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0: Wer hat Geburtstag? Das ist ein Künstler, der da jetzt gerade im Leierkasten festsitzt. Christine aus Lingen, wen hast du erkannt?
2: Das müsste der gute Flowrider sein.
0: Ja. Es ist Flowrider, jawoll. Und schon gehört dir ein Popnacht-Package und das hast du dir auch verdient. Du bist jetzt gerade schon in der Tiefgarage auf dem Weg in deine Wohnung, hast einen Job als Lokführerin hinter dich gebracht. Wie war denn der Abend?
2: Oh, der Abend war ganz entspannt. Die Fahrgäste waren entspannt und mein Kundenbetreuer war auch lieb zu mir.
0: Ja, ist das so ein Triebwagenteil, wo dann der Kundenbetreuer ab und zu mal reinkommt? Da hat er so einen Schlüssel und du bist dann dahinter. Ich habe mich immer gefragt, wenn man da sitzt, was ist in diesem Gang? Der ist ja noch so ein kleiner Gang. Ist da eine Minibar oder sowas oder eine Lounge und so?
2: Das ja, schön wär's, aber es ist tatsächlich nur Technik.
0: Ach so, okay. Und dann setzt man sich da mal hin, dann bringt er auch mal einen Kaffee mit. Nee, Kaffee gibt's ja keinen, ne?
2: Im Regionalverkehr gibt's keinen Kaffee, aber wenn man nett fragt, holt er einen am Bahnhof vielleicht einen Kaffee.
0: Dann hat das, also dann heißt es Verspätung wegen verspätetem Personal oder wie das war.
2: Kommt tatsächlich mal vor.
0: Hängt noch am Kiosk. Welche Strecke bist du denn gefahren?
2: Ich bin heute zwischen Emden und Münster gefahren.
0: Und war, ist eine schöne Strecke, oder? Kann man doch sagen.
2: Jo. Sehr entspannt. Und also die meisten Fahrgäste wollen dann ja in den Urlaub nach Emden, in den Außenhafen zur Fähre, nach Borkum.
0: Siehst du, das sind Urlaubsgäste in der Regionalbahn. Du bist ja umgeschult, du warst vorher OP-Schwester. Und das ist ja auch das ist eine lustige Sache eigentlich, ne? So OP-Schwester und dann Lokführerin. Was hat dich da gereizt, in diesen Beruf zu gehen?
2: Also in der Ausbildung habe ich immer schon gewitzelt, wenn die Leute mir alle auf den Keks gehen, dann werde ich einfach Lokführerin, da vorne hat man seine Ruhe.
0: Ja.
2: Und da habe ich mich dann irgendwann dran zurückerinnert und da ich im OP viel mit großen technischen Geräten gearbeitet habe, habe ich gedacht, ach so ein Zug, das ist auch ein großes technisches Gerät. Gucke ich mir mal genauer an, habe mich informiert und beworben und wurde direkt genommen.
0: Genau, und vor allen Dingen, da kann man einfach nur mal schnell mal gucken, wenn es irgendwo piep, macht einen Dauerton, dann ist nichts Schlimmes passiert, dann kriegt man das mit den Maschinen wieder hin. Ne?
2: Ja, genau, so ungefähr.
0: Dann wünsche ich dir jetzt eine gute, entspannte Nacht. Ich schicke dir ein Popnacht-Package zu und du darfst aus dem Auto raus.
2: Jo, perfekt, danke. Gute Nacht noch. Komm.

Es ist 0:48 Uhr, eine Endwarnung auf der A4. Chemnitz-Erfurt, ist kein Falschfahrer mehr unterwegs zwischen Apolda und Erfurt-Fieselbach. Na, wenn das kein kultischer Song ist hier, ne? Der

0: 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Happy birthday, lieber Mike.
1: So, das. Ja, hi. Ja. Wunderschönen guten Abend, Ben.
0: Guten Abend.
1: Ich will dich nicht direkt überfallen.
0: Ja.
1: Riech das mal deinen Arbeitsplatz an. Guck, ob die Stühlbeine nicht angesägt sind. Ja. Aber ich habe eine Bitte an dich. Könntest du ein Happy Birthday für meinen lieben Dracker-Kollegen Mike spielen? Der wird heute 55.
0: Sehr schön.
1: Der würde sich tierisch drüber freuen.
0: Glaube, das
1: wenn das klappen würde, wäre super, Ben. Danke dir.
0: Bitte dir. Und am Stuhl hat noch keiner gesägt. Also ich komme gut durch die Nacht, mein lieber Götz. Dankeschön. Mike wird sich freuen. Er hat sein Happy Birthday bekommen und jetzt noch seinen Lieblingshit obendrauf von Olivia Dean. Man, I need... Hier ist die Popnacht am Mittwoch. Ist es Donnerstag schon noch? Wie Donnerstag?

Immer bei den schönen Songs hier. Ein Falschfahrer ist unterwegs auf der B28, B312, B313 Reutlingen-Bad Urach. Zwischen in Leisen in Reutlingen und Metzingen West B28. Da kommt ein Fahrzeug entgegen, ein Falschfahrer, bitte nicht überholen und rechts fahren. Wir melden uns, wenn die Gefahr vorüber ist. Auf der B28, B312, B313 Reutlingen-Bad Urach. Zwischen in Leisen, Reutlingen und Metzingen West B28 kommt ein Fahrzeug entgegen, ein Falschfahrer.

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1: Um 1 Uhr mit Christine Beidt. In der Diskussion über strengere Regeln für künstliche Intelligenz hat UN-Generalsekretär Guterres zu internationaler Zusammenarbeit aufgerufen. Führende KI-Nationen müssten gemeinsam Leitplanken setzen, um eine globale Katastrophe zu verhindern, so Guterres. Aus der Nachrichtenredaktion Cedric Bies.
2: KI mache nicht an Grenzen Halt und das gelte auch für ihre Risiken, so Guterres. Nationales Handeln sei zwar entscheidend, aber weltweite Koordination unverzichtbar. Der UN-Generalsekretär verweist unter anderem auf die Warnung mehrerer KI-Firmenchefs. Die hatten sich zuletzt für eine langsamere Entwicklung der KI ausgesprochen, um Sicherheitslücken zu schließen. Ansonsten könnte die Technologie außer Kontrolle geraten. US-Präsident Trump hält die Bedenken der Branche für übertrieben. Die Vereinigten Staaten verfügten bereits über ausreichende Schutzmaßnahmen, um KI-Unternehmen zu regulieren, so Trump.
1: Die US-Notenbank Fed hat den Leitzins zum ersten Mal seit rund 3 Jahren erhöht, und zwar um 0,25 Prozentpunkte. Die Spanne liegt nun bei 3,75 bis 4%. Aus Washington Samuel Jakisch.
3: Das Ziel der Anhebung ist, die Inflation zu bekämpfen. Höhere Zinsen bedeuten teurere Kredite und weniger Konsum, weil zum Beispiel Kreditkartenabrechnungen, ein neues Auto oder ein Eigenheim zu finanzieren, für den Verbraucher dann teurer wird. Zugleich sollen dadurch die Preise in den USA weniger stark ansteigen, so das Kalkül der Notenbanker, denn die allgemeine Inflation in den USA liegt bereits seit Jahren deutlich über dem Zielwert von ungefähr 2%.
1: Immer mehr Politiker halten wegen der hohen Spritpreise eine Senkung der Mehrwertsteuer auf Benzin und Diesel für möglich. Dafür hat sich unter anderem Bundeswirtschaftsministerin Reicher ausgesprochen. Sie findet es nach eigenen Worten sinnvoll, die Steuer von 19% auf 7% zu senken. Unionsfraktionschef Frei hat am Abend nochmal bekräftigt, dass schnell entschieden werden müsse. Er sagte im Ersten, die Umsetzung könne bis zum 1. Oktober gelingen, auch wenn das ambitioniert sei. In der Fußball-Europa-League hat Bayer Leverkusen den ersten Sieg in der neuen Saison geholt. Zum Auftakt der Ligaphase setzte sich die Werkself mit 2:0 gegen den slowenischen Club NK Celje durch. Der erste Treffer war ein Eigentor, den zweiten erzielte der Argentinier Facundo Medina. Die deutschen Volleyballer treffen im EM-Achtelfinale am Samstag in Sofia auf Co-Gastgeber Bulgarien. Das steht seit dem Abend fest. Das letzte Duell gegen die Bulgaren haben die Deutschen mit 0:3 verloren. Das Wetter für Deutschland. In der Nacht an den Alpen regnerisch, gegen morgen trockener. Sonst in Deutschland teils sternenklar und später örtlich Nebel, ganz im Norden lokale Schauer. Die Tiefstwerte 11 bis 6 Grad. Tagsüber zunächst Sonne und Wolken, im Nordwesten stark bewölkt und im Laufe des Nachmittags regnerisch. Dazu Temperaturen von maximal 17 bis 24 Grad. Die Zeit, es ist 1.03 Uhr.
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5: Vorsicht bitte auf der A620 Saarbrücken-Saarlouis. In Höhe Lissdorf läuft eine Rotte Wildschweine. A8 Saarlouis-Pirmasens zwischen Merchweiler und Friedrichsthal-Bildstock in beiden Richtungen Behinderung an einer Baustelle bis voraussichtlich 30. September. A8 Luxemburg Richtung Saarlouis. Die Einfahrt Perlborg ist wegen einer Baustelle gesperrt bis Freitag. A8 Saarlouis Richtung Luxemburg. Der Rastplatz Niedmündung ist wegen einer Baustelle gesperrt bis voraussichtlich 30. September. A620 Saarlouis-Saarbrücken zwischen Wilhelm-Heinrich-Brücke und Saarbrücken-Bismarck-Brücke in beiden Richtungen jeweils von 20 Uhr bis 5 Uhr Behinderungen durch eine Nachtbaustelle bis Donnerstag. A620 Saarbrücken Richtung Saarlouis, Ausfahrt Wilhelm-Heinrich-Brücke bis Samstag. Klarental, die Hauptstraße, ist zwischen Gersweiler Straße und am Kalkofen wegen eines Feuerwehreinsatzes in beiden Richtungen gesperrt. Geblitzt wird unter anderem in Fürth in der Brückenstraße, auf der A620 Saarbrücken Richtung Saarlouis in Höhe Wattgassen und auf der B423 zwischen Homburg und Schwarzenbach.
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6: Mit Ben Sträubel. Dann wird es gleich in wenigen Minuten auch wieder sehr laut werden. Das ist der Energieriegel für die Ohren, der Lenkradklopfer für alle, die auf Autobahnen, Bundesstraßen, Feldwegen unterwegs sind heute Nacht. Die dürfen sich einen Song wünschen. Habt ihr eine Idee, welcher Titel, Lieblingssong vielleicht hier ein bisschen lauter gespielt werden soll? 5,7932% lauter biete ich an. Mehr geht nicht, weil dann kommt die Regulierungsbehörde und die sägt dann tatsächlich an meinem Stuhl. Aber 5,7932% merken die nicht, weil der hebt sich jetzt ein, wahrscheinlich der Typ von der Regulierungsbehörde, kriegt das nicht mit. Deswegen 07221 2011, ich warte auf eure Vorschläge. Deutschland wird dann gleich darüber entscheiden, über den lautesten Hit der Nacht.
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0: Alicia Keys und No One, No One, hier ist die Popnacht.
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0: Heute Nacht die Vorschläge aus Baden-Württemberg und Niedersachsen. Thorsten aus Mannheim, guten Morgen.
2: Guten Morgen, Ben.
0: Und du läufst ein bisschen durch Mannheim rum. Wo bist du denn gerade? Welchem Quadrat?
2: Ich sitze da gerade vor so einem abgebrannten Dönerlade in der breite Straße.
0: Okay, aber du bist doch jemand, der nachts einfach mal so durch die, um die Häuser zieht.
2: Und ja, dann natürlich. Ich bin ein Stammhörer.
0: Wie lange bist du denn wach, wenn du so nachts rumläufst in Mannheim?
2: Bis 3-4 Uhr. Ich habe doch COPD. Ach, ich muss doch laufen.
0: Musst du das? Ja, gut.
2: Aber und berufsbedingt. Ja, ich war doch immer auf Baustelle.
0: Und,
2: also
0: und,
2: muss an die frische
0: und dann immer
2: als Kind war ich immer
0: an die frische Luft. Und du rauchst
2: immer, ne? Natürlich.
0: Ach, auf, du, hör doch auf damit.
2: So, du hast wenn du nikotinabhängig bist.
0: Du rauchst immer so viel, raus zu viel. Du hast ja ausgesucht von Udo Lindenberg. Ein Herz kann man nicht reparieren.

0: gilt natürlich auch für die Lunge. Das ist Vorschlag Nummer 1 für Thorsten aus meinen Armen. Ein Herz kann man nicht reparieren. Harm aus Schiffdorf, Niedersachsen. Guten Morgen, Harm.
1: Ja, moin.
0: Du bist am Futtern. Was gibt's denn von dir zu essen, Otter?
1: Käse.
0: Ach so, irgendeinen besonderen Käse?
1: Ja, bayerischen Käse.
0: Okay, der wurde extra nach Niedersachsen für dich importiert, damit du glücklich bist dort. Ne? Einen eigenen Käselieferanten hast du. Du hast dir ausgesucht von Genesis, That's All. Jetzt habt ihr die Wahl. Wollt ihr Genesis hören, That's All, oder vielleicht doch Udo Lindenberg, Ein Herz kann man nicht reparieren, 07221 2011, Genesis oder Udo.

Buff, buff. Hat doch Spaß gemacht, diese Version von That's All, unser Lenkradklopfordner. Vorsicht bitte auf der A7, Kassel in Richtung Hannover, da liegen Metallteile zwischen Lutterberg und Hedemünden auf der Fahrbahn. Hier ist die Popnacht.

0: 1.31 Uhr.
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6: Heute Vormittag ist es sonnig oder leicht bewölkt und trocken. Am Nachmittag werden die Quellwolken dann besonders zum Hochwald hin, zwar zahlreicher, mit Regen kann aber weiterhin nicht gerechnet werden. Die Luft erwärmt sich dabei auf Höchstwerte zwischen 18 und 22 Grad. Dazu weht mäßiger Wind aus vorwiegend südwestlicher Richtung. Am Freitag ist es zunächst bewölkt und stellenweise fällt etwas Regen. Im Tagesverlauf kommt wieder häufiger Sonne heraus. In den Tagen danach wechseln sich Sonne und Wolken ab und es bleibt meistens trocken.
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7: A8 Saarlouis Richtung Luxemburg. Der Rastplatz Niedmündung ist wegen einer Baustelle gesperrt. Bis voraussichtlich 30. September. A620 Saarlouis-Saarbrücken zwischen Wilhelm-Heinrich-Brücke und Saarbrücken-Bismarck-Brücke in beiden Richtungen jeweils von 20 Uhr bis 5 Uhr. Behinderungen durch eine Nachtbaustelle bis Donnerstag. A620 Saarbrücken Richtung Saarlouis. Ausfahrt Wilhelm-Heinrich-Brücke bis Samstag. Geblitzt wird unter anderem in Fürth in der Brückenstraße, auf der A620 Saarbrücken Richtung Saarlouis in Höhe Wattgassen und auf der B423 zwischen Homburg und Schwarzenbach.
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8: Und die am meisten unterschätzte Höchsttemperaturort in Deutschland in Wiedenborstel, Schleswig-Holstein, bekommen wir 18 Grad. Hier ist die Popnacht. Ich bin Ben Sträuber.

Die Red Hot Chili Peppers in der Popnacht. Gleich gehen wir ins Restaurant und da wird es hoffentlich lustig werden, in ein italienisches Restaurant. Hattet ihr noch nichts zu lachen in dieser Show seit einer Stunde 39? Dann kommt gleich der Profi, der Comedian. Till Reiners ist das heute Nacht und der erzählt uns ein bisschen was vom unterschiedlichen Essen in italienischen Restaurants in Italien und italienischen Restaurants in Deutschland. So, da gibt es wohl seiner Meinung nach Unterschiede. Ich liebe italienische Restaurants, weil es gibt kein einziges italienisches Restaurant auf der Welt, das Kaffee aus dem Vollautomaten anbietet, also Cappuccino vor allen Dingen. Und wenn man ein Cappuccino mit so zwei Einschusslöchern oben bekommt, also das heißt, es floss aus dem Vollautomaten da rein, dann bin ich immer sowas von enttäuscht, weil das ist einfach, das ist lieblos. Ja, es muss nicht unbedingt ein Barista sein, aber Einschusslöcher, das ist strange. Schlimmer ist nur noch, wenn es nur ein Einschussloch hat, weil dann wurden zwei Cappuccini gleichzeitig unter diesem Vollautomatenausfluss als Verbrechen begangen. Und dann bin ich natürlich noch enttäuscht. Aber gut, das sind so Kleinigkeiten, die natürlich jemand, der gerne Cappuccino oder Kaffee trinkt, beachtet. Was bei Till Reiners wichtig ist, das hören wir dann gleich in unserer Comedy in 3 Minuten. Ist es nicht lustig, dann bekommt er Geld zurück.

0: Es ist jetzt 1.43 Uhr. Ein defektes Fahrzeug steht auf der A1 Bremen in Richtung Osnabrück zwischen Bremen-Arsten und Brinkum. Defektes Fahrzeug auf der Fahrbahn. Hier ist die Popnacht und jetzt gehen wir essen mit Comedian Till Reiners.
1: Das ist ein großes Klischee, aber ich habe wirklich festgestellt, italienische Restaurants in Italien immer besser als italienische Restaurants in Deutschland. Warum? Ja, und ich glaube, es liegt ausschließlich an uns Deutschen. Und wir Deutschen haben ja einfach zwei Geschmacksrichtungen mehr als alle anderen Völker auf der Welt. Nämlich viel und preiswert. Viel und preiswert, das ist eine Währung in Deutschland. Und das merken die Italienerinnen und Italiener, die hier nach Deutschland kommen, ja auch. Ja, die sind in den 60er, 70er Jahren hierher gekommen, haben sich gedacht, wir wollen die Deutschen verwöhnen. Wir bekochen die, wir machen nach dem Rezept meiner Großmutter aus Napoli. Und die merken ja auch irgendwann, dass der Perlen vor die Säue. Und dann gucken die, wie schlecht können wir es machen, dass die Deutschen das noch fressen. Und dann geht der Restaurantbesitzer zu seinem Pizzabäcker und sagt, ist die Pizza fertig, ja? Lass nochmal drin. Ja, aber dann brennt hier an.
2: Ja, genau.
1: Ja, macht verbrannte Pizza. Gar kein Problem für die Deutschen. Denke ich, ach, machen die in Italien offenbar so. Ja, lecker. Ja, und die merken dann auch irgendwann, Italien, das ist ja den Deutschen egal. Die kommen doch nicht ins Restaurant fürs Essen. Die kommen ins Restaurant für Italien. Und Italien ist für die Deutschen jetzt kein Land, das ist eine Projektionsfläche. All das, was wir uns verwehren, vermuten wir in Italien an gutem Leben. Ne, darum geht's ja. Es geht ums Lebensgefühl. Ja, der weiß genau, was er machen muss jetzt. Der merkt irgendwann, die Deutschen kommen gar nicht fürs Essen. Die kommen für ihn. Ja, der geht irgendwann raus, legt so ein bisschen fake-italienischen Akzent auf und sagt, Barbara, hat er gesmeckt, komm, ist da. Ja, und Barbara sitzt da und denkt so, oh, Luigi. Der ist so viel, so preiswert, wie macht ihr das? Also, wenn es jetzt noch ein Limoncello aufs Haus gäbe.

0: Na. Niklas in Schneverdingen, der macht die Welt nächtlich zu einem besseren Platz. Zumindest macht er die Welt ein wenig sicherer. Im Sicherheitsdienst arbeitet er. Hallo Niklas, guten Morgen.
1: Ja, hallihallo.
0: Und du hast einen Kollegen, den du heute Nacht besonders würdigen möchtest, wo du sagst, das ist ein Mitarbeiter der Minute oder vielleicht sogar der Stunde. Mario. Warum ist denn Mario in Rothenburg-Wümme so toll?
1: Ach ja, ist ein ganz richtig cooler Freund eigentlich so, und ja, bin gerne mit ihm unterwegs.
0: Ja. Ist ja lustig. Naja, auch ein bisschen lustig.
1: Aber wird auf jeden Fall nicht langweilig.
0: Man kann ihn immer anrufen, wenn irgendwas ist. Hat er dir auch schon mal handwerklich irgendwas geholfen?
1: Ja, mir schon.
0: Ja, weil auch das Physische, nicht nur das Psychische, auch die physische Unterstützung sagt was über die Freundschaft aus. Beim Umzug, ja, da steige ich immer aus. Wenn jemand anruft und sagt, was so viel heißt, kannst du mal beim Umzug helfen, dann bin ich raus. Na, dann sage ich, was soll ich zahlen, damit die Freundschaft erhalten bleibt? Also ich löse ein, irgendwelche Coins aus dem Internet oder sowas. Oder schicke irgendwelche Fertigbuletten oder so.
1: Na, ja.
0: Also, nee, Du spielst auch Gitarre, Niklas, ne?
1: Ja, so hin und wieder, aber nur so, also ich mach das so hobbymäßig.
0: Welche Songs?
1: Schnacken, Havensdorf, Sportfreunde Stiller, Kompliment.
0: Ja, also das könntest du, das Kompliment von Sportfreunde Stiller könntest du auch mal Mario persönlich vorspielen, wenn es dann so gut ist, dann auch hier bei uns in der Show natürlich. Ist
1: ja
0: klar.
1: Ja, Mensch, dann müssen wir nochmal zusammenkommen.
0: Bringst mal mit in den Sicherheitsdienst, machen wir eine Runde. Live-Musik.
1: Ne? Könnte ich immer so bei Lagerfeuer oder so, weißt du?
0: So.
1: Ja, ganz gut.
0: Wäre doch im Sicherheitsdienst in Rothenburg, will man auch ganz schön machen. Lagerfeuer, sitzt an der Gitarre, bist den Job los.
1: Ja.
0: Haben wir noch mehr Zeit.
1: Das ist gar kein Problem.
0: Okay. Also, gute Zeit, ich spiele euren Lieblingssong, ja.
1: Wunderbar, ich danke dir.
0: Ciao, ciao.

54 Ultra Talk to You. 1:57 ist es, Vorsicht bitte auf der A28 Bremen Richtung Oldenburg. Da liegen Gegenstände auf der Fahrbahn zwischen Ganderke See West und Hude. Gegenstände auf der Fahrbahn.

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1: Um 2 Uhr mit Christine Beit. Der US-Kongress hat einem Gesetz zugestimmt, das schärfere Sanktionen gegen Russland ermöglicht. Neben direkten Strafen für russische Politiker und Firmen können dadurch auch russische Öl- und Gasexporte eingedämmt werden. Das Gesetz berechtigt US-Präsident Trump dazu, die größten Käufer russischer Energieträger mit Strafzöllen zu belegen, sowie die Länder, die Russland am meisten dabei helfen, Energiesanktionen zu umgehen. Damit es in Kraft tritt, muss Trump das Gesetz noch unterschreiben. Russland finanziert mit seinen Energieexporten den Krieg gegen die Ukraine. In der Diskussion über strengere Regeln für künstliche Intelligenz hat UN-Generalsekretär Guterres zu internationaler Zusammenarbeit aufgerufen. Führende KI-Nationen müssten gemeinsam Leitplanken setzen, um eine globale Katastrophe zu verhindern, so Guterres. Aus der Nachrichtenredaktion berichtet Cedric Bies.
2: KI mache nicht an Grenzen Halt und das gelte auch für ihre Risiken, so Guterres. Nationales Handeln sei zwar entscheidend, aber weltweite Koordination unverzichtbar. Der UN-Generalsekretär verweist unter anderem auf die Warnung mehrerer KI-Firmenchefs. Die hatten sich zuletzt für eine langsamere Entwicklung der KI ausgesprochen, um Sicherheitslücken zu schließen. Ansonsten könnte die Technologie außer Kontrolle geraten. US-Präsident Trump hält die Bedenken der Branche für übertrieben. Die Vereinigten Staaten verfügten bereits über ausreichende Schutzmaßnahmen, um KI-Unternehmen zu regulieren, so Trump.
1: Wissenschaftler haben einen riesigen Einschlagskrater auf dem Mond entdeckt. Entstanden sei er vor etwa 2 Jahren, aber zunächst unbemerkt geblieben, schreiben die Forscher in einer Fachzeitschrift. Demnach hat der Krater einen Durchmesser von mehr als 220 Metern und ist bis zu 43 Meter tief. Sie schätzen, dass ein so großer Krater nur alle rund 130 Jahre entsteht. Fußball-Bundesligist Bayer Leverkusen ist mit einem Sieg in die Europa League gestartet. Zum Auftakt der Ligaphase gewann die Werkself 2:0 gegen den slowenischen Club NK Celje. Ein gutes Spiel sei das aber nicht gewesen, sagt Mittelfeldspieler Robert Andrich.
3: Am Ende sind die Punkte das, was entscheidet. Also na klar, wir definieren uns natürlich auch über unsere Spielweise. Damit können wir uns heute nicht mit Ruhm bekleckern, aber unterm Strich stehen jetzt die 3 Punkte.
1: Als nächstes trifft Leverkusen in der Europa League Mitte Oktober auf den polnischen Club Lech Posen. Das Wetter für Deutschland. In der Nacht an den Alpen regnerisch, gegen morgen trockener. Sonst in Deutschland teils sternenklar und später örtlich Nebel, ganz im